0: einem völlig desillusionierten Zverev, der am Ende auch nicht mehr 100% fit wirkte, kurzen Prozess. Mit 6:0 ging der dritte Satz und damit der Sieg an den Italiener.
1: Das Wetter: in der Nacht ziehen neue Schauer über den Nordwesten, auch sonst bewölkt. Die Tiefstwerte +9 bis -3 Grad. Der heutige Tag startet im Südosten sonnig, ansonsten meist grau mit vereinzelten Schauern. Die Temperaturen erreichen maximal 10 bis 17 Grad. Die Zeit 2:03.
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3: Vorsicht bitte auf der A67 Darmstadt-Mannheim. Zwischen Funkstadt und Gernsheim läuft eine Person auf der Fahrbahn. A3. Würzburg Richtung Frankfurt. Die Auffahrt Hanau ist wegen einer Nachtbaustelle bis Mittwoch täglich von 19 Uhr bis 5 Uhr morgens gesperrt. Eine Umleitung ist ausgeschildert.
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4: Mit Daniela Hilb, hi am Mittwoch. Kurz nach 2 ist es. Na, wobei erwischen wir euch denn gerade so in dieser doch recht frischen Nacht? Falls ihr noch eine lange Nachtschichtstrecke vor euch habt und ein bisschen fit bleiben wollt, haben wir gleich nochmal ein kleines Quiz für euch in der nächsten halben Stunde. Natürlich mit Goodie Gewinnchance.
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1: Ja, Zartmann, wissen wir. Weißt du überhaupt noch, wer ich bin? Um 2.13 Uhr am Mittwochmorgen hier in der Popnacht. Und jetzt Almost Monday. Ein Trio aus San Diego, das seit etwa 6 Jahren die Indie-Musikszene richtig aufmischt. Die werden vor allem gefeiert, diese 3 Jungs, für ihre sehr mitreißenden Live-Shows. Zum Beispiel auch beim weltbekannten Lollapalooza-Festival sind sie schon aufgetreten. Und irgendwann dachten sie, okay, ist vielleicht auch mal Zeit für ein eigenes Album. Und die Debütplatte, die kam dann 2024 im Spätsommer raus von Almost Monday. Und in diesem Frühling beglücken sie uns mit einer sehr euphorischen Single namens No More Regrets, die so ein bisschen Sonne reinbringt in diesen Mai. Almost Monday. Jetzt neu in der Popnacht.

0: Indie-Elektro in der Popnacht von Almost Monday, No More Regrets.
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0: sich bitte auf der A661 Egelsbach Richtung Bad Homburg zwischen Frankfurt am Main Ost und Frankfurt Friedberger Landstraße. Steht ein defektes Fahrzeug. Die Pappnacht hier und jetzt.
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0: Da haben wir noch eine Runde für euch. Das heißt, jetzt kommt wieder die Chance auf ein Pappnacht-Goodie. Und es geht in dieser Runde Rubrikenraten um folgendes Zitat, das ihr uns am besten in die richtige Rubrik einordnet. Dann habt ihr nämlich die Chance auf ein Goodie. Ich bin im Trachtenverein, spiele Tuba, rede gern blöd daher und bin manchmal auch ein Grandler. Also wahrscheinlich das Klischee eines Bayern. Die prominente Person, die das gesagt hat, aus welchem Bereich glaubt ihr, könnte die denn kommen? 0721 2011. Ist es jemand aus der Schauspielerei? Geht es um Spitzengastronomie? Oder sind wir mit dieser Aussage in der Politik unterwegs? Ich bin im Trachtenverein, spiel Tuba, rede gern blöd daher und bin manchmal auch ein Grandler. Also wahrscheinlich das Klischee eines Bayern. Rubrikenraten, jetzt hier in der Popnacht, 0721 2011. Was vermutet ihr denn bei diesem Zitat, in welchem Bereich wir da so unterwegs sind? Schauspielerei, Spitzengastronomie oder doch Politik?

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3: Es ist kurz nach 3:30.
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4: Heute regnet es anfangs gebietsweise und die Sonne findet nur stellenweise Lücken. Zum Nachmittag hin kommen verbreitet Schauer auf. Dann scheint zwischen den Schauern aber auch mal die Sonne. Es bleibt kühl mit Höchstwerten von 9 bis 15 Grad. Auf den Bergen werden 6 bis 10 Grad erreicht. Morgen mehr Wolken als Sonne und verbreitet Schauer, örtlich auch Gewitter. Am Freitag eine Mischung aus Sonne und Wolken, vor allem am Nachmittag erneut Schauer.
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5: Vorsicht bitte auf der A3 Würzburg Richtung Frankfurt. Zwischen Seligenstadt und Hanau ist ein Fahrradfahrer unterwegs. Vorsicht bitte auf der A661 Egelsbach Richtung Bad Homburg. Zwischen Frankfurt am Main-Ost und Frankfurt-Friedberger Landstraße steht ein defektes Fahrzeug. A3. Würzburg Richtung Frankfurt. Die Auffahrt Hanau ist wegen einer Nachtbaustelle bis Mittwoch täglich von 19 Uhr bis 5 Uhr morgens gesperrt. Eine Umleitung ist ausgeschildert.
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3: Der Mittwochmorgen mit der Popnacht. Jetzt Purple Disco Machine, Wonderful Life. Und mein Name ist Daniela Hilp. Hallo.

0: Adios oder auch guten Morgen. Anne-Marie hier in der Popnacht und wir sind euch noch eine Antwort schuldig beim
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0: Jawohl, ja. Da wird's jetzt ein bisschen regionaler, denn es geht in dieser Runde um folgendes Zitat, das vor kurzem gefallen ist von einer halbwegs prominenten Person. Und es wäre sehr schön, wenn die Aussage jetzt gleich in die richtige Kategorie eingeordnet werden würde. Ich bin im Trachtenverein, spiel Tuba, red gern blöd daher und bin manchmal auch ein Grantler. Also wahrscheinlich das Klischee eines Bayern. Der Mensch, der das gesagt hat, kommt der aus der Schauspielerei? Geht's um Spitzengastronomie oder vielleicht doch um Politik? Schönen guten Morgen nach Karlsruhe. Da ist Jordan noch wach, kurz vorm 50. Geburtstag. Heute noch kurz eine Runde durch die Stadt gedreht, jung und fit, ne? Bevor die andere Hälfte anfängt des Lebens. Jordan.
2: So sieht's aus, jawohl.
0: So, was vermutest du denn? In welchem Bereich sind wir
2: Politik.
0: Unterwegs?
2: Politik. Ich würde sagen Politik.
0: Mhm. Hast du jemanden in Verdacht oder einfach nur so eine Vermutung?
2: Ja, das ist direkt Markus Söder.
0: Ja, es wird irgendwie auch wirklich auf ihn zutreffen, ne? Oder wird ganz gut passen, die Aussage.
2: Ja, der ist so ein verrückter Vogel.
0: Ja, auf jeden Fall. Ich weiß aber nicht, ob er Tuba spielt, ehrlich gesagt. Habe ich zumindest noch nicht gesehen. Aber ansonsten natürlich auf jeden Fall ein Heimatliebender, sagen wir mal, der Markus.
2: Definitiv.
0: Jordan, ich hätte es mir gut vorstellen können. In dem Fall stimmt es aber leider nicht. Sorry.
2: Ach. Schade.
0: Müssen wir noch eine Runde weiter kranteln in mal die andere Leitung rein. Ich wünsche dir trotzdem einen schönen Geburtstag Ende der Woche, ja?
2: Vielen, vielen Dank. Ja.
0: Danke fürs Mitmachen.
2: Schöne Nacht.
0: Danke, tschüss. Ciao. So, mal gucken, wer reingrätscht. Das dürfte Stefan aus Hürth sein. Hallo. Stefan? Bist du da? Stefan, hallo? Man hört irgendwas, aber Stefan hört man nicht. Hallo, Stefan? Hallihallo.
3: Hallo?
0: Stefan, jetzt. Ich grüße dich. Du bist gerade im Radio. Du hast jetzt die Chance auf unser Popnacht-Goodie. Hörst du mich? Hallo?
3: Ja, ich höre dich.
0: Das ist schön.
3: Hörst du mich?
0: Ja, wir haben gerade ein Ausschlussverfahren, denn Jordan hatte gerade Politik vermutet bei unserer kleinen bayerischen Aussage. Was tippst du denn? Stefan ist im nicht-bayerischen Funkloch versunken. Hörst du uns oder nicht? Wenn nicht, probieren wir es gleich nochmal. Und lassen nochmal kurz Glock hier eine Runde laufen. 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
1: Klock in der Popnacht.
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1: Und wir sind funklochbedingt noch mittendrin beim
2: Rubrikenraten.
1: Jawohl, ich bin im Trachtenverein. Ich spiele Tuba, red gern blöd daher und wie manchmal auch ein Grantler. Also wahrscheinlich das Klischee eines Bayern. Das war die Aussage, mit der wir gerade Jordan aus Karlsruhe konfrontiert haben. Er hat vermutet, es müsste jemand sein aus der Politik. War leider nicht richtig. Und jetzt aber ist Stefan aus Fürth aus dem Funkloch wieder auferstanden. Du müsstest nur das Radio leise machen, Stefan, bitte. Weil sonst hören wir uns doppelt. Bist du da jetzt?
3: Hörst du mich jetzt?
1: Ja, ich höre dich. So, Stefan, wir haben die 50-50-Chance. Schauspielerei und Spitzengastronomie ist noch übrig. Was ist deine Vermutung? Stefan? Oh nein! Das gibt's ja nicht.
3: So, hörst du mich jetzt?
1: Ja, genau. Sag schnell, was du vermutest.
3: Klappt irgendwie nicht. Irgendwas geht nicht.
1: Wie ist denn deine Antwort, Stefan? Okay, also er hat sie mir vorhin gegeben.
4: Hallo, jetzt hörst du, jetzt bin ich da.
1: Stefan, schnell die Antwort. Schauspielerei oder Spitzengastronomie?
4: Schauspielerei.
1: Jetzt haben wir es aber geschafft. Yay! Oh mein Gott. Was ist da los in Hürth?
4: So. Ja, ich weiß es nicht. Irgendwie Überwachungsstaat oder so.
1: Seltsam, eben haben wir ja noch ganz normal gesprochen, ne? Aber gut,
4: ganz
1: also.
4: Genau.
1: Und du warst dir sehr, sehr sicher, denn wo hast du was über wen gelesen?
4: Ich sitze öfter mal in Wartezimmern bei Ärzten rum und da liegen schöne Zeitschriften aus. Und da war eine Zeitschrift, die Männer eigentlich fast nur wegen der Berichte lesen. Fängt mit P an. Genau. Und da stand ein Bericht drin über den Schauspieler Maximilian Brückner, der demnächst in einem Film Ein Münchner im Himmel irgendwie im Kino zu sehen sein wird.
1: Absolut.
4: Und da hat er dann halt über sich erzählt und hat dann gesagt, dass er halt dieser typische Quotenbayer ist, sage ich mal.
1: Absolut. Da bleibt gar nichts hinzuzufügen. Boy ist übrigens das, was nach dem P noch kommt. Ja. Natürlich lesen wir den alle nur wegen der tollen Interviews mit bayerischen Schauspielern. Ich wünsche dir noch eine schöne
4: ganz
1: Nacht.
4: Genau.

Die unverkennbare Stimme von Alanis Morissette in der Popnacht. Und vor sich bitte auf der A9 Halle Leipzig Richtung Berlin zwischen Nimmig und Brück. Hier Behinderungen durch ein unbeleuchtetes Fahrzeug.

0: 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Hier in der Popnacht am Mittwoch. Es ist kurz vor drei und Olivia Rodrigo, die hat sich gerade einen Kindheitstraum erfüllt. Sie war nämlich schon immer Fan von Saturday Night Live. Und jetzt wurde sie tatsächlich eingeladen in die Show und dürfte da auch ein bisschen was über ihre Musik loswerden.
1: I have a new album out next month. My last two albums were called Sour and Guts, and this new one is called You Seem Pretty Sad for a Girl So in Love.
0: You Seem Pretty Sad for a Girl So in Love muss man erstmal lernen, diesen sehr langen Albumtitel. Und diese Platte kommt Mitte Juni von Olivia Rodrigo. Wir hören direkt mal rein. Drop Dead, neue Single daraus.

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1: Um 3 Uhr mit Ramin Movasakian. Bundesbankpräsident Nagel macht sich für eine umfassende Rentenreform und ein höheres Renteneintrittsalter stark. Außerdem rechnet er europaweit mit Zinserhöhungen. Aus der Nachrichtenredaktion dazu Klaus Reginek.
2: Wegen der aktuell hohen Energiepreise rechne er für das laufende Jahr mit einer durchschnittlichen Inflationsrate von etwa 2,7%. Und um die Preissteigerung zu begrenzen, würden Zinserhöhungen immer wahrscheinlicher, so Nagel zum Handelsblatt. Angesprochen auf das Thema Rente begrüßte der Bundesbankpräsident das neue Altersvorsorgedepot. Das ersetzt ab kommendem Jahr die Riester-Rente. Es werde die Probleme der Rentenversicherung aber nicht lösen, so Nagel. Das gesetzliche Rentenalter müsse deshalb nach 2031 systematisch an die steigende Lebenserwartung gekoppelt werden.
1: Die Spitzen von Union und SPD haben am Abend rund 6 Stunden über geplante Reformen beraten. Um kurz vor Mitternacht endeten die Gespräche im Kanzleramt. Beide Seiten wollen in einer schriftlichen Mitteilung über die Ergebnisse informieren und nicht wie sonst üblich bei einer Pressekonferenz. Neben den Reformplänen ging es in den Koalitionsgesprächen unter anderem um weitere Entlastungen für die hohen Energiepreise. Europäische Flughäfen verursachen rund 25% der klimaschädlichen CO2-Emissionen, die weltweit durch Airports entstehen. Das ist das Ergebnis einer Untersuchung der Nichtregierungsorganisation Transport and Environment mit Sitz in Brüssel. Besonders viel gesundheitsschädliche Abgaben werden an den Flughäfen London und Paris ausgestoßen. Danach folgt Frankfurt. Im weltweiten Ranking steht Dubai an der Spitze. Die NGO fordert, dass beim Ausbau von Flughäfen klimafreundliche Gesichtspunkte stärker berücksichtigt werden. Mit einer großen Gala sind am Abend in Cannes die 79. internationalen Filmfestspiele eröffnet worden. Zum Auftakt erhielt der Regisseur der Herr-der-Ringe-Filme Peter Jackson einen Ehrenpreis für sein Lebenswerk. 22 Filme konkurrieren in diesem Jahr um die begehrte Goldene Palme. Aus Cannes berichtet Jan Tussing.
3: Die französische Schauspielerin Aya Haidara moderierte eloquent und geistreich durch die etwa einstündige Veranstaltung, an deren Ende eine strahlende Jane Fonda den festlichen Saal überraschte. An der Seite der chinesischen Schauspielerin Gong Li erklärte der 88-jährige Hollywood-Star die 79. Filmfestspiele von Cannes für eröffnet. Für Fonda

0: Wuppertal, Bischofsheim und Frankfurt am Main, Bergen-Enkheim liegen Fahrzeugteile und steht ein defekter PKW.
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2: Und Vorsicht, da kommt ganz aktuell ein Falschfahrer rein. Der ist unterwegs auf der A10 östlicher Berliner Ring, Dreieck Spreeau, Dreieck Barnim zwischen Freienbrink und Erkner. Bitte äußerst rechts fahren, nicht überholen, ein Falschfahrer. Gerade auf der A10 östlicher Berliner Ring, Dreieck Spreeau, Dreieck Barnim zwischen Freienbrink und Erkner. Bitte Vorsicht in beiden Richtungen. Die Popnacht hier am Mittwoch mit Daniela Hilp. Moin zusammen. Na, spielt ihr auch wieder im Team Winterjacke heute? Ich habe es ehrlich gesagt mit der Jeansjacke probiert heute, was ich sehr sicher spätestens wieder in 2 Stunden so nach Feierabend bereuen werde. Aber ich habe mich ein bisschen gesteigert. Gestern war es eine Windjacke bei 4 Grad dann ums sehr ausgekühlte Auto am Morgen. Und ihr so 0721 2011, sehr warm eingepackt unterwegs heute oder doch irgendwo unterwegs, wo der Frühling noch nicht so ganz abgetaucht ist? Sagt gerne mal Bescheid an unserer Studio-Hotline.
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0: fragt sich Ray um 3:15 an diesem Mittwochmorgen hier in der sehr frischen Popnacht. Es ist wenig zu spüren momentan von Frühling. Dementsprechend kriegt man nach der Nachtschicht spätestens einen Schock, wenn man drin gearbeitet hat und dann rausgeht und denkt so, what? Was ist da los? Das ganze Auto beschlagen, eisekalt. Das macht aber Markus Stadl gar nichts, der sich hier ins Studio gemeldet hat an der 07221 2011. Er ist nämlich gemütlich zu Hause und im Team T-Shirt unterwegs. Ganz so leicht und frisch ist Chris nicht angezogen, der sich gemeldet hat, auch an unserer Studio-Hotline. Er hat ein bisschen was mit lustigen Orten am Hut oder, sag ich mal, Namen. Die Orte, in denen er unterwegs ist, haben leicht skurrile Namen. Der kommt aus Lomatsch und war jetzt auch gerade wo?
1: Also ich war jetzt in der Nähe von Oberkacker bei milden 6 Grad tanken mit einem ganz normalen Hoodie.
0: Mit einem Hoodie. Und wie fühlt es sich so an? Ist noch kuschelig oder ist schon so leicht Gänsehaut im Nacken?
1: Nö.
0: Okay, also geht einfach mit Hoodie, ja?
1: Ja, genau.
0: Okay, bist du gut abgehärtet, definitiv. Also ich habe gestern schon...
1: Ich arbeite im Tiefkühlgewerbe.
0: Ach so. Ja gut, da braucht man sich nicht wundern. Das ist schon warm noch für dich, oder wahrscheinlich?
1: Genau.
0: Sehr schön.
1: Neudiedendorf, da lade ich bei minus 27 Grad ab.
0: Okay, also da bin ich absolut raus und freue mich dann doch auf die plus 4 Grad später im Auto.

0: cooler Song von Tame Impala aus Australien und Jenny Dracula hier in der Popnacht. Und hier kommt die Entwarnung für die A10 östlicher Berliner Ring, Dreieck Spreeau, Dreieck Barnim. Hier ist kein Falschfahrer mehr zwischen Freienbrink und Erkner. Aber bitte aufpassen auf der 61 Koblenz Richtung Mönchengladbach. Zwischen dem Rastplatz Krufter Ofen und Mendig, da sorgt momentan ein unbeleuchtetes Fahrzeug für Behinderungen. Kommt gut an!
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0: Bryan Adams rockt rein in diese Popnacht am Mittwoch. Billie Eilish macht nicht nur gute Musik, sie setzt auch immer mal wieder ein Ausrufezeichen hinter gesellschaftlich relevante Themen. Wofür sie allerdings nicht nur Applaus bekommt, das hat sie gerade mal wieder nach einem Interview gemerkt. Da wurde Billie gefragt, auf welchem Standpunkt sie so auf Biegen und Brechen beharren würde. Und sie so, nun, das werdet ihr nicht mögen, aber Fleisch essen ist von Natur aus falsch. Und außerdem lassen sich diese beiden Dinge nicht vereinbaren. Ich liebe alle Tiere so sehr und ich esse Fleisch. Das geht einfach nicht zusammen. Sorry. Ja, Trigger hoch 1000 natürlich für sämtliche Hunde, Katzen und sonstiges Besitzer mit sehr ausgeprägter Barbecue-Leidenschaft. Aber das tangiert Billie Eilish herzlich wenig. Sie ist da tatsächlich sehr klar in ihrer Haltung und bekommt Bewunderung ab. In diesem Fall von ihrem Kollegen Moby, der sich zu diesem Interview und zu dieser Haltung von Billie jetzt so geäußert hat.
1: So last week Billie Eilish found herself in the middle of a media storm.
2: Billie Eilish hat kürzlich einen ziemlichen Shitstorm abbekommen. Sie und Phineas und ihre Mama Maggie waren regelmäßig zu Gast in meinem Restaurant Little Pines in L.A. Ich finde, sie sind schlau, lustig und kreativ. Und für mich ist es beeindruckend zu sehen, wie Billie als große öffentliche Person ihre Plattform nicht nur nutzt, um sich selbst zu promoten, sondern auch um auf wichtige Themen aufmerksam zu machen. Sogar wenn sie damit riskiert, Fans zu verlieren. Es ist wirklich beeindruckend zu sehen, wie jemand Social Media und die Medien generell dazu nutzt, den Fokus auf wirklich wichtige Dinge zu richten und die Leute damit auch herauszufordern. Also wenn ich selbst Kinder hätte, würde ich ihnen sagen, seid mehr wie Billie.
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Billie Eilish in der Popnacht. Und er hier wird unter anderem zusammen mit Alanis Morissette die WM-Auftaktshow bestreiten in Kanada, in Toronto. Michael Bublé, Haven't Met You Yet.

0: Popnacht am Mittwoch. Es ist kurz nach 4.
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2: Heute regnet es anfangs gebietsweise. Zum Nachmittag hin kommen verbreitet Schauer auf. Auch einzelne Gewitter können dabei sein. Dann scheint zwischen den Schauern aber auch mal die Sonne. Es bleibt kühl mit Höchstwerten von 9 bis 15 Grad. Auf den Bergen werden 6 bis 10 Grad erreicht. Morgen mehr Wolken als Sonne und verbreitet Schauer, örtlich auch Gewitter. Am Freitag eine Mischung aus Sonne und Wolken, vor allem am Nachmittag erneut Schauer.
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3: Vorsicht bitte auf der A661 Egelsbach Richtung Bad Homburg. Zwischen Frankfurt am Main-Ost und Frankfurt-Friedberger Landstraße steht ein defektes Fahrzeug. A3, Würzburg Richtung Frankfurt. Die Auffahrt Hanau ist wegen einer Nachtbaustelle bis Mittwoch täglich von 19 Uhr bis 5 Uhr morgens gesperrt. Eine Umleitung ist ausgeschildert.
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0: Kommt gut in den Morgen rein mit der Popnacht. Mein Name ist Daniela Hilb. Hallo zusammen.

In der Popnacht. Und vergangene Beziehungen aufarbeiten, das steht jetzt auf der nächtlichen To-Do-Liste von Jack Savaretti um gleich 3:45. Hier ist Can Hurt Sometimes, sein toller Song in unserer Popnacht-Lyrics-Übersetzung.

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0: und einen schönen Mittwochmorgen. Die Popnacht hier um gleich 7:07. Ein eigenes Café eröffnen oder vielleicht auch eine Bar. Für manche ist das ja so eine Art heimlicher Traum oder vielleicht sogar ein Backup-Plan, wenn der aktuelle Job irgendwann nicht mehr so richtig taugt. In Frieden im Münsterland, das ist eine kleine Stadt, da kann sich jeder den Traum erfüllen und das tatsächlich auch mal nur so zum Probieren, also für einen Abend lang. Corinne Pillow aus unserem Popnacht-Team. Also man kann tatsächlich eine Bar mal richtig schmeißen, die U-Bar. Wie funktioniert das genau?
1: Ja, das Ganze ist ein Barsharing-Konzept. Das klingt so ein bisschen ähnlich wie Carsharing und ist es auch, nur dass eben kein fremdes Auto geteilt wird, sondern eben eine Sportsbar. Man kann sich da quasi als Besitzer für einen Abend einmieten, muss aber jeden reinlassen und darf keine geschlossene Gesellschaft drin haben. Die Gäste bestellen und bezahlen später über eine App. Raum, Ausrüstung und zum Beispiel Getränke werden gestellt und wer sich einbucht, macht auch wirklich alles, was so ein Barbesitzer oder Barkeeper eben macht. Vom Aufschließen, Bierzapfen, aber halt auch Gläser spülen.
0: Das Ganze ist jetzt aber nicht nur so ein Spaßprojekt, ne?
1: Nee, das hat einen ernsten Hintergrund. Mit dem Barsharing soll was gegen das Kneipensterben gemacht werden. Vor allem eben in kleineren Städten. Die U-Bar, die gibt's jetzt auch seit so ein paar Monaten und es scheint ganz gut zu laufen. Ich habe gerade mal die Seite gecheckt und am Samstag ist sie zum Beispiel offen. Roman und Kirill sind da Barbesitzer. Und für den 30. Mai, da haben sich Clara und Vivian eingetragen, steht auf der Seite. Da kann man dann neben Bier trinken auch das Champions League-Finale gucken. Und die beiden, die haben sich auch schon für einige WM-Spiele eingetragen, habe ich gesehen.
0: Im Juni, also WM gucken in Vreden, klingt auf jeden Fall spannend. Und falls man da Besitzer ist, muss man dann neben Bierzapfen Gläser spülen, eventuell vielleicht auch auf dem Tresen tanzen, je nach Ausgang fürs deutsche Team. Ja, aber das dürfte nicht so schwer sein.
1: Ja.

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1: Um 4 Uhr mit Ramin Movasakian. Die Spitzen von Union und SPD haben am Abend über geplante Reformen und mögliche Entlastungen für die hohen Energiepreise beraten. Nach rund 6 Stunden endeten die Koalitionsgespräche im Kanzleramt. Aus der Nachrichtenredaktion berichtet Johanna Schultheiß.
2: Die Regierungsparteien Union und SPD haben ihre Beratungen beendet, ohne dass etwas über die Ergebnisse durchsickerte. Offenbar ist auch keine gemeinsame Pressekonferenz geplant. Es soll aber eine schriftliche Information geben. Auf der Agenda für den Koalitionsausschuss hatten mögliche Entlastungen wegen der hohen Energiepreise gestanden, nach dem Stopp der Entlastungsprämie von bis zu 1.000 Euro. Die Regierungsparteien hatten bereits vor dem Treffen die Erwartungen gedämpft. Es seien keine wegweisenden Beschlüsse zu erwarten, hieß es.
1: Der Präsident der Deutschen Bundesbank, Nagel, hält die geplante Reform der gesetzlichen Rente für nicht ausreichend. Dem Handelsblatt sagte er, das neue Altersvorsorgedepot, welches die Riester-Rente ab dem kommenden Jahr ablöst, sei zwar ein richtiger Schritt, die Probleme der Rentenversicherung würden damit aber nicht gelöst. Nagel spricht sich deshalb dafür aus, das Renteneintrittsalter nach 2031 an die steigende Lebenserwartung zu koppeln. Europäische Flughäfen verursachen einen Großteil der klimaschädlichen CO2-Emissionen im Luftverkehr. Das ist das Ergebnis einer Untersuchung der Nichtregierungsorganisation Transport and Environment mit Sitz in Brüssel. Florian Zinner aus der ARD-Klimaredaktion.
3: Ein Viertel der Emissionen, die weltweit mit Flughäfen entstehen, geht auf das Konto der Europäer. Nach London und Paris folgt der Großflughafen in Frankfurt, über den ein Großteil des Interkontinentalverkehrs in Deutschland abgewickelt wird. Die Daten aus dem neuen Airport-Tracker-Bericht zeigen aber, dass auch München und die Frachtdrehkreuze Köln-Bonn und Leipzig-Halle für viele klima- und damit gesundheitsschädliche CO2-Emissionen sorgen. Die Botschaft der Analystinnen und Analysten in Brüssel: Flughafenaus- und Neubauten müssten stärker unter Betrachtung von Klima-, Gesundheits- und Lärmkosten entschieden werden.
1: In Cannes sind am Abend die internationalen Filmfestspiele eröffnet worden. Zum Auftakt erhielt der Regisseur der Herr der Ringe-Filme Peter Jackson einen Ehrenpreis für sein Lebenswerk. 22 Filme konkurrieren in diesem Jahr um die begehrte Goldene Palme. Darunter auch das Drama Das geträumte Abenteuer der Berliner Regisseurin Valeska Griesebach. Die Filmfestspiele enden am 23. Mai mit der Bekanntgabe der Gewinnerfilme. Das Wetter: der Tag startet im Südosten sonnig, ansonsten bleibt es meist grau mit vereinzelten Schauern. Die Temperaturen erreichen maximal 10 bis 17 Grad. Morgen an Christi Himmelfahrt halten sich vielerorts Schauer, teils sind auch Gewitter dabei. Die Sonne zeigt sich nur selten, dazu wird es windig bei 10 bis 17 Grad. Die Zeit 4.03 Uhr.
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0: Und hurra, der Feiertag ist auch bald da. Ist also alles ganz gut machbar in dieser Woche. Vor allem dann noch mit Brückentag im Gepäck. Und auf die Mittwochmorgen-Playlist haben es gleich Robbie Williams geschafft mit The Road to Mandalay. Und das nach Sienna Spyro, Die on This Hill.
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0: Der frühe Mittwochmorgen in der Popnacht mit Sia. Lieblingssongs, die viel zu wenige Menschen kennen und vor allem feiern. Denen rollen wir morgen zu Christi Himmelfahrt den roten Teppich im Radio aus. Ganz egal, ob Karaoke, Are You Gonna Be My Girl, oder vielleicht sogar Musik von Max Rabe.
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frühen Bon Jovi-Hits, Bad Medicine, hier in der Popnacht um gleich 4:50 an diesem Mittwoch. Zwischen Melancholie, Schmerz und Euphorie taumelt Holly Humberstone durch diesen Frühling. Das sind so die Hauptthemen auf ihrem ganz neuen Album Cruel World, das seit Ende April draußen ist, 3 Jahre nachdem sie ihr gefeiertes Debüt veröffentlicht und sich zu einer der erfolgreichsten Indie-Pop-Stimmen in Großbritannien entwickelt hat. Und den Selbstfindungsprozess als junge Frau im Musikbusiness, den thematisiert sie auf einigen Songs auf dieser neuen Platte. Und mit der kommt sie für ein paar Clubshows auch nach Deutschland. Und zwar im Spätsommer, Ende September. Da ist Holly Humberstone live zu erleben in Köln, Hamburg, Berlin und München. Und für alle 4 Termine gibt's auch noch Konzertkarten. Kostenpunkt so um die 40 Euro für Holly Humberstone. Und hier der Titeltrack ihres neuen Albums in der Popnacht Cruel World.

0: eines der coolsten Cover von Rihanna's Don't Stop the Music kommt von Jamie Cullum. Hier in der Popnacht um 16:30.
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2: Heute regnet es anfangs gebietsweise. Zum Nachmittag hin kommen verbreitet Schauer auf. Dann scheint zwischen den Schauern aber auch mal die Sonne. Es bleibt kühl mit Höchstwerten von 9 bis 15 Grad. Auf den Bergen werden 6 bis 10 Grad erreicht. Morgen mehr Wolken als Sonne und verbreitet Schauer, örtlich auch Gewitter. Am Freitag eine Mischung aus Sonne und Wolken, vor allem am Nachmittag erneut Schauer.
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3: A3. Würzburg Richtung Frankfurt. Die Auffahrt Hanau ist wegen einer Nachtbaustelle bis Mittwoch täglich von 19 Uhr bis 5 Uhr morgens gesperrt. Eine Umleitung ist ausgeschildert.
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0: Und hier ist die Popnacht am Mittwoch mit Daniela Hild. Moin!
4: Hallo.

Intro Nummer 1 von Sarah Larsson zum Wachwerden oder vielleicht auch noch ein Stündchen wach bleiben hier in der Popnacht am Mittwoch. Lush Live. Ein absoluter Traum ist wahr geworden. Es war so, so toll. Jeder einzelne Song von ihr ist einfach großartig. Das sind so die aktuellen Kommentare auf Instagram zu Olivia Deans Deutschland Show in der Arena Berlin gestern Abend. Die Fans waren wie zuvor schon beim Konzert in Köln wirklich komplett begeistert von dieser Olivia Dean Live Show. Und einer der schönsten Momente war für viele, als die ganze Halle zusammen mit Olivia ihren Mega-Hit Man I Need gesungen hat.

Shootingstar Olivia Dean in der Popnacht. Sie zieht nach ihren Deutschland-Live-Shows jetzt weiter Richtung Zürich, wo sie am 20. Mai noch ein Konzert spielt. Und jetzt ein bisschen musikalisches Kontrastprogramm zu Olivia Dean von Metallica. Whiskey in the Jar zum Frühstück.

Hey, da kann man ja nur wach werden mit Metallica, während man mit dem Hund laufen ist, bevor es gleich an die Arbeit geht. Das kommt von Chris aus Albstadt. Ja, so haben wir uns das gedacht, Chris. Schön, dass du allen einen schönen Freitag wünschst. Wir sind momentan noch im Mittwoch, aber gedanklich natürlich bei dieser kurzen Woche eigentlich schon im sehr, sehr langen Wochenende.

Angelika Döring aus Mainz feiert hier schon in den Morgen rein zu Mojo in der Popnacht mit Daniela Hilb. Habt einen schönen Morgen.

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1: Um 5 Uhr mit Ramin Movasakian. Das Bundeskabinett will heute härtere Strafen für den Einsatz von sogenannten K.O.-Tropfen beschließen. Ein Gesetzentwurf von Bundesjustizministerin Hubig sieht Haftstrafen von mindestens 5 Jahren vor. Aus Berlin berichtet Jasper Ruppert.
2: Dazu sollen 2 Paragraphen im Strafgesetzbuch geändert werden. Bisher gab es bei Raub- oder Sexualdelikten mindestens 5 Jahre, wenn eine Waffe oder ein gefährlicher Gegenstand bei der Tat genutzt wurde. Nun will man hier als 3. Begriff das Wort Mittel ergänzen, um auch K.O.-Tropfen darunter zählen zu können. Opferverbände oder die Polizeigewerkschaft bewerten das Vorhaben der Bundesregierung in Stellungnahmen positiv. Das geplante Gesetz schließe eine Lücke. Kritik dagegen kam vom Deutschen Anwaltverein, der keine Lücke sieht, weil man bei K.O.-Tropfen auch andere Straftatbestände heranziehen könne, mit ähnlich hohen, teils auch höheren Strafen.
1: Die Spitzen von Union und SPD haben am Abend rund 6 Stunden über geplante Reformen beraten. Um kurz vor Mitternacht endeten die Gespräche im Kanzleramt. Beide Seiten wollen heute in einer schriftlichen Mitteilung über die Ergebnisse informieren. Neben den Reformplänen ging es in den Koalitionsgesprächen unter anderem um weitere Entlastungen für die hohen Energiepreise. Aus dem Libanon sind am Abend erneut israelische Luftangriffe gemeldet worden. Nach Angaben des Gesundheitsministeriums in Beirut sind dabei mindestens 13 Menschen ums Leben gekommen, darunter auch ein Kind. Außerdem wurden 16 Menschen verletzt. Das israelische Militär hat seine Angriffe auf Ziele der pro-iranischen Hisbollah-Miliz im Süden des Libanon zuletzt verstärkt, trotz geltender Waffenruhe. In Cannes sind am Abend die 79. internationalen Filmfestspiele eröffnet worden. Zum Auftakt erhielt der Regisseur der Herr-der-Ringe-Filme Peter Jackson einen Ehrenpreis für sein Lebenswerk. 22 Filme konkurrieren in diesem Jahr um die begehrte Goldene Palme. Aus Cannes berichtet Jan Tussing.
3: Die französische Schauspielerin Aya Haidara moderierte eloquent und geistreich durch die etwa einstündige Veranstaltung, an deren Ende eine strahlende Jane Fonda den festlichen Saal überraschte. An der Seite der chinesischen Schauspielerin Gong Li erklärte der 88-jährige Hollywood-Star die 79. Filmfestspiele von Cannes für eröffnet. Für Fonda sei das Kino ein Akt des Widerstands, denn Kino erzähle Geschichten. Und diese Geschichten machen Zivilisationen aus.
1: Das waren die Nachrichten mit Ramin Movasakian. Das Wetter zum Start in den Tag scheint im Südosten die Sonne. Ansonsten bleibt es meist grau mit vereinzelten Schauern. Die Temperaturen maximal 10 bis 17 Grad. Morgen an Christi Himmelfahrt halten sich vielerorts Schauer, teils sind auch Gewitter dabei. Die Sonne zeigt sich nur selten. Dazu wird es sehr windig bei maximal 10 bis 17 Grad. Die Zeit gleich 5.03 Uhr.
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5: Wir drehen das morgen einfach um. Normalerweise sind ja quasi erhitzte Väter unterwegs und ziehen gekühltes Bier im Bollerwagen.
6: Ach so.
5: Wir machen jetzt so, na gut, das Bier zieht nicht. Ich würde sonst die erwärmten Männer quasi, also
6: ich
5: wenn wir den Bollerwagen aus...
6: Ich kann noch nicht folgen.
5: Es ist zu kalt einfach. So, und wenn man jetzt aber den Bollerwagen irgendwie thermisch so auskleidet mit Dämmung, dass man es drin warm hat...
6: Ach, die Männer rein und
5: ja,
6: Bier raus.
5: Zum Beispiel. Ich arbeite
6: noch
5: an
6: der Idee.
5: Ich bin, es ist noch eine Skizze.
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0: Hier ist HR3, es ist Mittwoch, schön, dass ihr dabei seid.
1: Ja, HR3 Comedy-Mann Jürgen Kerbel ist auch am Start.
2: Das verrückte Telefon in der HR3 Morning Show.
3: Buschkamp.
4: Kerbel, bin ich da richtig im Fundbüro?
3: Fundservice-Hotline, ja.
4: Jo, wunderbar. Und zwar hätte ich gerne, also ich meine, ich suche in Portemonnaie.
3: Wann ist denn das passiert? Ungefähr, war es vor 2 Wochen, war es vor 5 Wochen, war es vor 3 Tagen?
4: Vor kurzem.
3: Vor 3 Tagen?
4: Ungefähr, sagen wir mal 3, ja.
3: Welche Farbe hat denn Ihre Geldbörse?
4: Was haben die denn da, wie sie sich...
3: Schwarzbraun.
4: Ja, nehmen wir schwarzbraun.
3: Von einer bestimmten Marke?
4: Nee, alles Euro.
3: Nein, ob die von einem bestimmten Hersteller war?
4: Weiß ich jetzt nicht.
3: Gut, okay, jetzt den Inhalt von der Geldbörse bräuchte ich.
4: Ja, möglichst voll bitte.
3: Ja, genau. Wie viel denn ungefähr?
4: Ach, so viel wie geht, bitte.
3: Naja.
4: Wo haben Sie denn ihn gefunden?
3: Naja, in die...
4: Also ich meine, wenn Sie jetzt sagen würden, ist voll, das sieht gut aus, dann würde ich das nehmen.
3: Ja, nee, es geht ja nicht. Wenn, dann muss ja schon...
4: Ach, langsam habe ich den Eindruck, Sie trauen mir nicht ganz.
3: Nee, mache ich auch nicht, aber es ist nicht so schlimm, Herr Kerbel.
4: Ist aber meins.
3: Nein, leider nicht.
4: Ehrlich?
3: Leider nicht.
4: Ich verspreche es Ihnen.
3: Ja, das geht aber nicht, Herr Kerbel.
4: Außerdem suche ich noch ein Fahrrad.
3: Ja.
4: Also das hat so ein Gestell und eine Klingel.
3: Gut, okay. Aber da,
4: Und unten dran so,
3: Ja, ich weiß, Herr Kerbel.
4: 2 Räder?
3: Ja, wie ein Fahrrad eben aussieht.
4: Ja.
3: Sagen Sie mal die Farbe.
4: Grün? Oder blau? Ich bin farbenblind.
3: Ja, von einer bestimmten Marke?
4: Ja.
3: Von welcher Marke denn? Wie viele Gänge hat's denn?
4: Ja, möglichst viele bitte.
3: Haben Sie noch irgendwas verloren?
4: Ja.
3: Was denn noch?
4: Was haben Sie denn sonst noch so?
3: Warum denn?
4: Irgendwas werden Sie doch noch haben.
3: Nee, ich habe nichts mehr. Irgendwas.
4: Haustürschlüssel vielleicht?
3: Nein, haben wir leider nichts, Herr Kerbel. Wir haben jeden Tag eine ganze Menge, Herr Kerbel.
4: Ja, nehme ich.
3: Einfach bestimmt nicht das, was Sie suchen. Und
4: na, dann hoffe ich aber wenigstens, Sie verlieren jetzt nicht auch noch was?
3: Nee.
4: Ihren Sinn für Humor?
3: Herr Kerbel.
4: Willkommen beim verrückten Telefon.
3: Ich höre das immer im Radio.
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0: Guten Morgen, ihr frühe Würmchenfänger. Schön, dass ihr mit dabei seid in diesem letzten Arbeitstag für viele in dieser Woche. Jedenfalls, wenn ihr morgen frei habt und nicht für andere da sein müsst oder wollt und euch einen Brückentag genommen habt.
1: Und auch an diesem Tag hauen wir wieder 1000 Euro für euren Verein raus. Das ist unser Vereinsfrühling. Checkt noch ein auf hr3.de.
0: Und am Samstag das letzte Heimspiel der Saison. Eintracht Frankfurt zu Hause gegen Stuttgart, irgendwie ja, die Option, Versöhnliches zu schaffen.
1: Mhm, schauen wir mal. Ihr seid jedenfalls dabei, denn wir haben die Tickets für das Spiel heute hier in der Show.

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1: Ja, guten Morgen, hier ist eure Morningshow. Es ist 6:10. Wir gucken ja jeden Morgen, dass wir euch gut in den Tag kriegen. Und da liegt heute leider was im Weg.
2: Das ist eine Weltkriegsbombe. Gefunden haben sie die in Wiesbaden-Erbenheim. Und das wird zu einer größeren Angelegenheit heute im Tagesverlauf. Ich sag mal so, Wiesbaden raus und rein wird etwas... Es wird herausfordernd. Fangen wir mal damit an. Die A66 wird nämlich gesperrt werden. Zwischen Erbenheim und Nordenstadt. Genauso die B455. Und auch die Bahntrasse zwischen Wiesbaden und Köln. Das Problem ist, da wohnen nicht wirklich viele Leute. Was hast du eben gesagt? 50.
1: 50 Anwohner, aber 94.000 Autos und fast 6.000 Lkw halt, die
2: und
1: da durch müssen.
2: Hammer den Salat. Die Busse werden auch nur eingeschränkt fahren. Jetzt ist normalerweise die Umleitung relativ entspannt. Das wäre die A671. Problem, da wird immer noch die Mainbrücke saniert bei Hofheim. Die ist also auch komplett gesperrt. Ich hätte euch jetzt gerne irgendwie eine Alternative genannt.
1: Der Vormittag wird erstmal, also man kommt eigentlich nicht rein oder raus, ne?
2: Muss so, also ab 9 Uhr wird die Evakuierung beginnen, ab 10.30 Uhr die Autobahnsperrung.
1: Wir halten euch auf dem Laufenden. Unsere HR3-Reporter sind natürlich permanent im Austausch, auch mit der Polizei. Wir halten euch da gut auf dem Laufenden.
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0: Lenny Kravitz am Mittwochmorgen. Es ist der 13. Mai, 6 Uhr.
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2: Mit Markus Schuh, schönen guten Morgen. 6 Stunden lang haben Union und SPD gestern zusammengesessen. Gesprochen haben sie über anstehende Reformen, aber auch wie sie in der Koalition miteinander umgehen. ARD-Hauptstadtkorrespondentin Kirsten Girschig.
3: Die Koalition hat zum einen beschlossen, dass der Haushalt für 2027 unter Schonung der Rücklage fertiggestellt werden soll. Außerdem soll der CO2-Preis für das kommende Jahr stabil bleiben, also nicht teurer werden als 2026. Und insgesamt sollen die anstehenden Reformen in den nächsten Wochen abgestimmt auf den Weg gebracht werden. Ja, die Stimmung, die soll nach dem, was wir so aus Koalitionskreisen hören, sehr konstruktiv gewesen sein.
2: Bombenfund in Wiesbaden. Die Evakuierung geht in 3 Stunden los. Der Blindgänger an der A66 soll noch heute Vormittag entschärft werden. HR3-Reporterin Gabi Beck.
4: Dazu ist eine Evakuierung von 700 Metern rund um den Fundort im Bereich der Zufahrt zur US-amerikanischen Lucius Clay-Kaserne nötig. Betroffen sind etwa 50 Einwohner. Außerdem werden die A66 zwischen Erbenheim und Nordenstadt, die B455 in dem Bereich und die Bahnlinie Wiesbaden-Köln ab 10.30 Uhr gesperrt.
2: Wer anderen K.O.-Tropfen gibt, soll härter bestraft werden können. Das ist ein Thema heute im Bundeskabinett. Justizministerin Hubig will, dass solche Tropfen rechtlich ähnlich eingestuft werden können wie eine Waffe oder ein gefährliches Werkzeug. Dann wären bei einer Verurteilung bis zu 5 Jahre Gefängnis möglich. Bisher sind es 3. Glamour und jede Menge Promis in Cannes in Südfrankreich. Da sind gestern Abend die Filmfestspiele eröffnet worden. Regisseur Peter Jackson hat die goldene Ehrenpalme bekommen für seine Herr-der-Ringe-Filme. ARD-Korrespondent Jan Tussing.
5: Anschließend bekam Jackson dann ein Ständchen von der in Frankreich sehr angesagten Sängerin Theodora. Die sang eine Coverversion der Beatles als Erinnerung an eine Doku, die Jackson vor einigen Jahren den 4 Jungs aus Manchester gewidmet hatte. Darin wurde die Band dank KI zum Leben erweckt.
2: Und das passiert heute noch. In Stuttgart soll der Grünen-Politiker Cem Özdemir zum neuen Ministerpräsidenten gewählt werden. In Würzburg geht der Deutsche Katholikentag los. Und auf Hessens meistbefahrenen Autobahnen A3, A5 und A7 könnte es voller werden, auch in den nächsten Tagen noch, wegen des langen Wochenendes. Das nächste HR3 News Update gibt's in einer halben Stunde.
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0: So, ihr Lieben, wir machen weiter mit diesem Aprilwetter im Mai. Es ist weiter kühl und es ist weiter wechselhaft. In der Nordhälfte haben wir aktuell Regen. Die halten sich auch den ganzen Vormittag da. Sonne sehr, sehr selten und wenn später. Und dann wird so windiges Schauerwetter eher klamm. Das ist wirklich nix. Der Wind ist besonders ruppig heute in Waldeck und im Rheingau-Taunus-Kreis.
7: Damit ihr gut ankommt, jetzt das Neueste aus dem H3-Verkehrszentrum. Einmal haben wir die A7 Fulda-Kassel zwischen Guxhagen und dem Dreieck Kassel-Süd. Ein brennender Laster auf dem Standstreifen, deswegen stockender Verkehr. Und ihr habt es bei uns in den News gehört, das wird uns den ganzen Vormittag beschäftigen. In Wiesbaden-Erbenheim haben sie eine Weltkriegsbombe gefunden auf Höhe der B455. Jetzt ist heute Entschärfung angesagt. Dafür wird evakuiert bis 9 Uhr. Das betrifft nicht viele. 50 Leute wohnen da nur, aber der Verkehr wird da halt zum Erliegen kommen. Die 66 wird gesperrt werden zwischen Erbenheim und Nordenstadt ab 10.30 Uhr circa. Die B455 ist auch betroffen. Die A671 könnt ihr nicht nehmen, die ist auch gesperrt wegen einer Brückensanierung. Die Busse werden nicht fahren und auch die Bahnstrecke Wiesbaden-Köln wird erstmal stillgelegt. Wir versuchen da ein bisschen Ordnung für euch reinzukriegen. Es wird herausfordernd.
0: Also ihr kommt nicht rein und auch nicht raus?
7: Im Endeffekt kommt ihr nicht rein und nicht raus.
0: Gut, gut, dass ihr hier seid. An eurer Seite in den Nachrichten Markus Schuh.
2: Morgen.
7: Ich bin Tanja Rösner.
0: Und ich bin Tobi Kämmerer-Masche.
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0: Guten Morgen, hier ist eure Morningshow. Es ist Mittwoch, es sind kurze Wochen und lange Wochenenden.
1: Morge ist es mit dem Vatertag und
0: Morge
1: dem Bollerwagen.
0: Morge ist es mit dem Vatertag. Ja. Lasst euch feiern, Väter, Großväter und Schwiegerväter.
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3: Schwiegerväter wissen nicht nur alles, sondern sogar alles besser. Beim Heimwerken zum Beispiel.
4: Die Schraube hält so nicht. Du musst erst vorbohren. Ein bisschen mit Gefühl jetzt mal.
3: Dann gibt's dazu auch immer die Begründung, warum er das so genau weiß.
4: Ich habe ja früher unser ganzes Haus selbst gebaut. Vom Keller bis zum Dach. Das steht ja heute noch alles. Einwandfrei.
3: Wichtig ist einfach nur, dass du als Schwiegersohn immer vermittelt bekommst, du hast keine Ahnung. Er wiederum wäre auch der bessere Bundeskanzler. Aber stattdessen stellt er halt einmal die Woche die Mülltonne raus und beobachtet den Paketboten. Das war's. Nur eins sollten wir nie vergessen. Jeder Schwiegervater ist ja im Hauptberuf Vater. Und meistens ein ziemlich guter. Und darum heißt es auch einfach nicht Schwiegervatertag.
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0: Liebe Geusselprofis, wir machen weiter. Es ist weiterhin aprillig, es ist kalt, es ist kühl, es ist nass und klamm. In der Nordhälfte im Moment immer wieder Regenschauer unterwegs. Heute Nachmittag vielleicht mal kurz die Sonne, vielleicht ein Regenbogen. Bleibt aber heute und morgen und übermorgen wahrscheinlich eher frisch.
1: Wir haben gerade eine gesperrte A7 zwischen Guxhagen und dem Dreikassel Süd. Da wird ein brennender Laster gelöscht und dann wird uns die Entschärfung der Weltkriegsbombe in Erbenheim heute beschäftigen.
2: Ja, guten Morgen, ihr zwei Hübschen. Bonjour. Was höre ich denn, David? Wiesbaden. Ja. Ich bin gerade unterwegs nach Wiesbaden. Ich hoffe, dass die Innenstadt und die B417 heute kein Problem darstellen werden. Vielleicht könnt ihr mir ja mal kurz Bescheid sagen.
1: Also erstmal die gute Nachricht für dich. Jetzt da durchzukommen, ist ja sowieso noch gar kein Problem.
0: Rein kommst du noch, Mone.
1: Das Ganze geht ja erst später los. Sortieren wir es mal. Gefunden worden ist die Bombe Höhe der B455 in Erbenheim. Entschärft wird ab 11 Uhr, evakuiert ab 9 Uhr. Die A66 wird gesperrt werden zwischen Erbenheim und Nordenstadt, aber erst gegen 10:30. B455 wird betroffen sein und auch die Bahnstrecke Wiesbaden und Köln wird betroffen sein. Dann wird es herausfordernd. Wir versuchen es irgendwie mal für euch zu sortieren heute im Laufe des Morgens.
0: Um euch irgendwie gut da rein in Entschärfungen und Geusseln mit geilen Songs. Felix Jähn. Hat damit zusammen Jasmine Thompson Ain't Nobody Refreshed.
1: Und die Hymne von Coldplay. Clocks und Ain't Nobody. Das ist echte Abwechslung.
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0: Ja, guten Morgen. Hier ist eure Morningshow. Es ist Mittwoch, es ist uselig draußen. Wir kriegen euch irgendwie an der Sperrung von ganz Wiesbaden wegen der Bombenentschärfung heute vorbei und haben aber auch viel Schönes für euch.
1: 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Samstag 15.30 Uhr geht's im Waldstadion gegen Stuttgart.
2: Hallo, wir sind Lennart und Lian aus Ziegenhain.
3: Hi.
2: Wir sind die größten Eintracht-Fans der Welt.
0: Und ihr seid das schönste Duett des Morgens, Lennart und Lian. Ja, die zwei würden da auch gerne hin, auch wenn, ich sag mal, diese Spielzeit eher durchwegwachsen war.
1: Ja.
0: Ha, haben wir uns vieles anders gewünscht. Aber am Ende ist ein Fan ja ein Fan. Deshalb ist das Motto von heute klar.
2: Die Saison ist zwar jetzt vorbei, wir wären trotzdem gerne dabei.
0: Richtig.
1: Die Saison ist jetzt vorbei, ich wäre trotzdem gern dabei. Das per Sprachnachricht an die 069-155-4x3 für eure Tickets für die Eintracht.
0: Dann seht ihr das Bundesliga-Finale am Samstag.
1: Ja.
0: Und abends ist hier dann ESC-Finale mit Sarah Engels.
1: Und jetzt ratet mal, wen wir in einer Viertelstunde in der Show haben.
0: Ihr kommt nicht drauf. Ihr richtig.

0: Ray Dalton am Mittwoch, es ist der 13.05. in einer Minute halb sieben.
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2: Guten Morgen, ich bin Markus Schuh. Erste Ergebnisse aus dem Koalitionsausschuss gestern Abend sind bekannt geworden. 6 Stunden lang hatten CDU, CSU und SPD zusammengesessen. Einig war man sich, dass der CO2-Preis auf fossile Brennstoffe im nächsten Jahr nicht steigen soll. Nach einem Bombenfund in Wiesbaden soll die Evakuierung bis 9 Uhr durch sein. Der Blindgänger liegt im Stadtteil Erbenheim. Für die Entschärfung wird ab 10.30 Uhr auch die A66 in dem Bereich gesperrt. Im Bundeskabinett stehen heute 2 große Themen auf der Tagesordnung. Es geht um härtere Strafen, wenn man anderen Leuten K.O.-Tropfen gibt, und um das Gebäudemodernisierungsgesetz. Damit sollen unter anderem die Regeln für den Einbau neuer Heizungen etwas gelockert werden. Und jetzt mehr Aktuelles aus unseren Regionalstudios.
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3: Große Militärzeremonie heute Nachmittag in Frankenberg. Für mehrere Dutzend Soldaten des Bataillons Elektronische Kampfführung geht es nach Litauen. Sie werden ab 14 Uhr mit einem feierlichen Appell auf dem Obermarkt verabschiedet. Die Soldatinnen und Soldaten aus der Burgwaldkaserne sind unter anderem für die Drohnenabwehr zuständig. Sie sollen in Litauen die Panzerbrigade 45 unterstützen, die dauerhaft an der NATO-Ostflanke stationiert ist. Zum Appell werden ranghohe Militärs und Vertreter der Landesregierung erwartet. Zuvor stellt die Bundeswehr ab dem Vormittag Großgerät auf dem Obermarkt aus, unter anderem den Störpanzer Hummel. Marcel Ruge, Frankenberg.
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5: Hier Leute, wir haben hier noch eine richtig urselige Aprilwoche übrig. Wo
6: ja,
5: sollen die denn
6: hin? Komm, nehmen wir sie.
5: Ja, lass sie hier fallen. Wirklich, es ist zum Abgewöhnen. Es ist nass, es ist kalt, es ist klamm und es ist windig. Es ist eher so Küstenwetter.
6: Ich habe
5: gestern
6: über Kamin nachgedacht.
5: Ja, bist du nicht der Einzige. Lenkradheizungen teilweise wieder an. Handschuhe wieder ein Thema. Eieiei. Wir landen heute bei 11 Grad in Speckswinkel im Kreis Marburg-Biedenkopf, Felsberg im Schwalm-Eder-Kreis 13 Grad. Biblis. Leicht windverwehte 15 Grad. Das ist durch das Klamme in der Luft nicht so warm, wie es sich vielleicht anhört. Der Feiertag morgen. Wenn ihr euch auf den Weg macht, irgendwie packt euch ein bisschen warm ein, Regenmantel drauf und dann gute Laune. Jawohl. Ab Samstag kommt dann langsam die
6: Halleluja.
5: Sonne wieder zurück.
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6: Damit ihr gut ankommt, jetzt das Neueste aus dem H3-Verkehrszentrum. So, die A7 ist ein Problem. Fulda-Kassel. Die ist gesperrt zwischen Guxhagen und dem Dreieck Süd. Da wird ein brennender Laster gelöscht. Aktuell 4 Kilometer Stau in beiden Richtungen. Sichtbehinderungen durch Rauch. Wir würden euch gerne eine Umleitung anbieten. Geht aber nicht, weil die Umleitungsstrecken auch gesperrt sind wegen Baustellen. Haltet durch. Das nächste Problem, und das wird uns den ganzen Vormittag beschäftigen, habt ihr gerade in den News gehört, ist der Weltkriegsbombenfund in Wiesbaden-Erbenheim. So, bis 9 Uhr wird evakuiert. Das wird relativ unkompliziert gehen. Da wohnen nur 50 Leute. Der Autoverkehr ist das größere Problem. Um 11 Uhr ist die Entschärfung. Ab 10.30 Uhr wird die A66 gesperrt zwischen Erbenheim und Nordenstadt. Die Busse werden auch nur eingeschränkt fahren. B455 und die Bahnstrecke Wiesbaden-Köln auch gesperrt. Ja, es wird schwierig bis unmöglich.
5: Wir werden es trotzdem gemeinsam lösen, wie immer.
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0: Er hat offiziell begonnen. Der Eurovision Song Contest, das erste Halbfinale, lief gestern Abend. Wir sind ja safe schon im Finale und haben uns trotzdem schon mal gezeigt. I'm on fire, fire.
1: Für Deutschland am Start, hat gestern Abend zum ersten Mal in einer Live-Show auf der ESC-Bühne gestanden. Das war super, Publikum auch on fire.
0: So, jetzt rückt das Finale näher, damit auch irgendwie der Druck.
2: Also ehrlicherweise, ich freue mich einfach nur aus ganzem Herzen. Ich glaube, das wird so geil werden und es wäre viel zu schade, wenn man das nicht genießt. Ich habe auch schon irgendwie das Gefühl, so von überall drumherum wird natürlich viel Druck gemacht. Immer so, ja, aber welche Platzierung und wie machen wir das denn? Was ist denn, wenn es nicht gut wird? Mein Erfolgsrezept ist einfach alles geben und ehrgeizig sein, ja, aber am Ende auch Spaß haben und genießen.
1: Tobi hat gesagt, du bringst ja alle Bausatzteile mit, die man für einen richtig geilen ESC-Auftritt braucht. Also abgesehen davon, dass du einfach fantastisch singen kannst, hast du Wind, du hast ein geiles Outfit, du siehst top aus, also ist doch alles vorhanden.
0: Ja, Flammenloder, was will man denn?
2: Flammen, alles mit am Start. Naja, das Ding ist aber trotzdem, man darf nicht vergessen, es ist immer noch Musikgeschmack, ne? Und das ist, das merkt man ja auch, der eine mag es, der andere vielleicht nicht. Ich finde, das ist immer super schwer zu sagen, ob es dann funktioniert. Und manchmal gibt es dann große Überraschungen, vielleicht nicht, wer weiß, aber ich freue mich einfach, dass ich das erleben darf.
0: Ja, also ich glaube, dieser Teil bleibt ja immer. Und dann staunt man ab und zu mal, dass irgendwie ein Opa mit der Gitarre gewinnt und im nächsten Jahr dann ein finnischer Heavy Metaler mit Monstermasken. Das ist ja quasi immer die ESC-Lotterie.
2: Das stimmt, ja.
0: Oh, ja, na klar. Aber wir gehen mal davon aus, das wird genau das Richtige für dieses Jahr sein.
1: Was ich relativ faszinierend finde, du hast die Taylor Swift-Methode praktiziert. Für alle, die sie nicht kennen, singen auf dem Laufband.
2: Oh ja.
1: Also wie kriegt man das denn bitte hin?
2: Das ist gar nicht so leicht. Also ich habe zwischenzeitlich echt gedacht, ich brauche ein Sauerstoffzelt, weil ich mache viel Sport und ich bin an sich auch sportlich. Aber während dem Sport auch noch zu singen, das hat mich dann schon ein bisschen aus dem Konzept gebracht. Das ist jetzt auch nicht das, was ich so alltäglich mache. Und man merkt es schon. Also man merkt es dann auf der Bühne, dann kommt natürlich noch ein bisschen Adrenalin dazu.
0: Und dann wird dich der ESC-Zauber tragen. Sarah Engels bei uns im Interview und damit sind wir im Finale.

0: Da lässt sie sich rückwärts von der Bühne fallen und wird von ihren vier Tänzerinnen gefangen. Sarah Engels.
1: Und zwar 2 Meter, also jetzt nicht so irgendwie mal kurz Klubs.
0: Ich überlege gerade, wie viele Tänzerinnen bräuchte ich, wenn ich mich...
1: Lass es.
0: So, Leute, das Wetter war ja wirklich fürchterlich und das bleibt es auch. Guten Morgen, Martin.
2: Einen schönen guten Morgen.
0: Ja, erstmal keine Besserung in Sicht. Ne?
2: Nein, Aprilwetter im Mai, heute maximal 15, 16 Grad und dazu jetzt am Vormittag noch gediegenes Wolkenwetter mit etwas Regen. Aber wartet mal auf danach. Wildes Schauerwetter, ihr wisst gar nicht, wo euch der Kopf steht. 5 Minuten Sonne, dann wieder prasselnder Regen, kurze Gewitter und Windböen.
0: Kurzer Blick, ich habe gehört, ganz viele Vereine haben das, was sie für morgen geplant hatten, schon abgesagt, weil sie sagen, also da müssen wir keine Biertischgarnituren rausstellen. Wie wird das?
2: Also es wird kein Dauerregen geben, aber es wird so ein ständiges Schauerwetter geben. Also du hast keine Gewährleistung, wenn du rausgehst mit dem Hund oder mit deinen Kids oder mit was auch immer, dass du trocken wieder zurückkommst.
0: Ein regenfester Grogstand. Das wäre das Beste.
1: Oh Gott, ist das ekelhaft, Leute. So, die A7 ist eine Herausforderung. Fulda-Kassel ist gesperrt zwischen Guxhagen und dem Dreieck Kassel-Süd. Da brennt ein Laster, wird gerade gelöscht. Ab Melsungen 5 Kilometer Stau und in beiden Richtungen Sichtbehinderungen durch den Rauch. Wenn ihr fernverkehrsmäßig unterwegs seid, fahrt da weit drumrum. Das geht ab Ohmtal-Dreieck auf der A5 über die A49 in Richtung Kassel.
0: Wenigstens die Hits strahlen bei uns aus Disneyland. Pick up, schiebt euch in diesen Mittwoch.

0: Ein gemeinsames Badibadadam. Under Pressure und Pickup. Das ist echte Abwechslung.
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0: Es ist der Start in ein langes Wochenende. Schön, dass ihr mit dabei seid. Hier ist eure HR3 Morning Show. Wir haben Schönes für euch.
1: Ja, wir hoffen, wir haben Schönes für euch.
0: Ja.
1: Das letzte Heimspiel der Eintracht. Traditionell eine schöne Angelegenheit. Die Saison ist halt busy. Na, Krummlern.
0: Es gab ein paar Kreuzungen, wo wir uns andere Abbiegungen gewünscht hätten. Ja. Aber gut, schön Tschüss sagen kann man ja. Traditionell gibt es bei jedem Heimspiel der Eintracht die Tickets für euch. Hier bei uns in der HR3 Morning Show mit einem Spieltagsmotto.
1: Die Saison ist jetzt vorbei, trotzdem wäre ich gern dabei.
2: Hallo, hier ist die Clara aus Neu-Isenburg. Die Saison ist jetzt vorbei, trotzdem wäre ich gern dabei.
3: Die Saison ist jetzt vorbei. Ich wäre trotzdem gern dabei.
4: Die Saison ist zwar jetzt vorbei, trotzdem wäre ich gern dabei.
0: Ihr habt das Prinzip verstanden. Auf euch ist Verlass. Eine WhatsApp-Sprachnachricht mit genau dieser Losung. Und dann gucken wir mal, dass wir euch am Samstag da ins Stadion kriegen.
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0: Es ist Mittwoch, es ist 7 Uhr.
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2: Mit Markus Schuh, schönen guten Morgen. An der A66 bei Wiesbaden soll ab 11 Uhr ein 500 Kilo Blindgänger aus dem Zweiten Weltkrieg entschärft werden. Und das wirkt sich später auch auf den Verkehr in und um Wiesbaden aus. Bis 9 Uhr soll der Bereich rund um die Bombe in Erbenheim geräumt sein. HR3-Reporter Heiko Schneider.
3: Die A66, die wird für die Entschärfung gesperrt zwischen Erbenheim und Nordenstadt. Da fahren jeden Tag gut 100.000 Autos und Lkw. Das heißt, wer heute Vormittag von Wiesbaden Richtung Frankfurt will, muss große Umwege fahren. Auch die B455 wird gesperrt. Und Behinderungen gibt's natürlich auch im Wiesbadener Stadtverkehr. Und auch der Bahnverkehr zwischen Wiesbaden und Köln ist betroffen.
2: Die B455 ist ab 9.30 Uhr betroffen und die A66 dann ab 10.30 Uhr. Erste Ergebnisse aus dem Koalitionsausschuss sind bekannt geworden. 6 Stunden lang haben CDU, CSU und SPD gestern Abend zusammengesessen. Einig war man sich unter anderem darin, dass der CO2-Preis auf fossile Brennstoffe im nächsten Jahr nicht steigen soll. Die Bundesregierung will heute mehrere Gesetze auf den Weg bringen. Zum Beispiel sollen alle härter bestraft werden, die K.O.-Tropfen einsetzen. Und es geht um das sogenannte neue Heizungsgesetz. ARD-Reporter Maximilian Ulrich.
4: Jeder Hausbesitzer soll sich in Zukunft die Heizung einbauen dürfen, die er oder sie will. Also auch Öl- und Gasheizung sollen erlaubt bleiben. Es gibt aber Vorschriften, was in der Heizung dann verbrannt werden darf. Ab 2029 sollen den fossilen Brennstoffen schrittweise andere beigemischt werden. Also zum Beispiel Wasserstoff oder Bioöl. Und deren Anteil soll über die Jahre immer weiter steigen. Wärmepumpen sollen übrigens auch weiterhin gefördert werden.
2: Ein langes Wochenende steht an, inklusive langer Staus auf den Autobahnen. Wo es wie immer voll werden könnte, erklärt HR3-Reporter Roman Warschauer.
5: Der ADAC Hessen-Thüringen rechnet mit besonders viel Verkehr, etwa auf den Autobahnen A3, A5 oder A7. Mit Staus ist dann auch im Bereich von Baustellen zu rechnen, etwa rund um das Mainspitz- und Kirchheimer Dreieck oder zwischen dem Reiskirchener Dreieck und dem Gießener Nordkreuz.
2: Und das passiert heute noch. In Stuttgart soll der Grünen-Politiker Cem Özdemir zum neuen Ministerpräsidenten gewählt werden. In Würzburg geht der Deutsche Katholikentag los und Hessens Innenminister Poseck erklärt, wie viel mehr Geld die Beamten in Hessen ab Juli bekommen sollen. Das nächste HR3 News Update gibt's in einer halben Stunde.
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0: Es ist schaurig und es bleibt kühl. Wir haben zwischendurch auch mal eine Regenpause, so ist es nicht. Hier und da im Süden vielleicht auch mal kurz Hallo Sonne. Tschüss, Sonne. Trotzdem, es ist klamm, der Wind weht ungemütlich und so richtig mit draußen ist eher nichts. Auch am Vatertag morgen nicht, da haben wir mehr Wolken als Sonne. Immer wieder Schauer, ab und zu ein kurzes Gewitter dabei bei 8 bis 14 Grad. Brückentag das Gleiche. Ab Samstag wird es dann langsam milder und weniger nass.
7: Damit ihr gut ankommt, jetzt das Neueste aus dem H3-Verkehrszentrum. Die A7, problematisch. Fulda-Kassel ist gesperrt zwischen Guxhagen und dem Dreieck Süd. Da wird ein brennender Last gelöscht. Aktuell 6 Kilometer Stau ab Melsungen und in beiden Richtungen Vorsicht, dicker Rauch. Fernverkehr am besten weiträumig drumherum fahren, das geht ab Obenthal-Dreieck auf der A5 über die A49 in Richtung Kassel. Dann haben wir die 60 Mainz-Rüsselsheim, 2 Kilometer Stopp zwischen Ginsheim-Gustavsburg und Bischofsheim. A643 Mainz-Wiesbaden zwischen dem Dreieck Mainz und Mainz-Mombach 2 Kilometer stockend und wir gucken schon mal jetzt drauf, was euch erwartet rund um Wiesbaden. In Erbenheim haben sie eine Weltkriegsbombe gefunden auf Höhe der B455. Um 11 Uhr ist Entschärfung. Vorher wird evakuiert bis 9 Uhr. Und im Verkehr wird es herausfordernd. Die A66 zwischen Erbenheim und Nordenstadt wird gesperrt werden ab 10.30 Uhr. B455 wird gesperrt zwischen der A66 Anschlussstelle Erbenheim und der A671 Anschlussstelle Mainz-Kastell. Bahnstrecke Wiesbaden-Köln wird dicht sein. Busse werden auch nur eingeschränkt fahren. Umleitung über die A671 geht nicht. Die ist auch gesperrt wegen der Brückensanierung. Das wird euch heute erwarten.
0: Gut, schauen wir mal hier.
1: 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Irgendwo in Hessen klingelt jetzt ein Telefon. Vielleicht ist es deins. Denn du triffst jetzt die Hit-Entscheidung.

0: Ja, warum nicht?
1: Oder das erste neue, wie Dingsbums Machine. Können wir auch mal.
0: Yeah, genau das.
1: The Emptiness Machine.
0: The Emptiness Machine, genau.
1: Ja, spielen wir Linkin Park, The Emptiness Machine für dich. Mach's gut.
0: Ja, okay, danke.

0: es eine Rückkehr mit Emily Armstrong. Linkin Park, da scheppert's an diesem Mittwoch. Das war die Hitentscheidung von Michael. Linkin Park habe ich gesehen, Barock am Ring am Start. Ist ausverkauft.
1: Fantastisch.
0: Wenn ihr Karten ergattert habt, viel Freude da im Eifelschlamm. Es wird bestimmt ganz, ganz toll.
1: Im Eifelschlamm.
0: Ja, und danke Michael für die Entscheidung. Wir rufen hier immer um kurz nach 7 irgendwo an. Wo wir landen, wissen wir auch nicht. Aber wenn irgendwann morgens um 7 Uhr euer Telefon klingelt.
1: Wir sind.

0: Guten Morgen, hier ist eure Morningshow. Es ist der 13. Mai, erhöhte Feiertagsdichte im Moment.
1: Da jagt ja ein Feiertag den nächsten. Morgen ist
0: Christi Himmelfahrt.
1: Christi Himmelfahrt ist Vatertag, richtig?
0: Der höchste Feiertag des Jahres.
1: So, ist klar. Natürlich. Ist auch Thema in unserer WhatsApp-Promi-Gruppe. Die Katze ist online. Olaf Schubert. Olaf, was machst du am Vatertag?
2: Ja, mich ärgern, Tanja. Ich wollte eigentlich über den morgigen Vatertag mit den Kumpels nach Mallorca fliegen. Familie war aber dagegen. Ja, ist also nichts mit Himmelfahrt.
3: Ich bin's, die Katze. Ich hab heute meiner Mama Iris wieder mal gesagt, dass Vatertag nicht heißt, dass sie uns da wieder einen neuen Vater suchen soll. Schlimm.
4: Alter, hier ist Sido. Ey, früher bin ich am Vatertag rumgerannt und hab überall so Papa in die Wände gesprayt. Ey, bis ich begriffen hab, Alter, das heißt gar nicht Vatertag.
5: Ja, hallo, ich seid ihr Reichschnick. Mit Frinteschmerz morgen die Männer mit ihrem Bollerwagen voller Spritze. Ich denke, der bestimmt, der Tankerbart kommt bei den Menschen an.
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4: Ey, Tobi.
0: Ja, Polly?
4: Boah, Tobi, ich habe ein spezielles Vatertagsangebot. Ein Bollerwagen voller Döner. Ja, weil muss ja nicht über Bier sein, so, ne?
0: Absolut.

0: Zum Wetter können wir nur so.
1: Es ist kalt, es ist klamm, es ist schaurig und das bleibt es auch die nächsten Tage. Wir haben durchaus auch mal eine Regenpause, aber das nächste Gewitter oder der nächste Guss wartet ja in der nächsten Ecke.
2: Auf der A7 geht gerade gar nichts. Warst du fertig mit dem Wetter?
1: Ja, ja.
2: Es gibt eh nichts Besseres zu sagen.
1: Wir geben nicht fertig, Wetter.
2: Also so, A7 in Richtung Kassel gesperrt zwischen Guxhagen und dem Dreikassel Süd. Da wird ein brennender Laster gelöscht. Inzwischen 7 Kilometer Stau ab Melsungen und in beiden Richtungen Vorsicht, dicker Rauch. Umleitung wirklich sehr weiträumig wäre ab dem Ohmtal-Dreieck die A5 und dann über die A49 in Richtung Kassel.
1: Am Samstag wird das Wetter ja besser. Das ist gut, denn es ist Saisonfinale. Das letzte Spiel der Eintracht zu Hause gegen Stuttgart.
2: Wir sind hin und her gerissen zwischen, ach Gott, mit der Eintracht ist ja eigentlich trotz allem immer schön und es ist ganz gut, dass diese Saison jetzt vorbei ist. Wir schenken euch auf jeden Fall die Tickets für dieses letzte Heimspiel.
1: Und wir haben natürlich ein Spieltagsmotto.
3: Die Saison ist jetzt vorbei. Trotzdem wäre ich so gern dabei.
4: Die Saison ist jetzt vorbei. Trotzdem werden wir gern dabei. Auf geht's, Eintracht, im Herzen von Europa.
1: Ja, sogar noch ein Bonus dazu, genau.
2: Die Saison ist jetzt vorbei. Trotzdem wäre ich gern dabei an die 069 155 4x3. Eure Tickets für die Eintracht.
1: Goodbye, liebe Saison. Baby, goodbye. Alle Farben gleich für euch hier am Start.
2: Und der Ohrwurm von The Cure. Friday, I'm in love und Baby, goodbye. Das ist echte Abwechslung.
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0: Weiß er es schon?
1: Er weiß es schon.
0: Er weiß, hat er sich gefreut.
1: Er findet, er sieht sehr gut aus auf dem Foto.
0: Sehr, sehr gut. Tanja kriegt einen neuen Hund. Er heißt Willi und seit gestern hat er einen Hausausweis hier für den Laden, dass er hier auch reinkommen kann, mitarbeiten.
1: Muss ja alles seine Ordnung
0: haben. Na klar.
1: Willi ist aus dem Tierschutz, lebt aktuell noch auf einer Pflegestelle in Wiesbaden-Rambach. Und damit er sich leichter eingewöhnen kann, wenn er dann bei mir wohnt, habe ich ihm da schon ein Körbchen mit hingegeben, dass er im Körbchen quasi umzieht, weißt du?
0: Sehr gut. Die Kerstin aus Dillenburg kennst ja ganz gut aus und hat doch eine Idee.
2: Was ihr jetzt noch machen könnt, ist eure getragene Wäsche, wo ihr so richtig schön reingeschwitzt habt, was so richtig toll nach euch stinkt. Und die packst du jetzt bitte noch zur Pflegestelle mit ins Körbchen, damit der Hund euren Geruch mit aufnehmen kann. Das heißt, wenn er dann zu euch rüberkommt, dann, hey, das kenne ich alles.
1: Okay.
0: Kommt er rein und sagt, dann, heute habt ihr mal geduscht.
2: Das mit dem Duschen ist wirklich so eine Situation, das kann einen Hund auch verunsichern. Also gerade in der ersten Zeit, wenn du frisch geduscht um die Ecke kommst und der bellt dich auf einmal an, weil du riechst nicht mehr so, wie du eigentlich riechst.
1: Wie krass.
0: Da würde ich es also, aber als Kollege drauf ankommen lassen, sage ich an dieser
1: Stelle. Oh ja gut, da wird halt eine Woche nicht geduscht, Tobi. Das wirst du überleben.
0: Liebe Grüße an alle Kinder, die jetzt sagen, nein, ich wasche mich nicht. Ich will den Hund nicht verstören.
1: Genau, wir haben keinen Hund.
0: Egal. Das siehst du, weil ich mich so oft wasche.

0: Ronan Keating am Mittwoch, es ist der 13. Mai, 7:30.
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2: Mit Markus Schuh, schönen guten Morgen. Nach einem Bombenfund in Wiesbaden soll die Evakuierung bis 9 Uhr durch sein. Der 500 Kilo Blindgänger aus dem Zweiten Weltkrieg liegt im Stadtteil Erbenheim. Für die Entschärfung wird ab 10.30 Uhr unter anderem auch die A66 gesperrt in dem Bereich. Im Bundeskabinett stehen heute zwei große Themen auf der Tagesordnung. Es geht um härtere Strafen, wenn man anderen Leuten K.O.-Tropfen gibt, und um das Gebäudemodernisierungsgesetz. Heißt konkret, die Regeln für den Einbau neuer Heizungen sollen etwas gelockert werden. Deutschlandweit ist heute wieder Trikottag. Das Ganze ist ein Aktionstag für den Vereinssport. Auch die Mitglieder der mehr als 7000 hessischen Sportvereine sind aufgerufen, heute Trikot zu tragen, egal ob bei der Arbeit oder in der Schule. Und jetzt mehr Aktuelles aus unseren Regionalstudios.
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3: Viel Rauch gerade auf der A7 zwischen Guxhagen und Dreieck Kassel Süd. Ein LKW steht da in Flammen. Der Laster ist am frühen Morgen in Richtung Norden unterwegs und hält wegen eines technischen Defekts auf dem Standstreifen an. Der Fahrer bleibt unverletzt. Er ist draußen, um nachzuschauen, da bricht das Feuer aus. Der LKW brennt lichterloh und entzündet sich immer wieder von selbst. Laut Autobahnpolizei laufen aktuell noch die Löscharbeiten. Aus dem Grund ist die A7 in Richtung Norden voll gesperrt. Durch den Rauch kommt es auf der Gegenrichtung aber auch zu Behinderungen. Der LKW hat Pakete geladen. Was genau, kann die Polizei noch nicht sagen. Immerhin ist die Ladung ohne Gefahrstoffe. Wie lange die Löscharbeiten und die Sperrung dauern, ist unklar. Sina Philips, Guxhagen.
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0: Immer wieder Schauer, heute und die nächsten Tage. Besser wird so ab Samstag. Bis dahin ist es eher aprillig, es bleibt kühl, windig, besonders in Walleck und im Rheingau-Taunus-Kreis. Die Böen etwas ruppig heute. Wir freuen uns wirklich sehr auf das Wochenende und die Rückkehr der Wärme.
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6: Damit ihr gut ankommt, jetzt das Neueste aus dem H3-Verkehrszentrum. Das ist ja was heute Morgen. Vorsicht auf der 66 Richtung Frankfurt. Zwischen Höchst und Eschborn liegt ein Besen. Vorsicht auf der B3 Richtung Gießen. Höhe Marburg-Mitte, eine ungesicherte Unfallstelle auf der rechten Spur. Die A7 ist weiter gesperrt in Richtung Kassel. Da wird ein brennender Laster gelöscht zwischen Guxhagen und dem Dreieck Kassel Süd. In beide Richtungen ab Melsungen, nein, falsch. Ab Melsungen 8 Kilometer Stau, in beiden Richtungen dicker Rauch, deshalb vorsichtig fahren. Im Fernverkehr macht's Sinn, schon weiträumig drumherum zu fahren, ab Ohmtal-Dreieck. Das geht dann über die A5 und über die A49 in Richtung Kassel. 3 Kilometer Stau auf der A60 Richtung Rüsselsheim zwischen Ginsheim-Gustavsburg und Bischofsheim. 5 Kilometer auf der A643 Richtung Wiesbaden zwischen dem Dreieck Mainz und dem Schiersteiner Kreuz. Die A661 in Richtung Egelsbach zwischen dem Bad Homburger Kreuz und Eckenheim streckenweise stockend. Und die Bombenentschärfung in Erbenheim wird uns auf den Straßen deutlich beeinträchtigen. Gefunden in Höhe der B455. Deswegen wird die natürlich schon mal gesperrt. Entschärfung ab 11. Evakuiert wird noch 1,5 Stunden. Die A66 zwischen Erbenheim und Nordenstadt werden ab 10:30 gesperrt sein. B455 zwischen der 66 Anschlussstelle Erbenheim und der A671. Mainz-Kastell ab 9:30. Bahnstrecke Wiesbaden-Köln wird gesperrt werden. Busse werden nicht fahren. Umleitung über die A671 geht auch nicht. Die ist ja gesperrt wegen der Brückenarbeiten in Hochheim.
0: Ich versuche, wenn man jetzt mit Zahlen jetzt nicht so hat, mal zusammenfassen.
6: Wiesbaden,
0: so,
6: nein.
0: So ab so zwischen 9 und 1, Wiesbaden,
6: Finger weg.
0: No. Gut, okay.
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0: Leute, wir verschönern euch auch heute das hoffentlich lange Wochenende, das vor euch liegt. Und das machen wir mit Vereinssupport.
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2: 1000 Euro für euren Verein gibt's von uns, weil jetzt mal ganz im Ernst, ohne Vereine und ohne euch alle, die hauptsächlich ehrenamtlich in den Vereinen arbeiten, wären wir ja einfach gar nichts. Und deswegen gibt's Unterstützung.
0: Ihr checkt einer auf hr3.de und wir gucken mal, ob wir den Thomas kriegen in Frankfurt.
3: Thomas Franz.
0: Kriegen wir. Thomas, hier ist die HR3 Morning Show. Hi.
3: Hi, guten Morgen.
0: Wir sind da richtig bei der SG Braunheim 1908 e.V.
3: Ja, ja.
0: Haben wir Glück.
2: Sind wir ja richtig. Jetzt seid ihr ja eigentlich ein Fußballverein, aber uneigentlich ja viel, viel mehr.
3: Ja, sind wir. Wir sind Walking Footballer.
0: Das ist ja was Neues. Was ist denn Walking Football wohl?
3: Walking Football ist quasi Fußball auf einem Kleinfeld und man darf nur gehen, nicht rennen.
2: Ich werde Mitglied.
3: Ja, genau das Richtige für dich.
0: Ist das, hilf mir mal ganz kurz, ist das, weil man dann mehr Technik braucht? Ist es einfach für Faule?
3: Nein.
0: Was ist die Idee?
3: Die Idee ist, dass es auch Ältere machen können. Wir spielen 6 gegen 6 auf Kleinfeld und es gibt auch keine Fouls. Es wird nur bis Kniehöhe der Ball geschossen. Also was und für ältere Menschen, die sich immer noch bewegen wollen und dem Fußball treu bleiben wollen.
0: Thomas, und jetzt ganz kurz mal, wenn da irgendeiner beim Walking Football aus Versehen rennt, fliegt der sofort raus.
2: Rote Karte wegen Rennen.
3: Ja, da gibt es einen Schiedsrichter und der sagt dann gerannt und dann wird der Ball hingelegt und dann geht's weiter.
2: Aber es gibt ein Rennverbot.
0: Geld wegen zu schnell.
3: Es gibt ein Rennverbot. Es gibt ein Rennverbot. Und ein Hüpfverbot.
0: Hier wird nicht gerannt und nicht gehüpft.
3: Nein, nicht.
0: Ihr braucht keinen Schiedsrichter, ihr braucht einen Hausmeister.
2: Fantastisch.
3: Sehr gut.
0: Vor allem braucht ihr aber eins, dann eine gescheite Outfit, ne?
3: Ja, da haben wir noch gar nichts. Wir haben uns erst im November gegründet und sind ein bisschen unteroutfittet.
0: Dann Thomas, wandern jetzt 1000 Euro im HR3 Vereinsfrühling an die SG Braunheim Walking Football.
3: Super, danke, da freuen wir uns.
0: Nicht
3: danke.
0: Springen vor Freude, bitte.
3: Super, danke euch.
2: Bitte genauso wie der Thomas, auch ihr checkt mit eurem Verein ein auf hr3.de. Heute Nachmittag gibt's wieder 1000 Euro.
3: Danke und Grüße an euch, ihr seid super.
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0: Ja, guten Morgen.
1: Habt ihr Infos, wie lange die Sperrung wegen der Bombenentschärfung auf der Autobahn andauern wird?
0: Bitte, Tanja.
2: Ja, also die Infos, die wir haben, ist, es geht entweder ganz schnell.
0: Oder nicht.
2: Oder es dauert sehr lang. Wir versuchen wirklich permanent mehr für euch rauszufinden. Es ist aktuell noch ein bisschen unübersichtlich. Also gefunden haben sie ja die Weltkriegsbombe in Wiesbaden-Erbenheim auf Höhe der B-455. Und deswegen wird es heute schwierig, weil bis 9 Uhr evakuiert wird, ab 11 die Entschärfung und zwischendurch wird in Wiesbaden und drumherum ungefähr alles gesperrt sein. Also die 66, die 671 und die B-455, auch Busse und Züge. Wir versuchen das für euch zu entmuddeln und zu entkuddeln, aber am besten haltet euch von Wiesbaden fern.
0: Das Wetter ist fürchterlich und das ist ganz gut.
2: Weil?
0: Es vielleicht prüfungsrelevant ist.
2: Was?
0: Am Montag geht es los. Die Hauptschüler schreiben Deutsch, die Realschüler Englisch.
2: Ja.
0: Jetzt haben wir ein langes Wochenende.
2: Ja.
0: Stell dir mal vor, wir hätten 24 Grad und Sonnenschein.
2: Party, Party.
0: Da setzt sich doch kein Schwein hin und lernt.
2: Ja, ich verstehe.
0: Jetzt ist es gruselig, da fällt es ein bisschen leichter, den Kopf nochmal in die Bücher zu stecken und dann wird...
2: Es ist Prüfungswetter.
0: Ja, danke dafür. Genau. Gleich für euch. This Girl. Schiebt schön.
2: Und dazu legen wir euch Pink. Try on this girl, das ist echte Abwechslung.
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0: Ihr Lieben, es ist kurz vor 8. Wir freuen uns auf ein langes Wochenende und haben richtig was vor mit euch. 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
1: Also es sind euch keine Grenzen gesetzt. Wünsche werdet ihr schon los auf hr3.de und das gefällt mir doch alles schon.
0: Hektische Choreo-Versuche jetzt.
1: Hätte gerne die Melanie aus Butzbach. Sie sagt, es war ihre erste Maxi-CD und deshalb ist es ein Muss.
0: Schon auf der Playlist. Danke dafür. So, Rap, Rock, Sommerhits geht alles. Anita brauchen natürlich die großen vier. Oh.
1: Lieben wir doch.
0: Passt zum ESC-Wochenende.
1: Ja, voll.
0: Ganz gut. Wenn ihr ein Anliegen habt, immer mal her damit.
2: Liebes H3-Team, für den Vatertag möchten wir uns gerne den Song Sarah Paketiamo wünschen. Oh. Das Lied läuft bei uns inzwischen so oft, dass unser Sohn Joris, obwohl er kein Wort Italienisch spricht, so, mittlerweile auswendig mitsingen kann.
0: Wow.
2: Und ganz ehrlich, das klingt jedes Mal großartig.
0: Ah ja, dann hinein da.

0: Dadurch hat Joris aus Weinheim Italienisch gelernt. Kann es komplett mitsingen, versteht zwar kein Wort, aber Aussprache 1A. Das würde ich mir auch wünschen. Apropos wünschen, ihr könnt euch alles wünschen für morgen. Wir vereinen uns, alle Popradios der ARD. Deutschland spielt verrückt, der große Wunschhit-Marathon in HR3. Werdet eure Wünsche jetzt schon los auf hr3.de. Freuen wir uns sehr drauf. Es ist der 13. Mai, 8 Uhr.
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2: Mit Markus Schuh, schönen guten Morgen. An der A66 bei Wiesbaden soll nachher ab 11 Uhr ein 500 Kilo Blindgänger aus dem Zweiten Weltkrieg entschärft werden. Und das wirkt sich später auch auf den Verkehr in und um Wiesbaden aus. Bis 9 Uhr soll der Bereich rund um die Bombe in Erbenheim geräumt sein. HR3-Reporter Heiko Schneider.
3: Die A66, die wird für die Entschärfung gesperrt zwischen Erbenheim und Nordenstadt. Da fahren jeden Tag gut 100.000 Autos und Lkw. Das heißt, wer heute Vormittag von Wiesbaden Richtung Frankfurt will, muss große Umwege fahren. Auch die B455 wird gesperrt. Und Behinderungen gibt es natürlich auch im Wiesbadener Stadtverkehr. Und auch der Bahnverkehr zwischen Wiesbaden und Köln ist betroffen.
2: Wer anderen Leuten K.O.-Tropfen gibt, soll härter bestraft werden können. Das ist ein Thema heute im Bundeskabinett. Justizministerin Hubig will, dass solche Tropfen rechtlich ähnlich eingestuft werden können wie eine Waffe oder ein gefährliches Werkzeug. Dann wären bei einer Verurteilung bis zu 5 Jahre Gefängnis möglich. Bisher sind es 3. 6 Stunden lang haben CDU, CSU und SPD gestern Abend zusammengesessen im Koalitionsausschuss. Sie haben gesprochen über anstehende Reformen, aber auch darüber, wie sie in der Koalition miteinander umgehen. ARD-Hauptstadtkorrespondentin Kirsten Girschig.
4: Die Koalition hat zum einen beschlossen, dass der Haushalt für 2027 unter Schonung der Rücklage fertiggestellt werden soll. Außerdem soll der CO2-Preis für das kommende Jahr stabil bleiben, also nicht teurer werden als 2026. Und insgesamt sollen die anstehenden Reformen in den nächsten Wochen abgestimmt auf den Weg gebracht werden. Ja, die Stimmung, die soll nach dem, was wir so aus Koalitionskreisen hören, sehr konstruktiv gewesen sein.
2: Trikot an, egal ob auf der Arbeit oder in der Schule. Heute ist wieder deutschlandweiter Trikottag, ein Aktionstag für den Vereinssport. HR3-Reporter Johann Gallwitz.
5: Der Landessportbund möchte mit dem Trikottag die rund 7.300 hessischen Vereine ins Rampenlicht stellen und sich bei den Ehrenamtlichen bedanken, die den Vereinssport möglich machen. Den Trikottag gibt es seit 2023. Seitdem ziehen sich jedes Jahr tausende Hessinnen und Hessen das Trikot ihres Heimatvereins an.
2: Und das passiert heute noch in Baden-Württemberg soll der Grünen-Politiker Cem Özdemir zum neuen Ministerpräsidenten gewählt werden. In Würzburg geht der Deutsche Katholikentag los und auf Hessens meistbefahrenen Autobahnen A3, A5 und A7 könnte es voller werden, auch in den nächsten Tagen wegen des langen Wochenendes. Das nächste HR3 News Update gibt's in einer halben Stunde.
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0: Vor uns liegt ein langes Wochenende für ganz viele von euch und das Wetter ist zum Abgewöhnen, Martin.
7: Ja, ganz so schlimm ist es nicht, weil es könnte noch schlimmer sein.
0: Aha.
7: Dauerregen 4 Tage lang, aber das gibt es nicht. Stattdessen Schauerregen. Ihr euch erwartet so Aprilwetter im Mai. Also das, was heute Mittag und heute Nachmittag kommt. So Schauer, Gewitter, Windböen, dann wieder 10 Minuten Sonne, dann wieder Schauer, Gewitter, Windböen. Und genau das gibt es in der nächsten Zeit bis inklusive Samstag, Sonntag. Es wird allerdings dann so Richtung Wochenende, Samstag, Sonntag doch noch 2-3 Krätchen wärmer.
8: Straßen sind ja auch eine Herausforderung heute Morgen. Damit ihr gut ankommt, jetzt das Neueste aus dem H3-Verkehrszentrum. Ein kaputter Laster auf der A5 Darmstadt-Frankfurt zwischen Zeppelinheim und Flughafen Nord, 2 Kilometer stockend. Die A7 ist noch immer gesperrt Richtung Kassel. Zwischen Guxhagen und dem Dreieck Kassel-Süd wird ein brennender Laster gelöscht. Ab Melsungen 6 Kilometer Stau und in beiden Richtungen dicker Rauch. Im Fernverkehr am besten ab dem Umtal-Dreieck auf der A5 über die A49 in Richtung Kassel fahren. Dann die A49 Richtung Kassel, zwischen Gudensberg und Baunatal Mitte, 5 Kilometer stockend. 2 Kilometer Stau auf der A60 Richtung Rüsselsheim, zwischen Mainz-Weisenau und Ginsheim-Gustavsburg. Kaputter Laster auf der A67 Richtung Mannheim, zwischen Pfungstadt und Lorsch, 4 Kilometer Stau. Unfallstelle auf der A643 ist geräumt in Richtung Wiesbaden. Da sind noch 4 Kilometer Stau übrig, zwischen dem Dreieck Mainz und Mainz-Mombach und die Bombenentschärfung Regierung in Erbenheim wird uns den ganzen Vormittag beschäftigen. Ab 11 Uhr die Entschärfung. Evakuierung läuft. Gesperrt wird die A66 zwischen Erbenheim und Nordenstadt ab 10:30. Die B455 auch zwischen der Anschlussstelle Erbenheim und der A671 Mainz-Kastell. Bahnstrecke Wiesbaden-Köln wird dicht sein. Busse werden auch nur eingeschränkt fahren.
0: Ja. Guten Morgen. Geh mal an den Mittwoch, der ein bisschen ruppig daherkommt. Das Wetter im Blick hat Martin Gutz.
7: Einen schönen guten Morgen.
0: In den Nachrichten ist Markus Schuh.
9: Hallo.
8: Die Bombe und alles andere im Blick. Ich bin Tanja Rösner.
0: Ich bin Tobi Kamera Marge.
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0: Morgen, hier ist eure Morningshow. Es ist Mittwoch, es sind kurze Wochen und lange Wochenenden.
1: Morgen ist es mit dem Vatertag und dem Bollerwagen.
0: Morgen ist es mit dem Vatertag. Ja. Lasst euch feiern, Väter, Großväter und Schwiegerväter.
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3: Schwiegerväter wissen nicht nur alles, sondern sogar alles besser. Beim Heimwerken zum Beispiel.
4: Die Schraube hält so nicht. Du musst erst vorbohren. Bisschen mit Gefühl jetzt mal.
3: Dann gibt's dazu auch immer die Begründung, warum er das so genau weiß.
4: Ich habe ja früher unser ganzes Haus selbst gebaut. Vom Keller bis zum Dach. Das steht ja heute noch alles. Einwandfrei.
3: Wichtig ist einfach nur, dass du als Schwiegersohn immer vermittelt bekommst, du hast keine Ahnung. Er wiederum wäre auch der bessere Bundeskanzler. Aber stattdessen stellt er halt einmal die Woche die Mülltonne raus und beobachtet den Paketboten. Das war's. Nur eins sollten wir nie vergessen. Jeder Schwiegervater ist ja im Hauptberuf Vater. Und meistens ein ziemlich guter. Und darum heißt es auch einfach nicht Schwiegervatertag.
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0: Eine der ganz großen Hymnen. For you. Wir wünschen euch dicke Unterwäsche und immer ein Ringcap greifbar. Es ist Aprilwetter, heute auch morgen am Feiertag. Wie es aussieht, wird das erst ab Samstag langsam besser. Das heißt, es wird dann trockener und vor allem wird es ein bisschen wärmer. Jetzt marschieren wir halt ein bisschen klammwindig dadurch die nächsten Tage.
1: Wenn ihr auf der A7 im Stau steht, grüßt mal eure Nachbarn, winkt freundlich. Ihr werdet euch vielleicht noch ein bisschen länger in die Augen gucken. Die A7 ist noch immer gesperrt Richtung Kassel zwischen Guxhagen und dem Dreieck Kassel Süd. Es wird ein brennender Laster gelöscht, ab Melsungen inzwischen 10 Kilometer Stau. In Richtung, falsch, aus Richtung Fulda nehmt ihr ab Homberg-Efze die B254, 253 und die A49. Im Fernverkehr geht's weiter drumherum ab dem Ohmtal-Dreieck, die A5 und die A49.
0: Gleich für euch, Avril Lavigne. Super Nummer, Complicated gleich.
1: Und dazu gibt's Klock-Klock. Someday Soon und Complicated, das ist echte Abwechslung.
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0: Hier ist eure Morningshow, hier ist HR3 am Mittwoch. 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
1: Und dem letzten Heimspiel der Eintracht, bei dem es mit sehr viel Glück und Gezurre und Gezerre noch für einen Conference-Platz reichen könnte gegen Stuttgart.
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0: ist Mittwoch, es ist 8:30.
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2: Mit Markus Schuh, schönen guten Morgen. Im Wiesbadener Stadtteil Erbenheim soll nachher eine 500-Kilo-Bombe aus dem Zweiten Weltkrieg entschärft werden. Die Evakuierung des Sperrgebiets soll gleich abgeschlossen sein, also bis 9 Uhr. Ab 10.30 Uhr wird dann auch die A66 in dem Bereich gesperrt. Im Bundeskabinett geht es heute um härtere Strafen, wenn man anderen Menschen K.O.-Tropfen gibt. Justizministerin Hubig will, dass solche Tropfen rechtlich ähnlich eingestuft werden können wie eine Waffe. Dann wären bei einer Verurteilung mindestens 5 Jahre Gefängnis möglich. Deutschlandweit ist heute wieder Trikottag. Das Ganze ist ein Aktionstag für den Vereinssport. Auch die Mitglieder der mehr als 7000 hessischen Sportvereine sind aufgerufen, heute Trikot zu tragen. Egal ob bei der Arbeit oder in der Schule. Und jetzt mehr Aktuelles aus unseren Regionalstudios.
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3: SMA atmet vorsichtig auf. Der Solartechnikhersteller aus Niestetal bei Kassel startet mit einem Umsatzplus ins Geschäftsjahr 2026, wie das Unternehmen heute mitteilt. Als Grund nennt der Vorstand, die Nachfrage ist stabiler, mehr Privatpersonen setzen auf Solar. Laut Unternehmen liegt das auch am Krieg in Nahost und den gestiegenen Ölpreisen. SMA hofft nun auf eine Trendwende. In der Vergangenheit ist es alles andere als rund gelaufen. Vergangenes Jahr ist der Umsatz teilweise um bis zu 40% eingebrochen. Wegen dieser schlechten Zahlen hat das Unternehmen einen Stellenabbau angekündigt. In Niestetal betrifft das hunderte Arbeitsplätze. Auch Umstrukturierungen und ein Sparkurs sind auf den Weg gebracht worden. Sina Philips, Niestetal.
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0: Es ist aprillig, wir haben viele dichte Wolken, wir haben immer wieder Regenschauer. Es ist frisch, auch durch den Wind fühlt sich das so ein bisschen klamm an. Und es wird so weitergehen erstmal über den Feiertag, den Brückentag. Am Samstag sieht es im Moment bei vielen Wechseln danach aus, dass es langsam besser wird. Also weniger nass und wir erwarten die Rückkehr der Wärme.
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6: Habt ihr einen Moment Zeit? Gut. Damit ihr gut ankommt, jetzt das Neueste aus dem H3-Verkehrszentrum. Die A5 Darmstadt-Frankfurt zwischen Zeppelinheim und Frankfurt Flughafen Nord. Ein kaputter Laster, es stockt auf 3 Kilometern. Die A7 schon die ganze Zeit gesperrt Richtung Kassel. Zwischen Guxhagen und dem Dreikassel Süd wird noch immer der brennende Laster gelöscht. Inzwischen ab Melsungen 10 Kilometer Stau. Aus Richtung Fulda kommend bitte ab Homberg FCD. Die B323, die B254 und die B243 nehmen und dann noch die A49. Im Fernverkehr weiträumig drumrum, das geht auf der A5 über die A49 Richtung Kassel. Jetzt ist es so, dass die Polizei gerade die Ladung, die der LKW geladen hatte, da rauszieht. Da müssen noch einzelne Glutnester gelöscht werden. Vorsichtig schätzen Sie, innerhalb der nächsten Stunde können Sie auf jeden Fall die linke Spur wieder freigeben. Da drücken wir euch schon mal die Daumen. So, jetzt die A49, die Umleitungsstrecke, da stockt es in Richtung Kassel zwischen Gudensberg und Baunatal-Mitte auf 5 Kilometern. Ein Unfall auf der A60, Mainz-Rüsselsheim, zwischen Hechtsheim-West und Ginsheim-Gustersburg, 5 Kilometer Stau. A66 Richtung Frankfurt. Die Abfahrt Erbenheim ist nach einem Unfall gesperrt. Ab Biebrich 3 Kilometer Stau. A67 Darmstadt-Mannheim. 4 Kilometer Stau zwischen Pfungstadt und Lorsch. Unfallstelle auf der A643 ist geräumt in Richtung Wiesbaden. Zwischen dem Dreieck Mainz und Mainz-Mombach 4 Kilometer Stau. Und die Bombenentschärfung wird uns beschäftigen. Ab 10.30 Uhr beginnen die Straßensperrungen. Das wird dann die A66 sein zwischen Erbenheim und Nordenstadt. Außerdem die B455 zwischen Erbenheim und der A671 und auch die A671 ist gesperrt wegen der Brückensanierung. Bahnstrecke Wiesbaden-Köln dicht, Busverkehr dicht. Viel Glück.
0: Das war gar kein Update aus dem Verkehrszentrum, das war ein Podcast.
6: Ja.
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0: Maschinen aufkommen in Wien. I'm on fire, fire. In Wien am Samstag das große Finale des ESC.
1: Für uns am Start Sarah Engels. Wir sind ja schon im Finale auf jeden Fall. Trotzdem hat sie gestern Abend schon mal performt beim Halbfinale. Und also das war spektakulär.
0: Was da los ist, Kostüm wechselt. Sie lässt sich aus 2 Metern rückwärts. Ja. Die Hände ihrer Tänzerinnen fallen und dabei singt sie auch noch.
1: So, und neben diesem ganzen Trubel und Geglitzer ist sie ja auch noch Mama. Die Kinder sind mit in Wien. Vor allem die Tochter ist auch stolz.
2: Sie findet das total cool. Also sie ist selber auch, die tanzt total gerne und singt sehr gerne. Also man merkt schon, dass es so in der Familie liegt und ist dann immer ganz stolz. Das ist auch für mich immer total schön zu sehen, dass die Kinder dann auch mal stolz auf Mama sind. Das ist nicht immer nur andersrum.
1: Ja. Nee. Was ich relativ faszinierend finde, du hast die Taylor Swift Methode praktiziert. Für alle, die sie nicht kennen, singen auf dem Laufband.
2: Oh, ja.
1: Wie kriegt man das denn bitte hin?
2: Das ist gar nicht so leicht. Also ich habe zwischenzeitlich echt gedacht, ich brauche einen Sauerstoffzelt, weil ich mache viel Sport und ich bin an sich auch sportlich, aber während dem Sport auch noch zu singen, das hat mich dann schon ein bisschen aus dem Konzept gebracht. Das ist jetzt auch nicht das, was ich so alltäglich mache. Und man merkt es schon. Also man merkt es dann auf der Bühne, dann kommt natürlich noch ein bisschen Adrenalin dazu.
0: Hattest du in deinem Leben, du machst es ja sehr, sehr lange, das ist ja die Gesangsprofession in deiner DNA wahrscheinlich, gibt es so Geschichten wie Blackouts oder irgendwie sowas, so Albträume unter Sängerinnen und Sängern? Hast du sowas mal erlebt?
2: Ja, schon. Eine, die mir immer wieder in den Kopf kommt, die ich auch nie vergessen werde, ist, dass ich auf so einem riesen Festival, wo echt, ich glaube, 20.000 Menschen waren oder so, komplett heiser war. Also ich hatte keine Stimme mehr.
1: Nein.
2: Und ich konnte den Leuten nicht einmal sagen, dass ich nicht mehr singen kann. Dann lief die ganze Zeit dieses Halbplayback und ohne Stimme, ohne Gesang. Und ich war am Winken und am Tanzen, am Springen. Und ich konnte einfach nicht mehr singen.
1: Oh Gott, das ist schlimm. Oh Gott.
0: Wir wünschen dir alle Kraft in der Stimme. Vor allem Spaß ohne Ende. Viele Flammen und eine geile Platzierung.
2: Wirklich. Vielen, vielen.

0: Das ist unser Finalsong für den ESC am Samstag in Wien.
1: Guten Morgen, Tanja und Tobi. Ich wollte gern wissen, wie das Wetter jetzt am Wochenende wird. Ich habe nämlich ein Motorradtreffen von den BMW K1-Fahrern organisiert. Die kommen aus ganz Deutschland. Wir wollten nämlich gerne eine größere Tour über Wertheim, Lohr und so weiter fahren.
0: Carlo, tolle Idee. Tolle Gang wahrscheinlich und eine tolle Route. Martin, wie sieht es denn da aus im Wetter?
2: Es ist halt dieses Schauerwetter und du kannst jetzt am Mittwoch noch nicht sagen, wo genau diese Schauer und wie genau die irgendwo am Untermain und während der Zeit da in Unterfranken stattfinden. Ja. Das wird so ein typisches Brückenwetter sein. Also 10 Minuten Prass, dann stellst du dich als Motorradfahrer gerne
0: unter
2: die Brücke und dann fahrt ihr einfach weiter. Ja. So macht ihr es auch diesmal. Temperaturen dazu tagsüber 16 bis 18 Grad.
0: Ihr habt ja so schöne Regenkombis.
3: Mhm. Wir sind optimistisch, dass wir eine Spur gleich wieder freigeben können, sagt die Polizei auf der A7. Die ist noch immer gesperrt Richtung Kassel zwischen Guxhagen und dem Dreieck Kassel Süd. Da wird der brennende Laster gelöscht, wird gerade entladen. 14 Kilometer Stau inzwischen ab Melsungen. Es gibt in beide Richtungen Umleitungen. Fernverkehr bitte ganz weit auf der A5 über die A49 Richtung Kassel.
0: Das ist wirklich wild heute früh, hey Leute. Wir kriegen euch da gut rein. Irgendwie. Hits haben wir. So Am I von Ava Max.
3: Und Benson Boone geht immer. Sorry, I'm here for someone else und So Am I. Das ist echte Abwechslung.
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0: Der Willi kommt. Hier ist eure Morningshow um kurz vor neun.
1: Und weil es hier alles immer offiziell geht, hat Willi auch einen offiziellen Hausausweis bekommen. Es ist ein Hund.
0: Willi ist Tanjas neuer Hund, im Moment noch in einer Pflegestelle, aber bald Tanja zu Hause. Und damit das irgendwie gut läuft, findet eine prophylaktische Eingewöhnungshilfe statt.
1: Ja, ich habe ihm schon ein Körbchen gekauft. Das steht jetzt auf seiner Pflegestelle, damit er sich da nicht mehr umgewöhnen muss.
0: Jetzt haben wir schon interessante Tipps bekommen. Hilfreich wäre auch, ihr schmeißt getragene Klamotten dazu und ihr duscht nicht mehr.
1: Damit der Hund den Geruch
0: erkennt. Ja.
2: Also Nasenklammer für Tobi mitnehmen.
0: Bernd, danke für diesen Hinweis. Nasenklammer für mich.
1: Wenn es für den Hund gut ist, dusche ich eine Woche. Ist doch gar kein Problem.
0: So, also da müffelt es ein bisschen, aber Hauptsache der Willi ist happy. Hier kommt noch ein Tipp von der Kerstin. Wenn er mal ausbüchsen wollen würde.
3: Wenn es ganz, ganz kritisch zu Hause wird, lass das Geschirr dran und mach einfach eine Hausleine dran. Eine Hausleine ist eine Leine ohne Karabiner, ohne irgendwelche Metallsachen, die irgendwie zu viel Krach machen. Das heißt, wenn irgendwas ist und der will dir weglaufen, dann musst du nicht nach dem Hund greifen, sondern du latscht einfach auf diese Leine drauf.
1: Alles klar.
0: Und es scheppert nicht dauernd, schmeißt ein Porzellan zusammen. Ja, ist gut.
3: Weil das macht es halt eben auch einfach. Du greifst nicht zack ruckartig Richtung Tier, sondern du latscht auf die Leine drauf, sagst, Freund, ich habe Nein gesagt. Nein heißt Nein.
1: Ah, ist auch eine super Idee, weil sonst kriegt er auch einen Schreck, wenn ich so nach ihm pack so schnell.
3: Genau. Kann halt eben nach hinten gehen.
1: Ja.
0: Ah, super. Ganz wichtig ist aber der Satz, auch Nein heißt Nein, mein Freund, sag mal.
1: Das kann ich sehr gut. Auch Nein heißt Nein, mein Freund.
0: Oh, das klappt, da brauchst du gar keine Hausleitung.
1: Sehr gut,
0: Das ist sehr gut. Ich hab's auch verstanden.
1: Ne, mein Freund?
0: Heißt Nein.

0: Der Doppel-Phil Happy Hour bei den Philips. Philip Bailey und Phil Collins für euch. Es ist Mittwoch, 9 Uhr.
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2: Mit Markus Schuh, schönen guten Morgen. Bombenfund in Wiesbaden. Der Bereich rund um den Blindgänger im Stadtteil Erbenheim ist schon geräumt. Ab 11 Uhr soll entschärft werden. Aktuelles von hr3-Reporter Heiko Schneider.
3: Im Radius von gut 700 Metern rund um den Fundort der Bombe leben laut Stadt knapp 50 Menschen. Polizei und Feuerwehr sagen, es haben alle Anwohner diesen Sicherheitsbereich verlassen. Jetzt beginnen die Sperrungen. Die B455 kann wegen der Entschärfung nicht befahren werden. Ab 10.30 Uhr ist dann auch die A66 gesperrt. Zwischen Erbenheim und Nordenstadt. Betroffen sind auch der Wiesbadener Stadtverkehr und die Bahn. Ab 11 Uhr will der Kampfmittelräumdienst den 500 Kilo Blindgänger entschärfen.
2: Wer anderen Menschen K.O.-Tropfen heimlich ins Getränk mischt, um sie wehrlos und willenlos zu machen, der könnte bald härter bestraft werden. Justizministerin Hubig will, dass solche Tropfen rechtlich wie eine Waffe eingestuft werden. ARD-Reporter Jasper Ruppert.
4: Auslöser ist ein Urteil des Bundesgerichtshofs aus dem Jahr 2024. Der hatte eine Entscheidung aus der Vorinstanz einkassiert und erklärt, dass es sich beim Einsatz von K.O.-Tropfen zwar um Gewalt handle, aber K.O.-Tropfen selbst keine Waffe oder kein gefährliches Werkzeug sein. Damit nun aber K.O.-Tropfen auch unter diesen Paragraphen fallen, will man nun also da das Wort Mittel ergänzen.
2: Die deutschen Autobauer könnten bis 2035 viel mehr Arbeitsplätze streichen als gedacht. Der Verband der Automobilindustrie geht davon aus, dass bis dahin 225.000 Stellen wegfallen, 35.000 mehr als in der letzten Schätzung. VDI-Chefin Müller hat dem Redaktionsnetzwerk Deutschland gesagt, dass es vor allem Zulieferbetriebe treffen wird. Vom Gastarbeiterkind zum Regierungschef. In Baden-Württemberg soll der Grünen-Politiker Cem Özdemir heute zum neuen Ministerpräsidenten gewählt werden. Der 60-Jährige wäre der erste Ministerpräsident mit türkischen Wurzeln. Özdemir steht dann an der Spitze einer Koalition aus Grünen und CDU. Ein langes Wochenende steht an, inklusive langer Staus auf den Autobahnen. Wo es wie immer voll werden könnte hier in Hessen, erklärt hr3-Reporter Roman Warschauer.
5: Der ADAC Hessen-Thüringen rechnet mit besonders viel Verkehr, etwa auf den Autobahnen A3, A5 oder A7. Mit Staus ist dann auch im Bereich von Baustellen zu rechnen, etwa rund um das Mainspitz- und Kirchheimer Dreieck oder zwischen dem Reiskirchener Dreieck und dem Gießener Nordkreuz.
2: Das nächste hr3-News-Update gibt's in einer Stunde.
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0: Willkommen in diesem Mittwoch mit Freitag-Vibes. Viele haben frei jetzt das lange Wochenende über. Morgen der Vatertag, klassischerweise im T-Shirt und im Bollerwagen. Das wird eher nix, Martin, ne?
7: Also kannst schon raus. Es wird auch tatsächlich mittendrin so ein bisschen die Sonne scheinen. Du musst dich halt nur dick einpacken, weil ich weiß nicht, T-Shirt könnte halt beim nächsten Regenschauer, wenn du um die Ecke gehst und dann richtig durchnässt wirst bei 11, 12 Grad.
0: Ist nix,
7: aber geht raus, ich kann es nur empfehlen, weil es ist kein Dauerregen, sondern Schauerregen und ein paar Minuten Sonne ist für euch alle garantiert.
0: Gefütterte Gummistiefel, herrlich.
8: Damit ihr gut ankommt, jetzt das Neueste aus dem H3-Verkehrszentrum. Was ist das denn heute, ey? Vorsicht auf der A7 Kassel-Fulda, zwischen dem 3 Kassel-Süd und Guxhagen ein Holzbrett. Die 5 Darmstadt-Frankfurt zwischen Langenmöhrfelden und Flughafen Nord 4 Kilometer stockender Verkehr, da steht ein kaputter Laster. Die A7 ist dann doch immer noch gesperrt in Richtung Kassel, zwischen Guxhagen und dem Dreieck Kassel Süd wird geborgen und aufgeräumt. Inzwischen sind es 14 Kilometer Stau ab Melsungen. Ausrichtung Fulda, am besten ab Homberg-Efze über die Umleitung fahren. Im Fernverkehr schon weiter drumrum, ab dem Ohmtal-Dreieck über die 5 und die A49. Unfall auf der A60 Mainz-Rüsselsheim. Zwischen dem Kreuz Mainz-Süd und Ginsheim-Gustersburg ist nur die linke Spur frei, 6 Kilometer Stau. Unfall auf der 66 Wiesbaden-Frankfurt. Die Abfahrt Erbenheim ist gesperrt, deshalb ab dem Schierstander Kreuz 4 Kilometer Stau. 5 Kilometer sind es auf der A643 Richtung Wiesbaden zwischen dem Dreieck Mainz und dem Schierstander Kreuz. Und in Erbenheim ist alles los ungefähr. Also Evakuierung ist jetzt fertig. Ab 11 Uhr wird die Weltkriegsbombe entweder entschärft oder kontrolliert gesprengt. Das hat Auswirkungen auf die Straßen. Die 66 wird gesperrt werden in anderthalb Stunden zwischen Erbenheim und Nordenstadt. Die B455 wird gesperrt werden zwischen Erbenheim und der A671 Anschlussstelle Mainz-Kastell. A671 sowieso gesperrt wegen der Brückensanierung, Bahnstrecke Wiesbaden-Köln dicht. S-Bahnen fahren sowieso generell nicht aktuell zwischen Wiesbaden und Frankfurt wegen des kaputten Stellwerks. Toi, toi, toi.
0: Wer ein Brot fängt, ist für immer vom Blitzschlag geschützt.
8: Das ist die alte Regel.
0: Das ist die alte Regel. 500 Jahre alt ist diese Sage. Und morgen fliegen die Brote wieder. Ganze Geschichte erzählen wir euch in der Viertelstunde hier bei uns. Er hat den Blitzschlag überall im Blick. Immerhin unser Meteorologe Martin Gutz.
7: Guten Morgen.
0: In der Nachrichten ist Markus Schuh.
6: Guten Morgen.
8: Ich bin Tanja Rösner.
0: Und ich bin Tobi Kamera. Guten Morgen.
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0: Guten Morgen, hier ist eure Morningshow. Es ist der 13. Mai, erhöhte Feiertagsdichte im Moment.
1: Da jagt ja ein Feiertag den nächsten. Morgen ist
0: Christi Himmelfahrt.
1: Christi Himmelfahrt ist Vatertag, richtig?
0: Der höchste Feiertag des Jahres.
1: So, natürlich. Ist auch Thema in unserer WhatsApp-Promi-Gruppe. Die Katze ist online. Olaf Schubert. Olaf, was machst du am Vatertag?
2: Ja, mich ärgern, Tanja. Ich wollte eigentlich über den morgigen Vatertag mit den Kumpels nach Mallorca fliegen. Familie war aber dagegen. Ja, ist also nichts mit Himmelfahrt.
3: Ich bin's, die Katze. Ich hab heute meiner Mama Iris wieder mal gesagt, dass Vatertag nicht heißt, dass sie uns da wieder einen neuen Vater suchen soll. Schlimm.
4: Alter, hier ist Sido. Ey, früher bin ich am Vatertag rumgerannt und hab überall so Papa an die Wände gesprayt. Ey, bis ich begriffen hab, Alter, das heißt gar nicht Vatertag.
5: Ja, hallo, ist halt ihr Reichschnick. Mit Frindeschmerz morgen die Männer mit ihrem Bollerwagen voller Spritze. Ich denke, da bestimmt der Tanker bald kommt bei den Menschen an.
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4: Ey, Tobi.
0: Ja, Polly?
4: Boah, Tobi, ich habe ein spezielles Vatertagsangebot. Ein Bollerwagen voller Döner. Ja, weil muss ja nicht über Bier sein, so, ne?
0: Absolut.
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0: 16 Minuten nach 9, hier ist HR3. Es ist Mittwoch und morgen wird es wieder mal eine Aufführung einer uralten Sage geben. Seit 500 Jahren besteht das. Spielt auf der Burg Beuneburg in Sontra im Werra-Meißner-Kreis. Da fliegen morgen wieder Brote.
1: Und da versammeln sich alle, gell? Also da kommen jedes Jahr über 4000 Menschen auf dieses Plateau und gedenken des Fräuleins von Beuneburg. Die hat sich freiwillig vom Blitz erschlagen lassen, um die Hungersnot zu beenden. Und deshalb haben diese Brote magische Kräfte.
2: Die Menschen glauben an die Wirkung des Brotes bei uns hier. Es bewahrt sie vor Krankheit, Feuer und allen bösen Dingen. Die Brote werden geworfen von Freunden und von Familienmitgliedern meiner Familie Beuneburg.
0: Otto von Beuneburg wird morgen Mittag mitwerfen. 300 Brote werden da fliegen nach dem Gottesdienst um 13 Uhr. Und wer eins fängt, ist vor Blitzschlag geschützt und hat immer genug Brot. So will es die Sage.
1: Oh. Ja, zur Bombenentschärfung auf der in Erbenheim und der gesperrten A7 kommt jetzt noch die A38 dazu. Der Heidkopftunnel ist gesperrt, ein kaputter Laster wird weggeschafft. Umleitung ab Ahrenshausen über die U58.
0: Wo immer ihr auch heute, morgen oder am Brückentag unterwegs seid, nehmt euch ein Regencape mit für euch oder fliegende Brote. Wir haben immer wieder Schauer. Ab und zu auch mal eine Regenpause und mal kurz Sonne. Es ist aber windig und es ist klamm. Ab Samstag wird es wieder besser.
1: Scheiden Rock haben wir für euch. Joan Jett.
0: Und dazu gibt's den Mann, der den Hessentag eröffnen wird. Kamrat, Be Mine, I Love Rock'n'Roll. Echte Abwechslung für euren Start in diesen Mittwoch hier in HR3.
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0: ist immer eine Frage der Perspektive. So vor 15 Jahren hätten wir uns quasi mit Konfetti beworfen und mit Sekt übergossen.
1: Weil es mal nicht um einen Abstieg geht.
0: Weil es nicht immer so. Aber ja. So ändern sich die Zeiten. Wir sind vorm Saisonfinale am Samstag, das letzte Heimspiel der Eintracht zu Hause gegen Stuttgart.
1: Ja, und die Saison lief jetzt halt irgendwie gar nicht so, wie wir sie uns vorgestellt haben mit Trainer Hekak. Aber gut, das schaffen wir auch noch.
0: Tickets für alle Heimspiele gibt es immer bei uns in der HR3 Morning Show. Und es gibt natürlich ein Spieltagsmotto.
1: Die Saison ist jetzt vorbei.
2: Trotzdem wären wir gern dabei.
1: So nämlich.
0: Petra, guten Morgen erstmal. Wo erreichen wir dich gerade?
2: Guten Morgen im wunderschönen Rudolfshahn bei Hünfeld.
0: Ach, wie schön. Heute ist ja großer Trikottag. Alle ziehen die Trikots ihrer Heimat- oder Lieblingsvereine an. Hast du schon eins an?
2: Nein, noch nicht, aber mein Sohn ist natürlich heute Morgen als Eintracht-Mitglied mit dem Eintracht-Trikot schon in die Schule los.
1: Und das kann er dann ja direkt anlassen.
2: Richtig, das wäre natürlich klasse.
0: Ah, herrlich. Ihr seid mit dabei. Wir wünschen euch ganz viel Freude, ein versöhnliches Saisonende. Ja. Ein Heimsieg gegen Stuttgart am Samstag.
2: Das wäre natürlich mega, aber wir freuen uns auch so, die Mannschaft zu unterstützen, egal wie es im Endeffekt ausgeht, weil die Fans sind mit das Wichtigste, was wir brauchen.
0: So wird es nämlich gemacht. Dich kann man schicken.
3: Für dich bei der Eintracht. 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

0: ein langes Wochenende und wahrscheinlich ein langes Lernwochenende für die Abschlussklassen am Montag. Schreiben die Hauptschüler Deutsch. An den Realschulen wird mal kurz gefolgt, was ihr in Englisch so drauf habt. Die Daumen sind gedrückt. Ja, stresst euch nicht zu sehr. Guckt euch das Zeug nochmal an. Ihr werdet das dann gut machen. Das Wetter ist nicht so verlockend. Also kaum ein Sonnenstrahl lenkt euch heute und morgen vom Lernen ab. Das
1: no
0: ist ja auch mal
1: weather.
0: Ganz schön.
1: Damit ihr gut ankommt, jetzt das Neueste aus dem H3-Verkehrszentrum. Die A7 ist nicht mehr gesperrt. Fulda-Kassel zwischen Melsungen und dem Dreieck Kassel-Süd ist die linke Spur wieder frei. 14 Kilometer Stau sind noch übrig, aber es fließt jetzt immerhin wieder was ab. Gesperrt ist jetzt auf der A38 der Heidkopftunnel in Richtung Göttingen. Da wird ein kaputter Laster weggeschafft. 1 Kilometer Stau. Die 60 Mainz-Rüsselsheim, ein Unfall. Zwischen dem Kreuz Mainz-Süd und Ginsheim-Gustersburg ist nur die linke Spur frei. 6 Kilometer Stau. Streckenweise staut sich es auf der A643 Richtung Wiesbaden zwischen dem Dreieck Mainz und dem Schierstanner Kreuz und die Bombenentschärfung. So in einer Stunde wird's losgehen. Dann wird die A66 gesperrt werden. Und zwar zwischen Erbenheim so und Nordenstadt in einer Stunde. Des Weiteren wird gesperrt die B455 zwischen Erbenheim und der A671 Anschlussstelle Mainz-Kastell. Dann ist die A671 durch und gesperrt wegen der Brückenbauarbeiten. Es wird herausfordernd. Kommt in irgendeiner Art und Weise da gut drumrum oder bleibt am besten weg aus Wiesbaden?
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0: Die ersten 1.000 gingen heute früh an den Thomas von der SG Braunheim 1908. Und der macht was ganz Interessantes, nämlich Walking Football. Hab ich schon nie gehört. Was ist das?
3: Walking Football ist quasi Fußball auf einem Kleinfeld und man darf nur gehen.
0: Hilf mir mal ganz kurz. Ist das, weil man dann mehr Technik braucht? Ist es einfach für Faule?
3: Nein. Was ist die Idee? Die Idee ist, dass das auch Ältere machen können. Wir spielen 6-6 auf Kleinfeld und es gibt auch keine Fouls. Es wird nur bis Kniehöhe der Ball geschossen. Also was und für ältere Menschen, die sich immer noch bewegen wollen und dem Fußball treu bleiben wollen.
2: Und ein ordentliches Walking-Football-Team braucht natürlich ordentliche Walking-Football-Trikots.
3: Da haben wir noch gar nichts. Wir haben uns erst im November gegründet und sind ein bisschen unter-outfitted.
0: Dann Thomas, wandern jetzt 1.000 Euro im HR3 Vereinsfrühling an die SG Braunheim Walking Football.
3: Super, danke, da freuen wir uns. Danke und Grüße an euch, ihr seid super.
0: Das gibt aber schicke Klamotte. Ja. So, wenn ihr sagt, wir hätten da auch Bedarf an irgendwas.
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0: Love hatte die unfassbare Fähigkeit, keine Hits zu schreiben, sondern jedes Mal eigentlich eine Rockoper.
1: Ja.
0: Megabrett I Do Anything for Love am Mittwoch.
1: Einmal Vorsicht bitte auf der A661 Richtung Egelsbach. Zwischen Niedereschbach und Heddernheim liegt ein Spanngurt auf der mittleren Spur in der Baustelle.
0: So, nehmen wir mal die positiven Teile bei allem Gejammer. Der Boden kann wirklich Feuchtigkeit gebrauchen.
1: Ja.
0: Auch wenn die obere Schicht da jetzt nass und durchweicht ist und ein bisschen schlammig. In den Tiefen wirklich ist es noch dürr, also jeder Regentropfen tut da gut. Dann Haupt- und Realschüler ab Montag in den Prüfungen.
1: Mhm.
0: Das fällt deutlich leichter, das Lernen.
1: Ja, aber hallo.
0: Bei so einem Wetter, als wenn da draußen die Sonne lockt.
1: Und ab nächste Woche wird es ja wieder schöner.
0: Da geht's auch wieder bergab.
1: Also
0: kriegen wir das doch gemeinsam hin.
1: So.
0: Hits haben wir für euch, unser Lieblings-Ira am Start. Hey Ray. Take This Hard.
1: Und Gigi D'Agostino, guck mal, immer noch gut. In My Mind und Take This Hard, das ist echte Abwechslung.
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0: Es ist kurz vor 10 hier, sage Morning Show am Mittwoch. Ihr Lieben, das war eine ganz tolle kurze Woche mit euch. Mirko bringt euch jetzt Richtung Vatertag. Wir trennen uns an dieser Stelle mal kurz, weil die feine Dame mal kurz in die Sonne möchte.
1: Ja,
0: bist du die feine Dame?
1: Ich bin die feine Dame. Ja, ich mache jetzt halt mal 2 Wochen Urlaub. Ab geht's auf die griechischen Inseln. Wenn ich nach Hause komme...
0: Zwar auf alle, ich frage dich danach ab.
1: Auf 2. Wenn ich nach Hause komme, ist Willi Eingewöhnung, damit der Hund's bei mir gut hat. Und dann? Du bist doch zwischendurch auch mal weg. Du bist bei Gefragt gejagt.
0: Ja,
1: arbeiten. Dann bist du dann aber doch, dann bist du doch noch mal weg. Ach, dann drehst du für einen Städtetrip, gell, für Sayerfern.
0: Also jetzt, also vor allem bin ich am Montag erstmal da. Und das ist ja wohl das Wichtigste.
1: Ich nicht.
0: Schönen Urlaub. Passt auf euch auf.

0: Baby. Crazy Town Butterfly. Es ist 10 Uhr.
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2: Hallo, ich bin Markus Schuh. Gleich soll es losgehen. Im Wiesbadener Stadtteil Erbenheim wird eine Weltkriegsbombe entschärft. Das Ganze hat auch Auswirkungen auf den Verkehr in und um Wiesbaden. HR3-Reporter Heiko Schneider.
3: Jetzt beginnen die Sperrungen. Die B455 kann wegen der Entschärfung nicht befahren werden. Ab 10.30 Uhr ist dann auch die A66 gesperrt zwischen Erbenheim und Nordenstadt. Betroffen sind auch der Wiesbadener Stadtverkehr und die Bahn. Ab 11 Uhr will der Kampfmittelräumdienst den 500 Kilo Blindgänger entschärfen.
2: Die Bundesregierung will heute mehrere Gesetze auf den Weg bringen. Zum Beispiel sollen alle härter bestraft werden, die K.O.-Tropfen einsetzen. Und es geht um das sogenannte neue Heizungsgesetz. ARD-Reporter Maximilian Ulrich.
4: Jeder Hausbesitzer soll sich in Zukunft die Heizung einbauen dürfen, die er oder sie will. Also auch Öl- und Gasheizung sollen erlaubt bleiben. Es gibt aber Vorschriften, was in der Heizung dann verbrannt werden darf. Ab 2029 sollen den fossilen Brennstoffen schrittweise andere beigemischt werden. Also zum Beispiel Wasserstoff oder Bioöl. Und deren Anteil soll über die Jahre immer weiter steigen. Wärmepumpen sollen übrigens auch weiterhin gefördert werden.
2: Megastau auf der A7 in Nordhessen. Zwischen Cuxhagen und Kassel ist heute Morgen ein LKW in Flammen aufgegangen. Verletzt worden ist niemand. Wegen der Bergungsarbeiten gibt es aber nach wie vor Behinderungen Richtung Norden. Die Infos dazu gleich aus dem HR3-Verkehrszentrum. Vom Gastarbeiterkind zum Regierungschef. In Baden-Württemberg soll der grünen Politiker Cem Özdemir heute zum neuen Ministerpräsidenten gewählt werden. Der 60-Jährige wäre der erste Ministerpräsident mit türkischen Wurzeln. Özdemir steht dann an der Spitze einer Koalition aus Grünen und CDU. Trikot an, egal ob auf der Arbeit oder in der Schule. Heute ist wieder deutschlandweiter Trikottag, ein Aktionstag für den Vereinssport. HR3-Reporter Johann Gallwitz.
5: Der Landessportbund möchte mit dem Trikottag die rund 7.300 hessischen Vereine ins Rampenlicht stellen und sich bei den Ehrenamtlichen bedanken, die den Vereinssport möglich machen. Den Trikottag gibt es seit 2023. Seitdem ziehen sich jedes Jahr tausende Hessinnen und Hessen das Trikot ihres Heimatvereins an.
2: Das nächste HR3 News Update gibt's in einer Stunde.
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7: 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Der letzte Schnee ist gestern durchgezogen, Martin, richtig?
8: So sieht's aus.
7: Das heißt, Winterreifen runter und Tomaten raus.
8: Ja, es kommt drauf an, was die Tomaten vorhaben. Wenn sie einfach nur überleben wollen, dann könnte ich sie jetzt raussetzen. Wenn sie ein bisschen dickeres Pelzchen anhaben, dann ist es noch gut, weil die nächste Zeit bleibt's halt noch kalt. So auch heute maximal 16 Grad und dazu ein wildes Schauersammelsurium aus Regengüssen, Gewittern und Sonnenschein.
7: Ich stell sie raus, dann haben wir wieder mehr Platz in der Wohnung. Hi, wir sind ich bin Mirko Förster und HR3-Meteorologe Martin Wettergut mit dem Blick auf euren Feiertag.
8: Hier in Nordhessen gibt's morgen im Prinzip den Wetterklon von heute. Wir kriegen ein wildes Gemisch aus Regengüssen, Gewittern, Windböen und mittendrin immer mal ein paar Minuten Sonnenschein mit kühlen 12 Grad. Weniger Schauer erwarten wir hier rund um Korbach oder Baunatal dann ab Freitag.
7: Damit ihr gut ankommt, jetzt das Neueste aus dem HR3-Verkehrszentrum. A7 Fulda-Kassel zwischen Melsungen und Dreieck Kassel-Süd 10 Kilometer Stau, Bergungs- und Reinigungsarbeiten auf dem linken Fahrstreifen. Der ist wieder frei. Hier hat ein LKW gebrannt. A49 Gießen-Kassel zwischen Edermünde und Baunatal Nord 3 Kilometer Stau, Unfallstelle ist geräumt. Genauso wie auf der A60 Mainz-Rüsselsheim zwischen Mainz-Süd und Mainz-Laubenheim 5 Kilometer Stau an geräumter Unfallstelle. A643 Mainz-Wiesbaden zwischen Dreieck Mainz und Schiersteiner Kreuz 4 Kilometer Stau und stockend. Dadurch auch auf der A60 zwischen Mainz-Lerchenberg und Dreieck Mainz 4 Kilometer stockend. A643 Wiesbaden-Mainz zwischen Schiersteiner Kreuz und Mainz-Mombach 2 Kilometer Stau. Und der Hinweis, Wiesbaden-Erbenheim, da ist ja eine Weltkriegsbombe gefunden worden auf der B455 in Höhe Erbenheim. Der Warte 11 Uhr, also in einer Stunde soll der entschärft oder halt auch gesprengt werden. Evakuierung ist eingerichtet. Die B455 ist zwischen der A66 Anschlussstelle Wiesbaden-Erbenheim und der A671 Anschlussstelle Mainz-Kastell gesperrt. Außerdem wird die A66 zwischen Erbenheim und Nordenstadt ab 10:30 gesperrt. Auch die Bahnstrecke Wiesbaden-Köln ist betroffen. Und im Busverkehr kommt es auch zur Einschränkung. Wir haben da natürlich ein Auge drauf und sagen euch Bescheid, wenn das Ganze dann rum ist. Gute Fahrt euch allen.
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0: Geil, ABC Morgen. Christi Himmelfahrt und natürlich auch Vatertag. Und ihr habt uns ja die Woche schon erzählt, auch die Papas werden gefeiert. Nicht nur die Mamas, gibt's auch mal ein Geschenk oder einen gemeinsamen Tag. Das haben die Papas auch verdient. Schwieriger wird's da bei den Schwiegervätern.
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2: Schwiegerväter wissen nicht nur alles, sondern sogar alles besser. Beim Heimwerken zum Beispiel.
3: Die Schraube hält so nicht. Du musst erst vorbohren. Bisschen mit Gefühl jetzt mal.
2: Dann gibt's dazu auch immer die Begründung, warum er das so genau weiß.
3: Ich habe ja früher unser ganzes Haus selbst gebaut. Vom Keller bis zum Dach. Das steht ja heute noch alles. Einwandfrei.
2: Wichtig ist einfach nur, dass du als Schwiegersohn immer vermittelt bekommst, du hast keine Ahnung. Er wiederum wäre auch der bessere Bundeskanzler. Aber stattdessen stellt er halt einmal die Woche die Mülltonne raus und beobachtet den Paketboten. Das war's. Nur eins sollten wir nie vergessen. Jeder Schwiegervater ist ja im Hauptberuf Vater. Und meistens ein ziemlich guter. Und darum heißt es auch einfach nicht Schwiegervatertag.
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0: Empire of the Sun, We Are the People. Schönen Mittwochvormittag. Gleich richtiges Brett. Cranberries. Ganz viel Wut. Ganz viel Energie. Zombie. Und ziemlich lässig. Jason Derulo, Want to Want Me. Und Zombie, das ist echte Abwechslung für euch hier in HR3.
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Ein geiles Lied. Cranberries und Zombie. Ja, das ist weniger geil, das Wetter. Grau, Gewitter, Wind. Nass ist es auch. Im Moment zwar eher weniger, aber es zieht dann Richtung Nachmittag spätestens wieder Regen durch. Das Ganze heute bei 12 bis 16 Grad. Morgen der Blick auf den Feiertag am Feiertag. Also da, wenn die Sonne rauskommt, es gibt so einen Wechsel aus Sonne, Wolken und aber auch Regen. Bei Regen und Wolken eher frisch, wieder so 13, 14. In der Sonne ist es dann halt aber auch wieder ruckzuck warm. Unser Wettermann sagt, geht trotzdem raus. Hi, ich bin Mirko Förster, damit ihr gut ankommt. Jetzt das Neueste aus dem HR3-Verkehrszentrum. A7 Fulda-Kassel zwischen Melsungen und Rheinkassel-Süd. 12 Kilometer Stau. Hier hat ein LKW gebrannt, im Moment wird aufgeräumt. Ist nur der linke Fahrstreifen frei. A60 Mainz-Rüsselsheim zwischen Hechtsheim-West und Bischofsheim. 6 Kilometer Stau und stockend. A643 Mainz-Wiesbaden zwischen Dreieck Mainz und Schiersteiner Kreuz. 6 Kilometer Stau in der Baustelle. Die Fahrbahn ist auf einen Fahrstreifen verengt und dadurch auch auf der A60 zwischen Mainz-Lerchenberg und Dreieck Mainz. 2 Kilometer stockt's. A643 Wiesbaden-Mainz zwischen Schiersteiner Kreuz und Mainz-Mombach, 2 Kilometer Stau. Hier ist eine Tagesbaustelle auf dem rechten Fahrstreifen. Und der Hinweis, jetzt um 11 soll in Wiesbaden eine Weltkriegsbombe entschärft oder gesprengt werden. Das heißt, wird jetzt schon alles evakuiert. B455 ist zwischen der Anschlussstelle Wiesbaden-Erbenheim und Mainz-Kastell gesperrt. Und außerdem ist hier auch noch zwischen Mainzer Straße und Nordenstadt die A66 in beiden Richtungen gesperrt. 2 Kilometer Stau haben wir hier. Bahnstrecken sind betroffen, Busverkehr ist betroffen. Wir sagen euch Bescheid, wie es da so weitergeht, ob 11 hält mit der Entschärfung und wann es dann wieder frei ist. Fahrt vorsichtig.

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0: Ed Sheeran, ist das nicht romantisch perfekt? Und jetzt ist es soweit. Ihr macht unser Musikprogramm und ihr dürft euch wünschen, was ihr wollt. Deutschland spielt verrückt, euer Wunschhit-Marathon in HR3. Morgen um 10 geht's los am Feiertag. Alle Popradios der ARD in ganz Deutschland sind dabei. Das heißt, ihr macht Musikprogramm für ganz Deutschland. Und es gibt keinen Wunsch, der so oft kam wie der hier.
1: Hallo, ich bin der Oskar und ich wünsche mir Pommesgabel von Heavisaurus.
0: Jawohl! Nicht nur der Oskar hat sich das gewünscht, sondern auch die Hanna aus Gelnhausen, Silke aus Hanau. Und Heavisaurus kennt er nicht? Macht nichts, erklären wir euch, beziehungsweise Oskars Mama Diana klärt uns auf.
2: Es sind insgesamt 4 Dinos und ein Drache und die machen für Kinder Heavy-Metal-Musik.
0: Ja, nicht nur das, sie treten auch auf, also es gibt Konzerte. Die stehen dann in ihren Kostümen auf der Bühne mit Pyrotechnik, Konfetti allen drum und dran und für Oskar geht's am Samstag dann schon aufs nächste Konzert. Das ist halt ein echter Fan. Morgen, 10 Uhr, ist es soweit. Schickt eure Liederwünsche rein, hr3.de, wir freuen uns drauf. Und einen kleinen Vorgeschmack gibt's natürlich jetzt für den Oskar und für alle anderen. Hier sind Heavisaurus mit Pommesgabel.

0: Heavy Saurus, einer von vielen Musikwünschen. Morgen ab 10 Uhr machten wir ihr nämlich das Musikprogramm einfach auf hr3.de euren Hit loswerden. Gleich habe ich die Scorpions für euch. Rock geht immer. Rock you like a hurricane. Und Michael Schulte aus Dies auch am Start. Das ist echte Abwechslung hier bei uns in hr3.
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Weltstars aus Hannover. Mittlerweile kratzen sie alle so an die 70. Aber völlig egal, jetzt wollen sie in Las Vegas ein paar Shows spielen. Ein Film steht kurz in den Startlöchern, kurz davor rauszukommen. Wind of Change heißt er. Also sind genauso umtriebig wie früher. HR3 hier, Mittwochvormittag. Musik jetzt von Meghan Trainor, Lips Are Movin'.

0: Nielsen, She's So High. Es ist jetzt 11 Uhr.
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2: Hallo, ich bin Markus Schuh. In diesen Minuten soll es losgehen. Im Wiesbadener Stadtteil Erbenheim wird eine 500 Kilo Weltkriegsbombe entschärft. Nur etwa 50 Leute mussten raus aus ihren Häusern, aber es gibt große Verkehrsbehinderungen. Aktuell sind die A66 und die B455 in dem Bereich gesperrt. HR3-Reporter Heiko Schneider.
3: Die Bombe ist gestern Nachmittag gefunden worden im Stadtteil Erbenheim in der Nähe der Lucius D. Clay-Kaserne, und zwar an der Zufahrt bei Bauarbeiten. Da wurde gebaggert, ein kleines Loch quasi direkt neben der Straße. Dafür ist ein Evakuierungsradius eingerichtet worden von 700 Metern rund um den Fundort.
2: Störungen bei der Polizei in Hessen, das betrifft einige Telefonanlagen aktuell. In mehreren Mitteilungen steht, dass man viele Polizeidienststellen im Moment nicht direkt erreichen kann. Der Notruf 110 funktioniere aber. Was genau hinter der Störung steckt, ist noch nicht klar. Im Landtag von Baden-Württemberg soll der Grünen-Politiker Cem Özdemir jetzt zum neuen Ministerpräsidenten gewählt werden. Grüne und CDU wollen nach 10 Jahren weitermachen mit ihrer Koalition. ARD-Korrespondent Knut Bauer.
4: Die Grünen hatten mit ihrem Spitzenkandidaten Özdemir die Landtagswahl am 8. März nach einer Aufholjagd knapp vor der CDU gewonnen. Im Landtag haben beide Parteien gleich viele Mandate. Mit der Wahl von Cem Özdemir wird zum zweiten Mal ein Grünen-Politiker Regierungschef in Baden-Württemberg. Er ist der erste Ministerpräsident mit türkischen Wurzeln.
2: Langer Stau auf der A7 in Nordhessen. Zwischen Guxhagen und Kassel ist heute Morgen ein LKW in Flammen aufgegangen. Verletzt worden ist niemand. Wegen der Bergungsarbeiten gibt es aber nach wie vor große Behinderungen Richtung Norden. Alle Infos gleich dazu hier im HR3 Verkehrszentrum. In 4 Wochen startet der Hessentag in Fulda. Heute ist das Programm dazu offiziell vorgestellt worden. Die Stadt rechnet mit 700.000 Leuten. HR3-Reporter Daniel Kettner.
5: Es sind fast 1.200 Programmpunkte. Zum Beispiel ein Ninja-Parcours, ein Skate-Contest und eine KI-Erlebniswelt. Auch wir vom Hessischen Rundfunk sind auf dem Hessentag vertreten mit dem HR-Treff. Da werden unter anderem die 2 WM-Spiele der deutschen Fußballnationalmannschaft übertragen. Das Hessentagsgelände zieht sich durch die ganze Stadt, oben vom Bahnhof bis runter zur Fuldaaue. Insgesamt gibt es 12 Bühnen plus die Hessentagsarena mit den großen Konzerten. Die befindet sich auf dem Domplatz.
2: Das nächste HR3 News Update gibt's in einer Stunde.
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7: Viele freuen sich ja schon auf ein langes Wochenende, Martin. Und der heutige Mittwoch, der stimmt uns auch ein bisschen drauf ein.
8: Ein absolut launischer Mittwoch. Mal scheint die Sonne, mal sind dicke Wolken unterwegs. Dann prasselt es, dann gewittert es, dann windet es und dann scheint wieder die Sonne mit maximal 15, 16 Grad.
7: Launisch, sagt ihr, kennt ihr von zu Hause. Ach, hör auf. Hi, wir sind's. Ich bin Mirko Förster und unser HR3-Meteorologe Martin Wettergut. Schaut auf euren Feiertag.
8: Bei uns in Nordhessen sind kühle Luft und Schauerwetter auch morgen unterwegs. Mal scheint 5 Minuten lang die Sonne, dann prügeln Regen, Gewitter und Wind über die Landschaft hinweg und anschließend scheint wieder die Sonne. Von Diemelstadt bis Rothenburg somit nur 12 Grad. Ab Freitag aber werden die Schauer weniger.
7: Damit ihr gut ankommt, jetzt das Neueste aus dem HR3-Verkehrszentrum. Vorsicht auf der A648 Eschborn-Frankfurt. Zwischen Frankfurt-Rebstock und Katharinenkreisel Personen auf der Fahrbahn. Vorsicht auf der B43, Offenbach-Frankfurt-Flughafen. Frankfurt-Süd und was? Ich nehme an, das heißt zwischen der Frankfurt-Süd und der A5-Anschlussstelle Frankfurt-Flughafen-Nord liegt eine Plane auf der Fahrbahn. Da muss man sich den Satz erstmal zurechtbasteln. So, A7 Fulda-Kassel zwischen Melsungen und Dreieck Kassel-Süd. 10 Kilometer Stau, hier hat ein LKW gebrannt, im Moment wird aufgeräumt und nur der linke Fahrstreifen ist frei. A60 Mainz-Rüsselsheim zwischen Mainz-Laubenheim und Mainz-Spitz-Dreieck 3 Kilometer stockt. A643 Wiesbaden-Mainz zwischen Schiersteiner Kreuz und Mainz-Gonsenheim 4 Kilometer Stau. Hier ist eine Tagesbaustelle auf dem rechten Fahrstreifen. A671 Wiesbaden-Mainz zwischen Mainz-Kastell und Hochheim-Süd 3 Kilometer Stau. B3 Friedberg-Frankfurt zwischen Bad Vilbel und Bräungesheimer Dreieck 2 Kilometer Stau, Bergungsarbeiten. Hier ist nur ein Fahrstreifen frei. Und in Wiesbaden-Erbenheim B455 Höhe Erbenheimer Warte wird gerade eine Weltkriegsbombe entschärft. Das heißt, dort rundrum auf der B455, auf der A66, A671, überall ist mit großen Behinderungen zu rechnen, genauso wie im Bahnverkehr und auch im Busverkehr. Wir sagen euch Bescheid, wenn die ganze Sache wieder erledigt ist und alles wieder aufgehoben wird. Gute Fahrt euch!
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0: Mark Cohen, Walking in Memphis. Gleich für euch Red Hot Chili Peppers. Mal wieder ein bisschen auf den Putz hauen. Other Side und Katy Perry. Band Aids und Other Side. Das ist echte Abwechslung für euch hier in HR3.
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0: Chili Peppers, Other Side. Euch einen schönen Mittwoch.
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0: Heute ist der Trikot-Tag, ne? Also wird aufs Ehrenamt aufmerksam gemacht. Die Leute kommen in ihren Trikots vom Lieblingsverein in die Büros, in die Schule oder in die Werkstatt. Und wenn ihr rausgeht, solltet ihr auf jeden Fall mal eine Trainingsjacke, eine gefütterte überziehen. Es ist nämlich windig und kalt draußen, maximal 12 bis 16 Grad. Dazu Grau, Gewitter und Regen jederzeit möglich. Hi, ich bin Mirko Förster, damit ihr gut ankommt. Jetzt das Neueste aus dem hr3-Verkehrszentrum. A7 Fulda-Kassel zwischen Melsungen und Dreieck Kassel-Süd. 8 Kilometer Stau, ein LKW hat gebrannt, es wird aufgeräumt und nur der linke Fahrstreifen ist frei. A60 Mainz-Rüsselsheim zwischen Mainz-Laubenheim und Bischofsheim. 3 Kilometer Stau. A671 Wiesbaden-Mainz zwischen Mainz-Kastell und Hochheim-Süd. 3 Kilometer Stau. B3 Friedberg-Frankfurt zwischen Bad Vilbel und Bräungesheimer Dreieck, 2 Kilometer Stau, Bergungsarbeiten, auch hier nur ein Fahrstreifen frei. Stadtverkehr Fulda, die B458, das ist die Dipperzer Straße, zwischen der A7 Anschlussstelle Fulda-Mitte und der L3174 gab es einen Unfall mit mehreren Fahrzeugen in beiden Richtungen, jetzt die Fahrbahnen gesperrt. Und in Wiesbaden wird gerade die Weltkriegsbombe entschärft. Das ist dann schwierig für alle, die auf der B455, der A66 und rund um Erbenheim unterwegs sind. Auch Busse, Bahnen sind jeweils betroffen. Im Moment wird entschärft. Wir sagen euch Bescheid, wenn das Ganze erfolgreich abgeschlossen wurde. Gute Fahrt!
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0: Journey, ein echter Klassiker für euch. Don't Stop Believin', Mittwoch Vormittag am Samstag. Das große ESC-Finale in Wien und für Deutschland wird Sarah Engels antreten und die hat schon voll Bock.
1: Also ehrlicherweise, ich freue mich einfach nur aus ganzem Herzen. Ich glaube, das wird so geil werden und es wäre viel zu schade, wenn man das nicht genießt. Ich habe auch schon irgendwie das Gefühl, so von überall drumherum wird natürlich viel Druck gemacht. Immer so, ja, aber welche Platzierung und wie machen wir das denn? Was ist denn, wenn es nicht gut wird? Mein Erfolgsrezept ist einfach alles geben und ehrgeizig sein, ja, aber am Ende auch Spaß haben und genießen.
2: Tobi hat gesagt, du bringst ja alle Bausatzteile mit, die man für einen richtig geilen ESC-Auftritt braucht. Also abgesehen davon, dass du einfach fantastisch singen kannst, hast du Wind, du hast ein geiles Outfit, du siehst top aus, also ist doch alles vorhanden.
3: Oh, danke. Flammen oder was will man denn?
1: Flammen, alles mit am Start. Naja, das Ding ist aber trotzdem, man darf nicht vergessen, es ist immer noch Musikgeschmack, ne? Und das ist, das merkt man ja auch, der eine mag, der andere vielleicht nicht. Ich finde, das ist immer super schwer zu sagen, ob es dann funktioniert. Und manchmal gibt es dann große Überraschungen, vielleicht nicht, wer weiß. Aber ich freue mich einfach, dass ich das erleben darf.
3: Ja, also ich glaube, dieser Teil bleibt ja immer. Und dann staunt man ab und zu mal, dass irgendwie ein Opa mit der Gitarre gewinnt und im nächsten Jahr dann ein finnischer Heavy Metaler mit Monstermasken. Das ist ja quasi immer die ESC-Lotterie.
1: Das stimmt.
0: Wir drücken Sarah die Daumen bei Tobi und Tanja in der H3 Morning Show. Hat sie ein bisschen geplaudert. Gestern Abend übrigens hat es schon den ersten Auftritt gegeben beim ESC. Natürlich noch außerhalb der Wertung, da müssen sich ja noch andere Länder qualifizieren. Wir sind im Finale und ihr könnt euch das auch in der ARD Mediathek anschauen. Die hat mal voll abgeräumt hier, die Halle ist ausgeflippt. Also die Vorzeichen, die schauen gut aus. Samstagabend hoffen wir dann auf 12 Punkte für Deutschland aus allen anderen Ländern. Und das ist der Hit, mit dem sie den Sieg holen möchte. Sarah Engels in HR3 mit Feier.

0: Sarah Engels mit dem Song zum ESC. Damit wollen wir es reißen am Samstag. Fire. Gleich habe ich für euch Don't Speak. No Doubt. Richtig schöner, lässiger Funkrock und Franz. Ganz gemütlich. If I Were Sorry. Das ist echte Abwechslung für euch in HR3.
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0: Adam Tewas, I like the way you kiss me. Es ist 12 Uhr.
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2: Hallo, ich bin Sevilay Sarce. Bis zu 5 Jahre Gefängnis, wer anderen K.O.-Tropfen ins Getränk gibt. Das Bundeskabinett hat dazu ein neues Gesetz auf den Weg gebracht. Justizministerin Hubich hat gesagt, Vergewaltigungen unter Einsatz von K.O.-Tropfen seien besonders hinterhältig und gefährlich. Außerdem beschlossen, das neue sogenannte Heizungsgesetz. Bundesbauministerin Huberts hat dazu gesagt,
3: das ist der Startschuss für uns, für langfristige Planbarkeit und Planungssicherheit. Die notwendige Entscheidungsfreiheit für Haus Eigentümer. Der Schutz des Klimas und ein Schutz von Mieterinnen und Mietern vor zu hohen Energiekosten.
2: An der A66 bei Wiesbaden wird gerade eine Bombe aus dem Zweiten Weltkrieg entschärft. Der 500 Kilo schwere Blindgänger war gestern entdeckt worden. Der Bereich rund um den Fundort wurde geräumt. Neben der B455 wurde auch die A66 zwischen Erbenheim und Nordenstadt gesperrt. Auch die Bahnstrecke Wiesbaden-Köln ist betroffen. Vom Gastarbeiterkind zum Regierungschef. In Baden-Württemberg soll der grünen Politiker Cem Özdemir gleich zum neuen Ministerpräsidenten gewählt werden. ARD-Korrespondent Knut Bauer.
4: Die Grünen hatten mit ihrem Spitzenkandidaten Özdemir die Landtagswahl am 8. März nach einer Aufholjagd knapp vor der CDU gewonnen. Im Landtag haben beide Parteien gleich viele Mandate. Zum neuen Landtagspräsidenten ist bei der konstituierenden Sitzung der bisherige Innenminister Strobel von der CDU gewählt worden. Mit der Wahl von Cem Özdemir wird zum zweiten Mal ein Grünen-Politiker Regierungschef in Baden-Württemberg.
2: Wer hat bei Hanau einen Stein auf Bahngleise gelegt? Das versucht die Polizei gerade herauszufinden. Gestern Nachmittag hatte ein Zugführer den Zug noch gestoppt und einen Notruf abgesetzt. Er hatte noch eine dunkel gekleidete Person gesehen, die geflüchtet ist. Nach einer halben Stunde war die Strecke wieder freigegeben worden. Marc Zimmermann bleibt Trainer beim OFC. Der Fußballregionalligist hat den Vertrag mit dem 52-Jährigen um ein Jahr verlängert. Zimmermann hatte die Offenbacher Kickers Mitte März übernommen und konnte die Mannschaft halbwegs stabilisieren. In den letzten 8 Spielen holte das Team 14 Punkte. Die Nachrichten gibt's auch in unserer App und auf unserer Webseite.
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0: Der letzte Schnee ist gestern durchgezogen, Martin, richtig?
6: So sieht's aus.
0: Das heißt, Winterreifen runter und Tomaten raus.
6: Ja, es kommt drauf an, was die Tomaten vorhaben. Wenn sie einfach nur überleben wollen, dann könnte ich sie jetzt raussetzen. Wenn sie ein bisschen dickeres Pelzchen anhaben, dann ist es noch gut, weil die nächste Zeit bleibt's halt noch kalt. So auch heute maximal 16 Grad und dazu ein wildes Schauersammelsurium aus Regengüssen, Gewittern und Sonnenschein.
0: Ich stell sie raus, dann haben wir wieder mehr Platz in der Wohnung. Hi, wir sind Ich bin Mirko Förster und hr3-Meteorologe Martin Wettergut mit dem Blick auf euren Feiertag.
6: Hier in Nordhessen gibt's morgen im Prinzip den Wetterklon von heute. Wir kriegen ein wildes Gemisch aus Regengüssen, Gewittern, Windböen und mittendrin immer mal ein paar Minuten Sonnenschein mit kühlen 12 Grad. Weniger Schauer erwarten wir hier rund um Korbach oder Baunatal dann ab Freitag.
0: Damit ihr gut ankommt, jetzt das Neueste aus dem hr3-Verkehrszentrum. A7 Fulda-Kassel zwischen Melsungen und Dreieck-Kassel-Süd, 8 Kilometer Stau. Hier hat ein LKW gebrannt. Es wird jetzt aufgeräumt. Der linke Fahrstreifen ist als einziger frei am Stauende. Außerdem ein kaputter LKW auf dem mittleren Fahrstreifen. Die Umleitung ab Homberg über die B323 nach Kastorf. Von dort über die B254 Richtung Kassel zur A49 Anschlussstelle Felsberg. A60 Mainz-Rüsselsheim zwischen Mainz-Laubenheim und Bischofsheim 3 Kilometer Stau. A671 Wiesbaden-Mainz zwischen Mainz-Kastell und Hochheim-Süd 2 Kilometer Stau. Stadtverkehr Fulda. Die B458 Dipperzer Straße ist zwischen der A7 Anschlussstelle Fulda-Mitte und der L3174 nach dem Unfall mit mehreren Fahrzeugen in beiden Richtungen gesperrt. Und in Wiesbaden, in Erbenheim, wird gerade die Bombe entschärft. Da gibt's noch nichts Neues, also alles noch mit Verkehrsbehinderung auf der B455, A66, A671. Bahnverkehr, Busverkehr, informiert euch da, schaut mal in die App rein. Wir sagen euch, wenn die Bombe entschärft wurde. Gute Fahrt!
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0: Camouflage. The Great Commandment. So Leute, es ist zwar ein bisschen ungeil draußen, was das Wetter angeht, aber wir lassen uns die Laune jetzt nicht vermiesen übers lange Wochenende. Paar haben auch schon abgesagt, auch bei uns. Rottgau-Umgebung, klar, alles was Open Air ist, hat man vielleicht auf später verschoben. Es gibt aber auch viele, die sagen, nee, wir ziehen durch. Zum Beispiel in Mittelhessen gibt's schon morgen die Freienfelser Ritterspiele in Weinbach-Freienfels. Und Sandra ist da Showreiterin und sie liebt das.
1: Ich bin ja wirklich schon komplett durch Europa gereist und mache das jetzt mittlerweile 16 Jahre. Und hier in Freienfels ist das einfach eine Veranstaltung, die mit ganz viel Herzblut geführt wird. Man kommt hier an und man fühlt sich eigentlich direkt wie in einer Familie angekommen. Und alle sind herzlich miteinander und es ist einfach ein tolles Untereinander. Das wiederum spiegelt sich natürlich auch in den Shows wieder.
0: Also viel Spaß, ihr Ritter. Ihr könnt aber auch in den Werra-Meißner-Kreis zur Beuneburg. Mehr als 4000 Menschen kommen da morgen hin, erinnern an das Fräulein von Beuneburg. Der Sage nach hat sie sich geopfert, um eine Hungersnot zu beenden. Und jetzt kommt's. Es gibt erst einen Gottesdienst um 13 Uhr und danach fliegen 300 Brote von der Burg in die Menge. Das soll vor Blitzschlag schützen. Ja, aber vorher bekommst du erstmal ein Brot an den Kopf. Wie schaut's bei euch aus? Habt ihr die Feste abgesagt? Findet's trotzdem statt? Oder sagt ihr erst recht, macht doch viel mehr Spaß bei dem Wetter? Meldet euch gerne bei uns 069 1554 mal die 3. Was sind eure Pläne fürs lange Wochenende?
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0: Hertz und Purple Disco Machine. Gleich für euch Zoe Wees. Ganz tief in den Bauch geht der Hit Control. Und wir reiten Richtung Nachmittag mit den X-Ambassadors. Renegades und Control, das ist echte Abwechslung für euch hier in HR3.
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0: Disease Control. Gute Nachricht aus Wiesbaden. Weltkriegsbombe ist erfolgreich entschärft worden. Die Sperrungen sind noch nicht aufgehoben, wird aber demnächst wohl auch passieren.
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0: Schönen Mittag euch. Hi, ich bin Mirko Förster. Auf geht's in den für viele letzten Nachmittag in dieser Woche und dann langes Wochenende. Ja, und das ist so durchwachsen. Also heute und auch morgen, wir haben mal Sonne, mal Wolken, wir haben mal Regen, Wind und Gewitter und die Temperaturen zwischen 12 und 14, 15 Grad, je nachdem, wie viel Sonne halt auch durchkommt. Damit ihr gut ankommt, jetzt das Neueste aus dem HR3-Verkehrszentrum. Vorsicht auf der A3 Frankfurt-Köln zwischen Bad Camberg und Limburg-Süd. Holzteile auf der Fahrbahn. Vorsicht im Lahn-Dill-Kreis auf der L3052 zwischen Ehringshausen und Leun ist der rechte Fahrstreifen in der Kurve wegen Mehrarbeiten blockiert. A7 Fulda-Kassel zwischen Melsungen und Dreieck Kassel-Süd. 8 Kilometer Stau, hier hat ein LKW gebrannt. Jetzt wird aufgeräumt, nur der linke Fahrstreifen ist frei. Am Stauende ist jetzt auch noch ein kaputter LKW, der steht auf dem mittleren Fahrstreifen. Die Umleitung ab Homberg über die B323 nach Kastorf und dann weiter über die B254 Richtung Kassel zur A49, Anschlussstelle Felsberg. A7 Fulda-Würzburg zwischen Fulda-Dreieck und Bad Brückenau-Volkers, 4 Kilometer Stau. A60 Mainz-Rüsselsheim zwischen Mainz-Laubenheim und Bischofsheim, 3 Kilometer Stau. A671 Wiesbaden-Mainz zwischen Mainz-Kastell und Hochheim-Süd, 2 Kilometer Stau. Stadtverkehr Fulda, die B458 Dipperzer Straße ist zwischen der A7 Anschlussstelle Fulda-Mitte und der L3174 nach dem Unfall mit mehreren Fahrzeugen in beiden Richtungen bis auf weiteres gesperrt. Bitte hier weiträumig drumherum fahren. Und in Wiesbaden. Bombe ist entschärft, aber es sind halt immer noch alle Straßen rundherum gesperrt. Und dann haben wir an der Bahnstrecke Wiesbaden-Köln immer noch auch eine Sperrung, Busverkehr. Das wird sich demnächst auflösen. Wir sind da natürlich weiter dran. Wenn sich da wieder was entwickelt, erfahrt ihr das hier bei uns in HR3.
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Wichtiges Update für euch aus dem hr3-Verkehrszentrum. Es ist eine gute Nachricht, denn nachdem die Bombe entschärft wurde in Wiesbaden-Erdenheim, sind jetzt auch alle Sperrungen wieder aufgehoben worden. Gute Fahrt euch.

0: Wichtiges Update für euch aus dem H3-Verkehrszentrum. Vorsicht auf der A485 Langgöns in Richtung Gießener Nordkreuz zwischen Schiffenberger Tal in Gießen und Licherstraße ist ein Fahrradfahrer auf der Fahrbahn. Fahrt vorsichtig. Sport macht gesund und eigentlich auch glücklich, außer wenn plötzlich ein riesiger Traum platzt. Und genau das ist jetzt für die Paraleichtathleten passiert. Die Europameisterschaft fällt einfach aus. Der Grund ist traurig und simpel. Es gibt einfach keinen Ausrichter.
1: Dass wir nicht als Athleten unsere Plattform haben, wo wir uns international vergleichen können und dass wir jetzt halt sozusagen nochmal einen Down-Jahr haben, wo einfach zumindest in Europa man wahrscheinlich nicht viel vom paralympischen Sport hören wird.
0: Ja, Felix ist genauso enttäuscht wie die anderen Sportlerinnen und Sportler aus der Paraleichtathletik. Felix Streng vom Sprintteam Wetzlar. Er ist Doppelweltmeister, absoluter Top-Athlet und natürlich traurig. Problem ist einfach, dass nicht alle Stadien barrierefrei sind. Das grenzt dann den Kreis der Ausrichter ein und es ist wirklich ein Unding, findet der Felix.
1: Das Einzige, was man braucht, ist ein barrierefreies Stadion. Und ich denke, das sollte sowieso jedes Stadion sein, auch für den Zuschauer. Und ich denke, dass es eigentlich schöner wäre, dass man, wenn man in Zukunft da einfach mehr kollaboratives Mindset hat.
0: Ja, es gibt wohl noch viel zu tun. Es gibt aber ein spektakuläres Trostpflaster. Die Paraathleten gehen in diesem Jahr beim ISTAF in Berlin an den Start. Das ist das größte Leichtathletik-Meeting der Welt. Und da sind dann im Berliner Olympiastadion auch bis zu 50.000 Zuschauer. Und das wird bestimmt großartig.
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0: Über 6 Minuten, ein Lied. Das sind ja 3 moderne Lieder sozusagen. Wahnsinn, Nothing Else Matters, Musikgeschichte für euch. Gleich gibt's Dermot Kennedy. You got that power over me. Voller Kraft, Power Over Me. Und David Guetta, Alpha Will und Saber Max. Ordentlich Wumms. Das ist echte Abwechslung für euch in HR3.
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0: Big Sweet Dreams, euch einen schönen Mittag. Es ist 13 Uhr.
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2: Hallo, ich bin Sevilay Sace. Wer anderen heimlich K.O.-Tropfen ins Getränk mischt, muss jetzt mit bis zu 5 Jahren Gefängnis rechnen. Das Bundeskabinett hat heute einen Gesetzentwurf verabschiedet. ARD-Berlin-Korrespondent Jasper Ruppert.
3: Vergewaltigungen unter Einsatz von K.O.-Tropfen sind besonders hinterhältig und gefährlich, sagt SPD-Bundesjustizministerin Hubig. Nötig ist die Änderung aus Sicht der Bundesregierung wegen eines Urteils des Bundesgerichtshofs. Der hatte 2024 entschieden, dass K.O.-Tropfen nicht als gefährliches Werkzeug im Sinne des Strafgesetzbuches zu verstehen sind. Deswegen soll dort neben Waffen und gefährlichen Werkzeugen auch das Wort Mittel ergänzt werden, damit auch K.O.-Tropfen darunter fallen.
2: Weniger Milka-Schokolade drin, aber die Verpackung ist immer noch so groß wie vorher. Das darf so nicht sein, hat das Landgericht Bremen jetzt entschieden und damit Verbraucherschützern Recht gegeben. Heißt, der Hersteller Mondelez darf die alte Verpackung nicht mehr verwenden, weil sie nach Ansicht der Richter irreführend ist. Cem Özdemir von den Grünen ist der neue Ministerpräsident von Baden-Württemberg. Er ist im Stuttgarter Landtag im ersten Anlauf gewählt worden. Trotzdem ist die Wahl auch ein Dämpfer für ihn, denn er hat nur 93 Stimmen bekommen. ARD-Korrespondentin Iris Volk.
4: Damit erhielt der 60-Jährige deutlich weniger Stimmen, als die Regierungsfraktionen Mandate haben. Grüne und CDU haben im neuen Landtag gemeinsam 112 Stimmen. Özdemirs Vorgänger Winfried Kretschmann, ebenfalls von den Grünen, hatte bei seiner Wahl 2021 5 Stimmen weniger erhalten, als die Koalition von Grünen und CDU zur Verfügung hatte.
2: Bombe an der A66 bei Wiesbaden entschärft. Die A66 und die B455 sind wieder freigegeben worden. Genauso die Bahnstrecke von Wiesbaden nach Köln. Der 500 Kilo schwere Blindgänger aus dem Zweiten Weltkrieg war gestern zwischen Erbenheim und Nordenstadt entdeckt worden. Die Polizei in Hessen ist wieder erreichbar. Die Probleme mit den Telefonanlagen sind behoben. Vormittags konnten manche Dienststellen nicht direkt angerufen werden. Der Notruf 110 hat laut Polizei aber durchgehend funktioniert. Die Ursache für die Probleme ist noch nicht bekannt. 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
0: Viele freuen sich ja schon auf ein langes Wochenende, Martin. Und der heutige Mittwoch, der stimmt uns auch ein bisschen drauf ein.
6: Ein absolut launischer Mittwoch. Mal scheint die Sonne, mal sind dicke Wolken unterwegs. Dann prasselt es, dann gewittert es, dann windet es und dann scheint wieder die Sonne mit maximal 15, 16 Grad.
0: Launisch, sagt ihr, kennt ihr von zu Hause. Ach, hör auf. Hi, wir sind's. Ich bin Mirko Förster und unser HR3-Meteorologe Martin Wettergut. Schaut auf euren Feiertag.
6: Bei uns in Nordhessen sind kühle Luft und Schauerwetter auch morgen unterwegs. Mal scheint 5 Minuten lang die Sonne, dann prügeln Regen, Gewitter und Wind über die Landschaft hinweg und anschließend scheint wieder die Sonne. Von Diemelstadt bis Rothenburg somit nur 12 Grad. Ab Freitag aber werden die Schauer weniger.
0: Damit ihr gut ankommt, jetzt das Neueste aus dem HR3-Verkehrszentrum. A7 Fulda-Kassel zwischen Melsung und Dreieck Kassel-Süd ist der linke Fahrstreifen. Als einziger frei, da hat ein LKW gebrannt und jetzt wird da aufgeräumt. 5 Kilometer staut sich die Umleitung ab Homberg über die B323 nach Kassdorf, weiter über die B254 Richtung Kassel zur A49 Anschlussstelle Felsberg. A7 Fulda-Würzburg zwischen Fulda-Dreieck und Bad Brückenau-Volkers 4 Kilometer Stau. A60 Mainz-Rüsselsheim zwischen Mainz-Laubenheim und Bischofsheim 2 Kilometer Stau und Stadtverkehr Fulda. Die B458 ist zwischen der A7 Anschlussstelle Fulda Mitte und der L3174 nach dem Unfall mit mehreren Fahrzeugen bis auf Weiteres in beiden Richtungen gesperrt. Bitte fahrt hier möglichst weiträumig drumrum. Euch allen eine gute Fahrt.

Klack, klack, mit einer wunderschönen Liebeserklärung out of the dark. Hier ist der Nachmittag in HR3. So, wir duschen jetzt erstmal weniger. Der Hund, der soll sich ja an unseren Geruch gewöhnen. Teenager zu Hause in Hessen jubeln über diese neue Idee von Kerstin aus Dillenburg im Landkreis zur Eingewöhnung von einem neuen Hund. Ihr habt es mitgekriegt bei Tanja aus der HR3 Morning Show. Ist es ja bald soweit. Willi Rösner zieht demnächst ein. Der kleine Hund ist eigentlich ganz praktisch, wenn so ein neuer Hund einzieht, oder? Weil plötzlich gibt's eine ganze Menge Ausreden für sehr, sehr vieles. Oh.

0: rutsche bitte mal richtig an den Tisch ran. Das halbe Essen liegt schon wieder auf dem Boden.
1: Ja, aber guck doch, wie sich der Philly freut, wenn er unten die Kartoffeln liegt. Oh, ja, fein ist das lecker, ne?
0: Saug bitte das Sofa. Die ganzen Hundehaare da, die sind schon krass.
1: Aber mit den Haaren ist es viel besser für den Philly, weil dann riecht das Sofa auch nach ihm und dann fühlt er sich wohl und das willst du doch auch.
0: Die Spülmaschine ist ja immer noch dreckig und die Tür steht auf.
1: Oh, aber es ist so süß. Guck mal, er will uns helfen. Er spült vor. Ja, fein schlägst du, Philly, fein schlägst du.
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0: Song, der einfach so toll ist, der so ein richtiges Stück Schokolade ist für unsere Playlist The Last Goodnight Pictures of You. Bitte schön, kommen wir zu Bon Jovi. Ein bisschen was fürs Herz braucht's eben auch. Always davor Pink, Trust Fall. Der hat so einen wunderbar optimistischen Vibe und genau das meinen wir mit echter Abwechslung. 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

0: Gleich ist es 2:30.
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2: Mit Sevilay Sace, guten Tag. Hausbesitzer dürfen weiter Gas- und Ölheizungen einbauen. Das sieht das neue Gebäudemodernisierungsgesetz vor, das die Bundesregierung verabschiedet hat. Außerdem hat das Kabinett beschlossen, dass Sexualstraftäter, die K.O.-Tropfen einsetzen, künftig härter bestraft werden, mit mindestens 5 Jahren Haft. Die Steuereinnahmen brechen in Hessen deutlich ein. Laut der neuen Steuerschätzung wird das Land bis 2030 fast 1,8 Milliarden Euro weniger einnehmen als bisher kalkuliert. Bei den Kommunen seien es etwa 1,5 Milliarden Euro weniger. Grund für die schlechten Zahlen sei unter anderem der Iran-Krieg, der die Wirtschaft stark belaste. Und jetzt mehr Aktuelles aus unseren Regionalstudios.
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3: Eine Baugrube läuft voll mit Wasser, plötzlich tritt ein Loch im Boden auf. Nach den merkwürdigen Ereignissen zuletzt in Kaufungen hat jetzt ein Gutachten im Auftrag der Gemeinde festgestellt, all das hängt wohl mit dem früheren Bergbau im Ort zusammen. Um weitere Schäden zu verhindern, soll es jetzt Sicherungsarbeiten geben, mit zahlreichen Bohrungen und Millionen Kosten. Auslöser der Ereignisse sind laut Gutachten Bauarbeiten für ein Mehrfamilienhaus. Beim Aushub der Baugrube im Februar wird wohl ein alter Passstollen beschädigt. Es dringt Wasser ein. Wenig später entsteht ein paar hundert Meter entfernt ein Loch im Boden. Es gibt Risse an Gebäuden. Wer die Zeche am Ende zahlen muss, noch unklar. Marcel Ruge, Kaufungen.
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0: Hallo, das wäre eine ziemlich gute Sache, wenn wir das Muttertagswetter einfach kopieren könnten und dann für morgen einfügen. Dann wäre Vatertag auch deutlich netter. Wir kriegen morgen das, was wir heute schon haben. Mitunter regnet es ganz schön kräftig. Es kann auch blitzen und donnern oder mal ein bisschen Graupel geben. Zwischendrin aber tatsächlich auch mal kurze Sonnenmomente. Die Temperaturen zwischen 9 und 15 Grad. In den höheren Lagen zwischen 6 und 10 Grad. Ich bin Carmen Schmalfeld. Grüß euch, wie schön, dass ihr da seid. Und ich hoffe, ihr seid, wenn ihr unterwegs seid, geduldig. Denn vor so einem langen Wochenende ist jetzt schon viel los auf den Autobahnen. Wir fangen an mit der A66 Wiesbaden Richtung Frankfurt. Im Nordwestkreuz Frankfurt ragt ein Ast in die Überleitung zur A5 Richtung Frankfurt. A3 Frankfurt Richtung Köln. Zwischen Kelzerbach und Mönchhofdreieck ist die linke Spur in der Baustelle blockiert. 3 Kilometer Stau hier. Also seid clever, vor der Baustelle rechts einordnen. Da geht's zumindest mal einigermaßen voran. Ah ja, und denkt an die Gasse für den Abschleppdienst, dann läuft's für alle hoffentlich ein bisschen fixer. A7 Fulda Richtung Kassel, zwischen Melsungen und Dreikassel Süd, 4 Kilometer Stau, da laufen Bergungs- und Reinigungsarbeiten. Nur die linke Spur ist frei, A7 Fulda Richtung Würzburg, zwischen Fulda Dreieck und Bad Brückenau circa 6 Kilometer Stau. A643 Mainz Richtung Wiesbaden, zwischen Dreieck Mainz und Schiersteiner Kreuz, 5 Kilometer stockend. Und zum Schluss die A5 Darmstadt Richtung Kassel, zwischen Frankfurter Kreuz und Westkreuz Frankfurt, 5 Kilometer stockend. Gute Fahrt!
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1: Der Nachmittag hier in HR3 und morgen wird's hier so richtig verrückt bei uns. Von Beethoven bis zum Biene-Maja-Song. Wir spielen wirklich alles, was ihr wollt. Und das Beste, alle Popradios der ARD machen mit. Von NDR 2 über WDR 2, MDR Jump, SWR 3 und natürlich, wir von HR3 sind auch mit am Start. Und bitteschön, wie toll ist das denn, was ihr uns schon für Wünsche geschickt habt? Da sind schon so tolle Sachen reingekommen. Es wird ein riesenlustiger Tag morgen. Björn aus Riedstadt beispielsweise hat auch einen eher ungewöhnlichen Musikwunsch. Grüß dich.
2: Hi Carmen, grüß dich. Freut mich, dass du anrufst.
1: Welchen Song hättest du denn gern für Deutschland spielt verrückt in unserem Wunschhit-Marathon? Wer sagt, er muss rein hier in HR3?
2: Für so einen Tag, für so einen Wunschhit-Marathon auf jeden Fall für mich und meine Freunde von Christian Steifen eine Flasche Bier.
1: Okay, warum? Erklär.
2: Ja, wir haben bei uns einen Stammtisch, wo ich selbst dabei bin. Wir treffen uns jeden Freitag und da ist einfach so, ja, das Lied beschreibt es irgendwie, das Leben ist nicht immer nur Glanz und Glimmer, also Pommes und Disco. Und da trifft man sich, sitzt zusammen, redet über die Woche. Ja, und dann diese Flasche Bier, muss ja nicht unbedingt Bier sein, einfach nur gute Gespräche. Man lässt die Woche Revue passieren und hat eine schöne Zeit und vergisst mal die Sorgen.
1: Voll schön. Dann grüß mal alle.
2: Mach ich, ja.
1: Wann gibt's das nächste Treffen?
2: Morgen um 11 treffen wir uns und feiern quasi Vatertag.
1: Ah, ist das cool. So, dann ab 10 legen wir ja hier schon los. Also ich verlasse mich drauf, dass morgen um 11 das Radio bei dir läuft.
2: Ja, auf jeden Fall.
1: So, wunderbar. Und dann hören wir uns jetzt schon mal warm. Lieber Björn, für dich und den Stammtisch. Christian Steifen, eine Flasche Bier.
2: Dankeschön.

Okay, ein Song, der mich wirklich überrascht hat. Und Leute, ich weiß nicht, wie es euch geht, aber das ist eine feste Nummer für die nächste Party. Garantiert, was ein Banger für die Playlist. Eine Flasche Bier. Christian Steifen, sensationeller Text. Leute, das wird großartig morgen. Also wenn ihr noch abgedrehte Wünsche habt, immer weiter her damit. Wir freuen uns und es kommt alles. So, wir haben ja eine Menge Zeit. Also insofern, bitteschön hr3.de. Bis dahin, Tears for Fears, legendärer Song, schaut.

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0: 15 Uhr wird's jetzt.
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2: Hallo, ich bin Sevilay Sace. Mit der Bahn quer durch Europa. Das will die EU-Kommission einfacher machen. Sie hat heute einen Vorschlag gebracht, wie Bahnreisen durch mehrere Länder günstiger und planbarer werden sollen. ARD-Reporterin Sarah Lopez.
3: Mit einer Buchung auf einer Plattform eine komplette Reise buchen, auch wenn die durch mehrere EU-Länder geht. Zukünftig sollen große Bahngesellschaften wie die Deutsche Bahn verpflichtet werden, die Angebote der ausländischen Konkurrenten anzuzeigen, wenn diese auch in Deutschland halten. Hier dürfe es keine Preisunterschiede geben. Außerdem sollen Fahrgastrechte gestärkt werden.
2: Die neuen Regeln für Heizungen sind ein Stück näher gerückt. Das Bundeskabinett hat einen entsprechenden Gesetzentwurf beschlossen. Danach bleiben alle Formen des Heizens langfristig erlaubt. Allerdings müssen den fossilen Brennstoffen schrittweise andere beigemischt werden. Außerdem beschlossen, wer bei einer Straftat K.O.-Tropfen einsetzt, muss jetzt mit deutlich härteren Strafen rechnen. Zum ersten Mal seit 8 Jahren ist US-Präsident Trump wieder zu einem Staatsbesuch in China. Der 79-Jährige ist vorhin mit der Air Force One in Peking eingetroffen. Unter anderem wird Trump von Tech-Milliardär Musk begleitet. Trump hatte vor dem Treffen mit Staatspräsident Xi gesagt, dass er versuchen wolle, China für US-Unternehmen zu öffnen. Gleiche Verpackung, weniger Milka-Schokolade. Das ist so nicht in Ordnung, sagt das Landgericht Bremen. Verbraucherschützer hatten gegen den Hersteller Mondelez geklagt. Sie sagen, dass Kunden durch die neue Verpackung getäuscht werden. ARD-Reporter Volkert Lenz.
4: Anfang 2025 hatte der Hersteller die Tafeln von 100 auf 90 Gramm verkleinert, darauf aber nicht gesondert hingewiesen. Die Irreführung liege in der Diskrepanz zwischen tatsächlichem Inhalt und optisch vermittelter Erwartung bei einem seit Jahren bekannten Produkt, so das Gericht. Nach der Umstellung hätte Milka mindestens 4 Monate lang deutlich darauf hinweisen müssen, dass in der Packung jetzt weniger Schokolade steckt. Das Urteil ist noch nicht rechtskräftig.
2: Noch einen Monat, dann startet in Fulda der Hessentag. Heute hat die Stadt das Programm vorgestellt. Highlights sind Clouseau, Sarah Connor, Roxette und Montez. Die Musikevents finden auf dem Domplatz statt, wo mehr als 10.000 Menschen draufpassen. Insgesamt gibt es in den 10 Tagen über 1.200 Veranstaltungen in Fulda. Die meisten sind kostenlos. 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
6: Ist nach wie vor ein totaler Gänsehaut-Hit. Streets of Philadelphia, Bruce Springsteen, gleich hier im Nachmittag bei HR3. Davor Pick Up aus This, ein Song, der echt so eine Leichtigkeit hat. Ich bin Carmen Schmalfeld. Wie schön, dass ihr da seid hier an diesem Mittwoch vorm langen Wochenende. Viele von uns starten genau da rein. HR3-Meteorologe Martin Wettergut. Wo ist es denn wärmer und sonniger?
7: Überall weiter südlich. Frankreich, Spanien, Italien, überall da scheint die Sonne und es wird tagsüber richtig warm. Aber auch an Nord- und Ostsee, da viel blauer Himmel, nur eben halt weiter warm anziehen dort.
6: Hier bei uns zu Hause in Hessen geht's so weiter.
7: Bei uns in Nordhessen kriegen wir auch morgen dieses wilde Gemisch aus Regengüssen, Gewittern, Windböen und kurzen sonnigen Momenten. 12 Grad gibt es rund um Melsungen, in den Bergen bleibt es kälter. Auch Freitag fallen Schauer, aber danach wird's langsam weniger schaurig und tendenziell etwas sonniger.
6: Damit ihr gut ankommt, jetzt noch das Neueste aus dem H3-Verkehrszentrum. A5 Darmstadt Richtung Kassel, zwischen Frankfurter Kreuz und Westkreuz Frankfurt 5 Kilometer stockend. 4 Kilometer Stau, weil da Bergungs- und Reinigungsarbeiten noch laufen. Auf der A7 Fulda Richtung Kassel, nur die linke Spur ist hier frei. A7 Fulda Richtung Würzburg, zwischen Fulda Dreieck und Bad Brückenau-Volker 6 Kilometer Stau. A643 Mainz-Wiesbaden, zwischen Dreieck Mainz und Schiersteiner Kreuz stockender Verkehr. Und zum Schluss die A66 Frankfurt Richtung Wiesbaden, zwischen Wiesbaden-Mainzer Straße und Schiersteiner Kreuz 3 Kilometer stockend. Gute Fahrt und kommt bald an.
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0: Wunderschöner Song von Bruce Springsteen, Streets of Philadelphia. Hier ist der Nachmittag in HR3 und wir sind in diesem wunderschönen Monat, der so viele Feiertage für uns bereithält. Der Mai! Yay! Es kommen ja noch Fronleichnam, Pfingstmontag und morgen dann erstmal Christi Himmelfahrt oder wie wir auch sagen Vatertag. Unsere Promis in der WhatsApp-Promi-Gruppe sind auch schon voll im Vatertagsmodus. Oh, Daniela Katzenberger ist online. Olaf Schubert. Olaf, was machst denn du morgen am Vatertag?
1: Ja, mich ärgern. Ich wollte eigentlich über den morgigen Vatertag mit den Kumpels nach Mallorca fliegen. Familie war aber dagegen. Ja, ist also nichts mit Himmelfahrt.
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4: Ja, hallo, ist halt ihr Reichen. Ich bin Trinte Schmerz. Morgen die Männer mit ihrem Bollerwagen voller Spritze. Ich denke, da bestimmt der Tankerbad kommt bei den Menschen an.
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0: Ein bisschen Rock, ja, bitte gerne auch ein bisschen mehr. Alanis Morissette, Guardian, Riesending, davor Alvaro Soler und Magia. Song, der so schön hell und sonnig ist. So klingt echte Abwechslung hier bei uns im Nachmittag bei HR3.
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0: Halb vier ist es.
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2: Mit Sevilay Sace. Guten Tag. Zugfahren quer durch Europa mit einem einzigen Bahnticket. Das will die EU-Kommission künftig zum Standard machen. Nach den Plänen sollen Anbieter wie die Deutsche Bahn verpflichtet werden, auch Tickets für Strecken von ausländischen Betreibern zu verkaufen. Die Steuereinnahmen in Hessen sinken deutlich. Nach der neuen Steuerschätzung muss das Land bis 2030 mit 1,8 Milliarden Euro weniger auskommen als bisher angenommen. Laut Finanzministerium liegt das an der schlechten Wirtschaftslage, die durch den Iran-Krieg noch verschärft wird. Und jetzt mehr Aktuelles aus unseren Regionalstudios.
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3: Zu schnell unterwegs, falsch geparkt, bei Dunkelgelb über die Ampel gefahren. Das gibt ein Bußgeld. Mehr als 107 Millionen Euro haben die Verkehrsverstöße hessenweit im vergangenen Jahr in die Staatskasse gespült. Das teilt das Regierungspräsidium Kassel mit. Denn ein Großteil der Verstöße in Hessen landet dort in der zentralen Bußgeldstelle. Es ist schon das dritte Jahr in Folge, dass die Zahl der Anzeigen steigt. Mittlerweile auf mehr als 1,5 Millionen. Das kann bedeuten, dass sich die Verkehrsteilnehmer immer schlechter benehmen, aber auch, dass die Ordnungsbehörden sehr fleißig sind. So zumindest wertet es Regierungspräsident Marc Weinmeister. Bei 75% der Anzeigen geht es um Geschwindigkeitsverstöße. Daniela Möllenkamp aus Kassel.
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5: Es ist der Mittwochnachmittag, bevor es am Wochenende zum Eurovision Song Contest geht. Zumindest mal über die Fernsehsendung, die wir uns vielleicht angucken. Und bevor sie da dann auf der Bühne steht, hat sie uns hier in HR3 besucht. Der deutsche Beitrag Sarah Engels. Wir gucken gleich drauf zurück. Vorher Pink Floyd, Another Brick in the Wall und Mike Posner haben wir mit I Took a Pill in Ibiza. Ich bin Carmen Schmalfeld. Wie schön, dass ihr da seid, auch wenn das Wetter draußen eher geht so ist. Freuen wir uns, dass wir morgen Feiertag haben und das Wetter heute im Prinzip Copy-Paste, dann haben wir das, was wir morgen bekommen. Das heißt, ab und an kurz mal Sonne. Aber ansonsten oft Regen, zwischendrin auch Gewitter oder ein bisschen was an Graupel. Wir haben Temperaturen zwischen 9 und 15 Grad im Moment, in den höheren Lagen zwischen 6 und 10 Grad. Richtung Wochenende wird es dann ein bisschen freundlicher und fast schon vorsommerlich dann nächste Woche. Damit ihr gut ankommt, jetzt das Neueste aus dem H3-Verkehrs Zentrum. Es wird schon deutlich voller auf den Straßen. A3 Frankfurt Richtung Köln zwischen Frankfurt Flughafen und Mönchhof Dreieck 4 Kilometer stockend. A3 Frankfurt Richtung Würzburg zwischen Hanau und Seligenstadt 3 Kilometer stockend. A5 Darmstadt Richtung Kassel zwischen Frankfurter Kreuz und Nordwestkreuz Frankfurt 8 Kilometer stockend. A5 Kassel Richtung Frankfurt zwischen Bad Homburger Kreuz und Nordwestkreuz Frankfurt 4 Kilometer stockend. A7 Fulda Richtung Kassel zwischen Melsungen und Dreieck Kassel Süd 4 Kilometer Stau. Da laufen Bergungs- und Reinigungsarbeiten. A7 Fulda Richtung Würzburg zwischen Fulda Dreieck und Bad Brückenau-Volkers 6 Kilometer Stau. A643 Wiesbaden Richtung Mainz zwischen Wiesbaden-Dotzheim und Dreieck Mainz stockend. Dadurch Rückstau auf die A66 zwischen Wiesbaden-Mainzer Straße und dem Scheelsteiner Kreuz, also 3 Kilometer lang. A661 Oberursel Richtung Egelsbach zum Schluss zwischen Bad Homburger Kreuz und Frankfurt-Eckenheim 3 Kilometer stockend. Allen unterwegs, gute Fahrt.
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0: Floyd, Another Brick in the Wall. Hier ist der Nachmittag in HR3. Am Wochenende ist ESC und das ist unser deutscher Beitrag. I'm on fire, fire. Mit Feier. Gestern Abend ist sie damit außer Konkurrenz beim ersten Halbfinale aufgetreten und hat echt beeindruckt. Das war eine Wahnsinnsshow. Feuer, tolle Tanzmoves. Sarah, die sich aus 2 Metern rückwärts so in die Arme von den Tänzerinnen fallen lässt. Und der Gesang, echt wie eine Eins, super gesessen, auf den Punkt. Und sie hat dafür wahnsinnig viel trainiert. Das hat sie erzählt, als sie vor ihrer Abreise nach Wien noch hier bei Tobi und Tanja in der HR3 Morning Show vorbeigeguckt hat.
1: Du hast die Taylor Swift Methode praktiziert. Für alle, die sie nicht kennen, singen auf dem Laufband.
2: Oh ja.
1: Also wie kriegt man das denn bitte hin?
2: Das ist gar nicht so leicht. Also ich habe zwischenzeitlich echt gedacht, ich brauche ein Sauerstoffzelt, weil ich mache viel Sport und ich bin an sich auch sportlich. Aber während dem Sport auch noch zu singen, das hat mich dann schon ein bisschen aus dem Konzept gebracht. Das ist jetzt auch nicht das, was ich so alltäglich mache. Und man merkt es schon. Also man merkt es dann auf der Bühne, dann kommt natürlich noch ein bisschen Adrenalin dazu.
3: Wir wünschen dir alle Kraft in der Stimme. Vor allem Spaß ohne Ende. Viele Flammen und eine geile Platzierung. Wirklich.
2: Vielen Dank.
3: Super.
0: Ja, Top 10 wäre schon schön, wenn es funktionieren würde. Ne? Also wir drücken hier fest die Daumen. Vielleicht wird es sogar noch mehr. Sarah Engels jetzt hier in HR3 mit dem Song für den Eurovision Song Contest dieses

0: Tina Turner, Kygo, ne Spitzenkombi. What's love got to do with it? Und es ist so ein schöner Beweis, was für ein Charme drin steckt, wenn ein Song, den wir schon lange, lange Jahre kennen, einfach nochmal ein bisschen aufgepeppt wird, ein bisschen aufgefrischt wird. Und davor noch Depeche Mode, Precious. Precious and fragile things need special handling. Wunderschön und getragen. Echte Abwechslung ist das hier im Nachmittag bei HR3.
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0: Jetzt wird 16 Uhr.
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2: Hallo, ich bin Sevilay Sace. Mit der Bahn quer durch Europa. Das will die EU-Kommission einfacher machen. Sie hat heute einen Vorschlag gemacht, wie Bahnreisen durch mehrere Länder günstiger und planbarer werden sollen. ARD-Reporterin Sarah Lopez.
3: Mit einer Buchung auf einer Plattform eine komplette Reise buchen, auch wenn die durch mehrere EU-Länder geht. Zukünftig sollen große Bahngesellschaften wie die Deutsche Bahn verpflichtet werden, die Angebote der ausländischen Konkurrenten anzuzeigen, wenn diese auch in Deutschland halten. Hier dürfe es keine Preisunterschiede geben. Außerdem sollen Fahrgastrechte gestärkt werden.
2: Sachbearbeiter, Feuerwehrleute, Beschäftigte in den Gefängnissen. Hessens Beamte bekommen ab Juli mehr Geld, schrittweise bis zu 6%. Das hat das Innenministerium heute bestätigt. Außerdem steigen Familienzuschläge und das Einstiegsgehalt. Die Gewerkschaften sagen, das sei ein Schritt in die richtige Richtung, aber noch lange nicht genug. Die Waffenruhe im Libanon hat Kindern in dem Land nichts gebracht. Das schätzt die Hilfsorganisation Save the Children. Jeden Tag seien im Durchschnitt mehr als 4 Kinder getötet oder verletzt worden. Mitte April haben sich Israel und die Hisbollah-Miliz auf eine Waffenruhe geeinigt. Seitdem wurden nach offiziellen Angaben trotzdem 400 Menschen getötet. Erst heute hat die israelische Armee mitgeteilt, wieder Ziele im Südlibanon zu bombardieren. Weniger Herzinfarkte in Hessen. Zahlen der Krankenkasse AOK zeigen, dass es im Jahr 2024 310 Herzinfarkte bei über 30-Jährigen gab. Besonders betroffen seien die Kreise Werra-Meißner und Waldeck-Frankenberg. Zum Vergleich, 7 Jahre vorher waren es noch 360 Herzinfarkte. Gründe für den Rückgang laut AOK: weniger Leute rauchen und Risikofaktoren werden besser behandelt. Große Chance für die Basketballer der Gießen 46ers. In den Playoffs der zweiten Basketball-Bundesliga können sie heute Abend gegen Crailsheim ins Halbfinale einziehen. HR-Sportreporter Bastian Gerling.
4: Das wäre eine große Überraschung. Die Gießen 46ers haben eine schwache Hauptrunde gespielt. Sie sind als Siebter gerade so in die Playoffs gekommen. Dort haben sie sich in der Viertelfinalserie aber deutlich gesteigert und die ersten beiden Spiele gegen Top-Team Crailsheim sensationell gewonnen. Mit einem weiteren Sieg könnten die 46ers deshalb schon heute das Halbfinale klar machen und dürften weiter vom Aufstieg in die erste Basketball-Bundesliga träumen.
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6: Schön und aufregend und spannend und auch irgendwie wahnsinnig anstrengend, wenn ein neuer Hund in die Familie kommt und bei uns einzieht. Und kann aber auch ganz schön praktisch sein. Beweisen wir euch gleich. Nach Bastille, Save My Soul und Powerless von Nelly Furtado. Guten Tag, ich bin Carmen Schmalfeld. Schön, dass ihr da seid. Wir gucken vorher noch schnell aufs Wetter, denn noch wird gebibbert. Aber nächste Woche haben wir dann schon wieder T-Shirt-Wetter.
7: Dann kriegen wir tagsüber auch deutlich über 20 und wahrscheinlich auch über 25 Grad. Und kleiner Fun-Fact am Rande, auch die Nächte werden dann wärmer sein als jetzt die Tage.
6: Und bis dahin führen wir einfach unsere Lieblingspullis nochmal eine Runde Gassi. HR3-Meteorologe Martin Wettergut.
7: Hier im Norden von Hessen können wir uns morgen über Langeweile beim Wetter nicht beschweren. Kaum scheint die Sonne, kommt der nächste Regenguss mit Gewittern und Windböen und dann geht alles wieder von vorne los. Es bleibt dabei halt rund um Kassel oder Fritzlar mit maximal 12 Grad sehr kühl.
6: Damit ihr gut ankommt, jetzt noch das Neueste aus dem H3-Verkehrszentrum. Viel los so vorm langen Wochenende. Viele wollen ein paar Tage verreisen. Das merken wir auf der A3 Frankfurt Richtung Köln, zum Beispiel zwischen Frankfurt Flughafen und Mönchhof-Dreieck, jetzt 4 Kilometer stockt. A5 Darmstadt Richtung Kassel, zwischen Frankfurter Kreuz und Nordwestkreuz Frankfurt, 8 Kilometer. A5 Frankfurt Richtung Kassel, zwischen Grünberg und Umtaldreieck 5 Kilometer stockend nach einem Unfall auf der linken Spur, 8 Kilometer stockend auf der A5 Darmstadt Richtung Karlsruhe, zwischen Dossenheim und Heidelberg-Schwetzingen, da hat es einen Unfall gegeben, auch auf der linken Spur. A7 Fulda Richtung Kassel, zwischen Melsungen und Dreieckassel Süd, 4 Kilometer Stau, da laufen Bergungs- und Reinigungsarbeiten nach wie vor und nur die linke Spur ist hier frei. A7 Fulda Richtung Würzburg, zwischen Fulda Dreieck und Bad Brückenau-Volkers 6 Kilometer Stau. A45 Aschaffenburg Richtung Gießen, zwischen Gambacher Kreuz und Gießener Südkreuz 5 Kilometer stockend und zum Schluss die A643 Wiesbaden Richtung Mainz, zwischen Wiesbaden-Dotzheim und Dreieck Mainz stockender Verkehr und dadurch auch 3 Kilometer Rückstau auf die A66 zwischen Wiesbaden-Mainzer Straße und Schiersteiner Kreuz. Gute Fahrt allen unterwegs.
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0: das Thema aufgekommen ist in der HR3 Morning Show, war uns gar nicht klar, dass das total perfekt ist und sämtliche Ausreden liefert. Hallo und herzlich willkommen. Ich bin Carmen Schmalfeld. Hier ist der HR3 Nachmittag. Ihr habt es ja bestimmt mitgekriegt. Bei Tanja aus der HR3 Morning Show zieht bald ein neuer Hund ein. Der Willi. Willi Rösner also. Und dann hatte sich bei uns Kerstin aus Dillenburg gemeldet und gemeint, hier, um dem Kleinen quasi den Start in der neuen Familie ein bisschen leichter zu machen, ist es total gut, weniger zu duschen, damit sich der Hund schnell an den neuen Geruch der Menschen, mit denen er jetzt zu tun hat, gewöhnt. Und alle Teenager in Hessen so, ey, super, endlich weniger duschen. Aber wisst ihr was? Es gibt noch viel, viel mehr Ausreden, die uns so ein Hund mitliefert.
1: Ihr habt doch wieder Chips auf dem Sofa gegessen. Ich sehe doch die Krümel in der Ritze.
2: Ah, das ist Nasenarbeit für den Hund. Eine Intelligenzaufgabe. Der schnuppert er und dann ist er beschäftigt.
1: Denkst du bitte dran, dein Bett noch zu machen? Ist ja schon wieder völlig durcheinander.
2: Aber der Willi kuschelt sich so gern da rein. Und Hunde bauen Höhlen. Und dann mag der das so. Und dann riecht es gut. Und dann ist es so kuschelig.
1: Warst du schon wieder nicht, Gassi? Hier, da, er hebt schon wieder das Bein, er macht da hin.
2: Ja, das ist eigentlich eher Revier markieren und dann weiß er, hier wohnt er.
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4: Hi, liebe

0: von Robin Schulz. Eine coole Rockballade und ein pfiffiger Popsong. Echte Abwechslung eben hier bei HR3.
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0: Das HR3 für Metalheads im Rhein-Main-Gebiet gibt's jetzt eine besondere Motivation zum Blutspenden.
1: Hi, liebe Carmen, hier ist Nora vom DRK Blutspendedienst. Ich komme mit einer besonderen Sache heute. Und zwar, wer ab nächsten Montag bei uns beim DRK Blutspenden kommt, rund um Frankfurt, der bekommt ein ganz exklusives Metallica-Fanshirt im Blutspendedesign geschenkt. Das gibt's nicht zu kaufen, bekommt ihr nur, wenn ihr Blutspenden kommt.
0: Das klingt nach einem Wahnsinns-Deal. Passend zu den beiden Metallica-Konzerten am Pfingstwochenende, ja auch in Frankfurt. Link mit den Terminen zum Blutspenden und der Anmeldung gibt's hier bei mir. Meldet euch kurz 069 155 4x3. Und dafür geben wir doch gerne eine letzte Droppe, oder?

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1: 4:30.
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3: Mit Sevilay Sarce. Guten Tag. Zugreisen quer durch Europa sollen einfacher werden. Die EU-Kommission will erreichen, dass man künftig bei Fahrten durch mehrere Länder nur noch ein Ticket braucht. Anbieter wie die Deutsche Bahn müssten dann auch Strecken ausländischer Verkehrsunternehmen in ihr Buchungsportal aufnehmen. Die Steuereinnahmen in Hessen brechen ein. Laut der neuen Steuerschätzung muss das Land bis 2030 mit 1,8 Milliarden Euro weniger auskommen als bisher angenommen. Das Finanzministerium sagt, das liege unter anderem am Iran-Krieg, der die Wirtschaft stark belaste. Und jetzt mehr Aktuelles aus unseren Regionalstudios.
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4: Vandalismus im Bergpark. Dabei geht es aber nicht um Graffiti auf der Löwenburg, sondern um offenbar mutwillig zerstörte Bäume. Wie die Museums- und Parkverwaltung jetzt mitteilt, haben Unbekannte die Spitzen von 35 jungen Nadelbäumen abgeknipst. Feinsäuberlich, weshalb die Verantwortlichen von Vorsatz ausgehen. Dass die Pflanzen überhaupt weiter wachsen werden, ist eher unwahrscheinlich. Es handelt sich vielmehr um einen Totalschaden. Der ist den Gärtnern aufgefallen. Nun planen sie Neupflanzungen. Ärgerlich, weil die letzten Bäume erst vor ein paar Jahren in die Erde gesetzt worden sind. Sobald die genauen Kosten für die neuen Pflanzen und den Verlust feststehen, erstattet die Parkverwaltung Anzeige. So etwas habe sie noch nicht gesehen. Sina Philips aus Kassel.
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3: Ihr habt einen Verein, wir haben 1000 Euro, also kommen wir doch am besten zusammen gleich, weil wie heißt es so schön, it takes two to tango. Die nächsten 1000 Euro für einen hessischen Verein gleich hier, Ace of Base vorher noch mit All That She Wants und Hurts und Purple Disco Machine mit Wonderful Life 25. Carmen Schmalfeld hier im Nachmittag, grüß euch ganz herzlich. Das Wetter, was wir heute haben, im Prinzip kriegen wir das auch morgen, das heißt, stellt euch auf immer wieder Regen ein oder vielleicht sogar mal ein Gewitter. Aber dann halt auch kurz so ein paar kleine Sonnenfenster, die sich auftun. Temperaturen zwischen 9 und 15 Grad, in den höheren Lagen gerade zwischen 6 und 10 Grad. Damit ihr gut ankommt, jetzt das Neueste aus dem H3-Verkehrszentrum. Und es ist ganz schön viel los auf den Straßen. Viele fahren ein paar Tage weg jetzt übers lange Wochenende. Fangen wir an mit der A3 Frankfurt Richtung Köln. Zwischen Frankfurt Flughafen und Raunheim 8 Kilometer stockend. Eine Baustelle hier. A4 Kirchheimer Dreieck Richtung Erfurt. Zwischen Kirchheimer Dreieck und Friedewald 3 Kilometer Stau. A5 Darmstadt Richtung Kassel, zwischen Auffahrt Zeppelinheim und Nordwestkreuz Frankfurt 10 Kilometer Stau. A5 Darmstadt Richtung Karlsruhe, zwischen Dossenheim und Heidelberg-Schwetzingen 8 Kilometer Stau nach einem Unfall auf der linken Spur. A7 Fulda Richtung Kassel, zwischen Melsungen und Dreieck Kassel Süd 4 Kilometer Stau, da laufen noch Reinigungsarbeiten und die linke Spur ist frei. A7 Fulda Richtung Würzburg, zwischen Fulda Dreieck und Bad Brückenau-Volker 6 Kilometer Stau ab der Raststätte Utrichshausen. A45 Gießen Richtung Dortmund zwischen Wetzlarer Kreuz und Herborn Süd 4 Kilometer Stau. 11 Kilometer Stau mittlerweile auf der A3 Köln Richtung Würzburg zwischen Frankfurt Flughafen und Obertshausen. Außerdem auf Höhe Offenbacher Kreuz noch ein Unfall in der Überleitung zur A661. A67 Darmstadt Richtung Mönchhof-Dreieck zwischen Groß-Gerau und Rüsselsheim-Ost 6 Kilometer Stau. Gute Fahrt, viel Geduld, kommt sicher an.
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0: 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Ohne Vereine wäre es an Wochenenden bei uns zu Hause in Hessen ja eher so. Jetzt auch übers lange Wochenende gäbe es viele Feste gar nicht. Aber zum Glück haben wir bei uns zu Hause in Hessen eben so viele Vereine, die so viel tun und beitragen zum Stadt- und Dorfleben. Zeit, dass sie was zurückbekommen.
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0: 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Wir unterstützen eure Vereinskasse mit 1000 Euro für Projekte, die ihr in diesem Jahr voranbringen wollt. Für Trainerausbildungen, Feste oder in dem Fall jetzt für neue Trikots. Für Nachwuchs vom Limburger Hockeyclub Julius. Hallo und herzlich willkommen hier in der Show und Glückwunsch! 1000 Euro für einen Verein!
2: Geile Sache, hi! Ich habe letzte Woche von der Aktion gehört und mich direkt angemeldet für unseren Verein. Und da ist mir natürlich wirklich direkt das in den Kopf gekommen, was du gerade angeteasert hast, nämlich, dass wir für unsere Nachwuchs-Minis neue Trikots brauchen.
0: Weil die Jungs und Mädels wachsen wie Unkraut in einem gewissen Alter.
2: Aber hallo, das stimmt.
0: Welche Farbe kriegen die neuen Trikots?
2: Grün.
0: Deine Jungs, die sind auch gerade mit im Auto. Ihr fahrt übers lange Wochenende nach Holland. Kann ich die mal kurz hören? Ja. Hallo.
3: Hallo!
0: Hallo, grüß euch! Mensch, der Papa hat hier gerade 1000 Euro für einen Hockeyverein klargemacht.
3: Ach ja,
4: geil!
0: Was bedeutet für euch Hockey spielen? Wie gerne macht ihr das?
3: Schon sehr gerne.
4: Ja, bei mir auch.
2: Sag mal, was du machst bei Hockey, Bruno?
3: Ich bin Torwart.
4: Und ich bin eigentlich Feldspieler. Stehe mal so.
0: Mega! So, und das bald in schicken neuen grünen Trikots.
4: Ja.
3: Ja.
0: Glückwunsch!
4: Geil!
2: Dankeschön, Uwe Klausel, Dankeschön.
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0: geht doch nichts für so eine Schlussvioline. Hier ist der Nachmittag in HR3. Achtung, gleich Tattoo. Ein Song, der BÄM da ist. Davor Kamera, Be Mine. Der hat was total Frühlingsfrisches an sich. So klingt echte Abwechslung hier in HR3.
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0: 17 Uhr.
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2: Hallo, ich bin Sevilay Sace. Zu schnell unterwegs oder über Rot gefahren. Bei den Verstößen im Straßenverkehr gibt es in Hessen einen neuen Rekord. Mehr als 1,5 Millionen hat die zentrale Bußgeldstelle in Kassel letztes Jahr registriert. HR-Reporterin Daniela Möllenkamp.
3: Mehr als 107 Millionen Euro haben die Verkehrsverstöße hessenweit in die Staatskasse gespült. Es ist schon das dritte Jahr in Folge, dass die Zahl der Anzeigen steigt. Das kann bedeuten, dass sich die Verkehrsteilnehmer immer schlechter benehmen, aber auch, dass die Ordnungsbehörden sehr fleißig sind. So zumindest wertet es Regierungspräsident Marc Weinmeister. Bei 75% der Anzeigen geht es um Geschwindigkeitsverstöße.
2: Mit dem Zug quer durch Europa, das ist gerade beim Ticketkauf ziemlich aufwendig. Die EU-Kommission will es jetzt aber einfacher machen. Dann soll eine Buchung auf einer zentralen Plattform möglich sein, wo man dann auch noch den besten Preis finden kann. Aktuell bieten viele Bahnunternehmen nur ihre eigenen Verbindungen an. Bei einer Strecke durch mehrere Länder braucht man dann mehrere Tickets und hat weniger Fahrgastrechte. Baden-Württemberg hat einen neuen Ministerpräsidenten. Der Grüne Cem Özdemir ist vorhin im Landtag in Stuttgart als Regierungschef vereidigt worden. Vorher war der 60-Jährige im ersten Anlauf gewählt worden. Allerdings bekam er 19 Stimmen weniger, als die grün-schwarze Koalition Abgeordnete hat. Özdemir löst den Grünen Winfried Kretschmann ab, der 15 Jahre Ministerpräsident war. Weil die Straße von Hormus wegen des Iran-Kriegs weiter blockiert ist, werden die Ölreserven weltweit immer knapper. Die internationale Energiebehörde IEA sagt, im März und im April sind 250 Millionen Barrel Rohöl aus den Lagern entnommen worden. ARD-Reporter Kai Rienecker.
4: Um die Märkte zu beruhigen, hatten die Mitgliedsländer der IEA im März die koordinierte Freigabe von mehr als einem Drittel ihrer strategischen Vorräte angekündigt. Ein großer Teil sei davon schon verbraucht worden, so die Agentur in ihrem Monatsbericht. Selbst wenn der Iran-Konflikt im kommenden Monat beendet würde, werde der Markt bis Oktober massiv unterversorgt bleiben.
2: Die neue Prämie für E-Autos soll ab Dienstag beantragt werden können. Umweltminister Schneider hat angekündigt, dass er dann das Portal im Internet freischalten wird. Wer seit dem 1. Januar ein neues Elektroauto kauft oder gekauft hat, kann dafür einen Zuschuss beantragen, abhängig vom eigenen Einkommen und der Zahl der Kinder im Haushalt bis zu 6.000 Euro. 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
6: Maria in Limburg ist gerade im Supermarkt das letzte Paket grüne Soße über den Tisch gegangen. Ja, es ist noch viel los, weil ein Tag Feiertag, ho, ho, ho. Damit wir nicht verhungern, stürmen wir die Supermarktregale. Viel Spaß noch beim Einkaufen. Ich begleite euch dabei. Hallo und herzlich willkommen hier im Nachmittag. Ich bin Carmen Schmalfeld. Ja, viele von uns nutzen aber auch dieses lange Wochenende, um vielleicht ein bisschen wegzufahren. HR3-Meteorologe Martin Wettergut. Wo ist es denn vielleicht ein bisschen wärmer und sonniger als bei uns?
7: Überall weiter südlich. Frankreich, Spanien, Italien. Überall da scheint die Sonne und es wird tagsüber richtig warm. Aber auch an Nord- und Ostsee. Da viel blauer Himmel, nur eben halt weiter warm anziehen dort.
6: Hier bei uns zu Hause in Hessen geht's so weiter.
7: Bei uns in Nordhessen kriegen wir auch morgen dieses wilde Gemisch aus Regengüssen, Gewittern, Windböen und kurzen sonnigen Momenten. 12 Grad gibt es rund um Melsungen, in den Bergen bleibt es kälter. Auch Freitag fallen Schauer, aber danach wird's langsam weniger schaurig und tendenziell etwas sonniger.
6: Damit ihr gut ankommt, jetzt noch das Neueste aus dem HR3-Verkehrszentrum. A3 Frankfurt Richtung Köln zwischen Frankfurt Flughafen und Raunheim. 8 Kilometer Stau wegen einer Baustelle. A3 Köln Richtung Würzburg zwischen Frankfurt Flughafen und Obertshausen. 11 Kilometer Stau. Außerdem hat es am Offenbacher Kreuz dann noch einen Unfall gegeben in der Überleitung zur A661. A5 Darmstadt Richtung Kassel zwischen Zeppelinheim und Nordwestkreuz Frankfurt. 10 Kilometer Stau. A5 Frankfurt Richtung Kassel zwischen Grünberg und Umtal 3. Stockender Verkehr. A7 Fulda Richtung Kassel zwischen Melsungen und Dreieck Kassel Süd. 4 Kilometer Stau. A7 Fulda Richtung Würzburg zwischen Fulda Dreieck und Bad Brückenau-Volkers. 6 Kilometer Stau ab der Raststätte Utrichshausen. A45 Gießen Richtung Dortmund zwischen Wetzlarer Kreuz und Herborn Süd. 7 Kilometer Stau. A643 noch zum Schluss. Wiesbaden Richtung Mainz zwischen Wiesbaden-Dotzheim und Dreieck Mainz. Stockender Verkehr und Rückstau auf die A66 da zwischen Wiesbaden-Mainzer Straße und Schierstahner Kreuz. Kommt gut an, gute Fahrt.
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Dahinter steckt vor allem ein Typ, Kevin Parker heißt er. Er ist Musiker, kommt aus Australien und er ist sowas wie der Star der Stars. Also ganz, ganz viele Stars sind schon Fan von ihm. Dua Lipa bezeichnet seine Musik als lebensverändernd. Sie hat Nemo Dini auch noch ein paar andere Hits zusammen mit ihm gemacht. Rihanna ist ebenfalls Fan. Lady Gaga, Billie Eilish, The Weeknd, Mark Ronson. Die Liste ist endlos. Und jetzt schwappt dieser Hype und diesen Typen und dieses Projekt und diesen Sound so ein bisschen zu uns rüber mit seinem neuen Hit. Dracula ist Tame Impala auch in den Top 10 in den deutschen Charts. War sogar schon auf Platz 1, ist im Moment auf Platz 4. Der Song ist neu in HR3. Tame Impala und Dracula.

Der ist cool, ne? Der ist neu und der hat so eine Leichtigkeit, ist aber mega catchy. Tame Impala neu in HR3. Kurze Verkehrsprognose für morgen auf sämtlichen Feld- und Waldwegen. Gibt's dann wieder ein erhöhtes Bollerwagenaufkommen. Schön Vatertag, alle, die feiern und losziehen und unterwegs sind. Es soll ja auch wieder gegrillt werden, obwohl das Wetter jetzt nicht ganz prima ist. Aber davon lassen wir uns nicht beim Feiern stören. Denn bei der Feuerwehr in Spangenberg oder in Hahnstätten beispielsweise, auf dem Baumwieserhof in Langselbold, bei der Kutschengilde in Viernheim, überall ist Vatertagsparty. Und eine ganz besondere Tradition gibt's im Werra-Meißner-Kreis in Sontra auf der Beuneburg. Da fliegen wieder 300 Brote in die Menge. Mehr als 4000 Menschen kommen dahin und gedenken des Fräuleins von Beuneburg, das vom Blitz erschlagen worden ist, freiwillig, um die lange Hungersnot zu beenden. Und diese Brote haben wohl

0: magische Kräfte, sagt der Burgherr Otto von Beuneburg.
1: Die Menschen glauben an die Wirkung des Brotes bei uns hier. Es bewahrt sie vor Krankheit, Feuer und allen bösen Dingen. Die Brote werden geworfen von Freunden und von Familienmitgliedern meiner Familie Beuneburg.
0: So, und wer eins fängt, ist vor Blitzschlag geschützt und hat immer genug Brot. So die Sage. Schön. Doch perfekt, der Song jetzt. We didn't start the fire, ne? Billy Joel, gleich hier davor. Olivia Dean, ach, ist die toll. Es ist so soulig, so funky, so lässig. Man I Need, echte Abwechslung eben hier in HR3.
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1: Mit Sevilay Sarce. Guten Tag. Auf den Straßen in Hessen sind im letzten Jahr mehr als 1,5 Millionen Verkehrsverstöße registriert worden. Das ist ein neuer Rekord. Nach Angaben des Regierungspräsidiums Kassel wurden mit den Bußgeldern über 107 Millionen Euro eingenommen. Nicht einberechnet sind die Verstöße in Hessens größter Stadt Frankfurt. Die hat eine eigene Bußgeldstelle. Zugfahren quer durch Europa mit einem einzigen Bahnticket. Das will die EU-Kommission künftig zum Standard machen. Nach den Plänen sollen Anbieter wie die Deutsche Bahn verpflichtet werden, auch Tickets für Strecken von ausländischen Betreibern zu verkaufen. Und jetzt mehr Aktuelles aus unseren Regionalstudios.
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3: Eigentlich will Willingen weg vom Party-Image. Kein Ballermann-Après-Ski-Feeling mehr im Upland. Trotzdem steigt dort nächstes Jahr die große Schlagerparty Viva Willingen, 3 Jahre nachdem die Gemeinde dem Event eigentlich den Rücken gekehrt hat. Bis 2023 hat Viva Willingen im Sommer tausende Partygäste angezogen, dann das aus, auch wegen des neuen Tourismuskonzepts, das den Fokus auf Familien, Aktivtouristen und Naturfreunde legt. Die Schlagerfans sollten nach Medebach im Hochsauerlandkreis pilgern, aber der Plan scheiterte. Jetzt kommt das Event zurück an den Ettelsberg mit neuem Konzept. Details gibt es noch nicht, auch das Line-up ist noch nicht öffentlich, der Veranstalter verkauft aber schon Tickets. Daniela Möllenkamp, Willingen.
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5: Tag, ich bin Carmen Schmalfeld. Freue mich, dass ihr da seid. Hier geht's gleich um das Gebäudemodernisierungsgesetz, über das sich die Bundesregierung heute beraten hat und worauf sie sich verständigt hat. Gleich Schwerpunktthema hier. Vorher gucken wir noch flott aufs Wetter. Wir haben Sonne, wir haben nur sehr kurz geöffnete Sonnenfenster. Ansonsten oft Wolken, kräftige Schauer, Blitz, Graupel, alles mit dabei und frisch ist es geworden. 9 bis 15 Grad messen wir oft im Moment, in den höheren Lagen zwischen 6 und 10 Grad. Damit ihr gut ankommt, hier das Neueste aus dem H3-Verkehrszentrum. Wir haben einmal die A3 Frankfurt Richtung Köln, zwischen Frankfurt Flughafen und Raunheim 8 Kilometer stockend. Der Grund ist eine Baustelle, 11 Kilometer Stau auf der A3 Köln Richtung Würzburg zwischen Frankfurt Flughafen und Obertshausen. A5 Darmstadt Richtung Kassel zwischen Zeppelinheim und Nordwestkreuz Frankfurt 9 Kilometer Stau. A5 Frankfurt Richtung Kassel zwischen Grünberg und Umtaldreieck stockend. A7 Fulda Richtung Würzburg zwischen Fulda Dreieck und Bad Brückenau-Volkers 5 Kilometer Stau. A45 Gießen Richtung Dortmund zwischen Wetzlar Kreuz und Herborn Süd 7 Kilometer Stau. A67 Darmstadt Richtung Mönchhof-Dreieck zwischen Groß-Gerau und Rüsselsheim Ost 3 Kilometer Stau und dann die A643 Wiesbaden Richtung Mainz zwischen Wiesbaden-Dotzheim und Dreieck Mainz. Stockend und Rückstau auf die A66 gibt es deswegen auch zwischen Wiesbaden-Mainzer Straße und Schiersteiner Kreuz. Gute Fahrt!
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0: 3 hier am Mittwochnachmittag. Ja, ganz schön frisch. Teilweise einstellige Temperaturen an diesem Mittwochnachmittag bei uns zu Hause in Hessen. Na, wer hat da nochmal die Heizung angemacht? Öl, Gas, Wärmepumpe. Kaum ein Thema hat in den letzten Jahren so viele von uns verunsichert wie die eigene Heizung. Die Bundesregierung hat heute ein neues Heizungsgesetz beschlossen.
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0: Offiziell heißt das ganze Gebäudemodernisierungsgesetz. Damit wird die alte Regelung vom ehemaligen Wirtschaftsminister Robert Habeck ersetzt. HR3-Reporter Maximilian Ulrich, Öl- und Gasheizungen können künftig wieder einfacher eingebaut werden.
2: Genau, jeder Hausbesitzer soll sich in Zukunft die Heizung einbauen dürfen, die er oder sie will. Also auch Öl- und Gasheizungen sollen erlaubt bleiben. Es gibt aber Vorschriften, was in der Heizung dann verbrannt werden darf. Ab 2029 sollen den fossilen Brennstoffen schrittweise andere beigemischt werden. Also zum Beispiel Wasserstoff oder Bioöl. Und deren Anteil soll über die Jahre immer weiter steigen. Die Koalition nennt das Biotreppe. Und für das Einhalten dieser Biotreppe sind die Öl- und Gasversorger zuständig. Wärmepumpen sollen übrigens auch weiterhin gefördert werden.
0: Und wie kommen jetzt diese neuen Pläne an? Was sagen Fachleute dazu? Younes Erhardt vom Eigentümerverband Haus und Grund Hessen.
3: Man muss einfach unterscheiden. Ein Gebäude ist nicht ein Gebäude. Es gibt ein unsaniertes Haus. Es gibt ein denkmalgeschütztes Gebäude. Es gibt Gebäude, die in Fernwärmegebieten liegen, manche eben auch nicht. Und da gibt es ganz große Unterschiede. Und letztlich geht es darum, den richtigen Weg zu finden. Der Eigentümer kann es am besten.
0: Wichtig für Mieterinnen und Mieter, die Betriebskosten für Öl- und Gasheizungen werden künftig zwischen Vermieter und Mieter aufgeteilt. Bislang haben oft die Mieter die Kosten alleine getragen. Und trotzdem bleibt die große Frage, führt dieses neue Gesetz jetzt wirklich dazu, dass wieder mehr Öl- und Gasheizungen eingebaut werden? Uwe Loth aus Vellmar bei Kassel ist Heizungsinstallateur und Landesinnungsmeister. Was empfiehlt er seinen Kundinnen und Kunden momentan?
4: Alles, was normaler Wohnbereich ist, was weiß ich, vom Ein- bis zum Sechsfamilienhaus, da ist in der Regel die Wärmepumpe die beste Lösung. Und die Kunden wollen das in der Regel auch. Also Kunden, die sich mit dem Thema befassen, schon seit geraumer Zeit, die wissen schon sehr wohl, dass eine vernünftige Lösung eigentlich ist, von fossilen Brennstoffen wegzugehen.
0: Ist dieses neue Gesetz vielleicht nicht doch sinnvoll?
4: Ehrliche Antwort, nein. Ich sehe das äußerst kritisch. Also wenn wir jetzt weiterhin Öl und Gas forcieren wollen, dann kommen wir in der Energiewende kaum voran. Vielleicht ist es sogar ein Schritt zurück. Also ich hätte es ehrlich gesagt nicht gebraucht. Also mit der bisherigen Lösung sind wir gut zurechtgekommen im Handwerk. Und ganz ehrlich, viele Verbraucher hatten sich auch längst mit dem Thema Wärmepumpe schon arrangiert. Und im Großteil der Fälle ist eine Wärmepumpe die beste Lösung.
0: In den nächsten Monaten wird das Gesetz noch im Bundesrat und Bundestag beraten. Am 1. November soll es dann in Kraft treten.
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Smash Mouth All-Star hier im Nachmittag bei HR3 gleich. Benson Boone. I'm sorry I'm here for someone else. 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Ein Song mit einer hervorragenden Energie. Sorry, I'm here for someone else. Und dann ein Duett. Ach, das ist wie ein duftendes Schaumbad. Einfach nur

0: Die with a Smile, Lady Gaga, Bruno Mars. So klingt echte Abwechslung hier in HR3.
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1: Hallo, ich bin Sevilay Sace. Zu schnell unterwegs oder über Rot gefahren. Bei den Verstößen im Straßenverkehr gibt es in Hessen einen neuen Rekord. Mehr als 1,5 Millionen hat die zentrale Bußgeldstelle in Kassel letztes Jahr registriert. HR-Reporterin Daniela Möllenkamp.
2: Mehr als 107 Millionen Euro haben die Verkehrsverstöße hessenweit in die Staatskasse gespült. Es ist schon das dritte Jahr in Folge, dass die Zahl der Anzeigen steigt. Das kann bedeuten, dass sich die Verkehrsteilnehmer immer schlechter benehmen, aber auch, dass die Ordnungsbehörden sehr fleißig sind. So zumindest wertet es Regierungspräsident Marc Weinmeister. Bei 75% der Anzeigen geht es um Geschwindigkeitsverstöße.
1: Kinderarzt wegen Missbrauchs angeklagt. Der 45-Jährige hat laut Staatsanwaltschaft Potsdam 12 Jahre an einer Klinik im Havelland in Brandenburg gearbeitet. Er ist in 130 Fällen angeklagt, unter anderem wegen schweren sexuellen Missbrauchs von Kindern sowie Vergewaltigung. Viele Übergriffe sollen während seines Dienstes stattgefunden haben. Eine Mutter hatte ihn angezeigt. Die Waffenruhe im Libanon hat Kindern in dem Land nichts gebracht. Das schätzt die Hilfsorganisation Save the Children. Jeden Tag seien im Durchschnitt mehr als 4 Kinder getötet oder verletzt worden. Mitte April haben sich Israel und die Hisbollah-Miliz auf eine Waffenruhe geeinigt. Seitdem wurden nach offiziellen Angaben trotzdem 400 Menschen getötet. Erst heute hat die israelische Armee mitgeteilt, wieder Ziele im Südlibanon zu bombardieren. Als falsches Maskottchen ins EM-Stadion. Für diese Aktion muss YouTuber Marvin Wildhage jetzt 9.000 Euro Strafe zahlen. Das Landgericht München hat ihn dazu verurteilt. ARD-Reporterin Susanne Jordan.
3: Der Angeklagte hatte eingeräumt, sich mit gefälschten Mitarbeiterausweisen und einem nachgemachten Maskottchenkostüm Zugang zum EM-Eröffnungsspiel 2024 in der Münchner Arena erschlichen zu haben. Laut Gericht machte er sich damit strafbar. Die Verteidigung hatte Freispruch gefordert. Ihr Argument, Marvin Wildhage habe als investigativer Journalist gehandelt und Sicherheitslücken bei der UEFA aufdecken wollen.
1: Das ist nochmal glimpflich ausgegangen. Gegen 14 Uhr heute kommt in Alsfeld in Osthessen ein Linienbus von der Fahrbahn ab, darin viele Schüler. Der Fahrer und 6 Schüler werden dabei leicht verletzt und kommen in ein Krankenhaus. Warum der Schulbus von der Straße abgekommen ist, weiß die Polizei noch nicht. 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
5: Hallo, schönen Feierabend. Willkommen in HR3, ich bin Gunnar Töpfer. Wir schauen mal eben nach dem Wetter. Das ist ein bisschen schauerig den Abend über. Erst nach Mitternacht, denn die Schauer dann deutlich weniger. Und morgen, der Vatertag, wenig Sonne, viele Wolken. Am Vormittag ein bisschen Regen, am Nachmittag Schauer und Gewitter und dazu höchstens 14 Grad. Damit ihr gut ankommt, das Neueste aus dem HR3-Verkehrszentrum jetzt. Die A5 von Kassel nach Frankfurt zwischen Reiskirchen und Fernwald. Vorsicht, hier sind Leute auf der Beschleunigungsspur. A3 Frankfurt-Köln zwischen dem Frankfurter Kreuz und Rauenheim, 9 Kilometer stockend wegen einer Baustelle. A3 Köln-Würzburg zwischen Flughafen und Oberzhausen, 11 Kilometer stau und stockend. A5 Darmstadt-Kassel zwischen Zeppelinheim und Nordwestkreuz, 9 Kilometer stau und stockender Verkehr. A7 Fulda-Würzburg zwischen dem Fulda-A3 und Bad Brückenau-Volkers. Hier haben wir 5 Kilometer Stau ab der Raststätte Utrichshausen. A45 Gießen-Dortmund zwischen Wetzlarer Kreuz und Herber und Süd. 7 Kilometer Stau und stockend. A643 Mainz-Wiesbaden zwischen Dreieck Mainz und Schiersteiner Kreuz. Hier staut's 6 Kilometer. Und die A661 Egelsbach-Oberursel zwischen Offenbacher Kreuz und Frankfurt-Friedberger Landstraße. 5 Kilometer stockend.
0: Und jetzt...

0: So ein toller Song. Und trotzdem haben wir da gerade die letzten zwei Minuten so ein bisschen Kaigo auch beim Scheitern zugehört. Save my love for somebody else. Trennungssong, angemessen melancholisch. Und dabei wollte er doch immer nur happy music machen für die Bühnen dieser Welt.
1: I always try to keep my music happy. And I definitely think about when I'm in the studio that, oh, this song is going to be a good one to play live because it has like a good uplifting energy. So it's definitely something I think about in the studio. But then, you know, sometimes I make songs that are a little bit less, you know, happy, a little bit less, you know, uplifting. So it all depends. You know, I try to always be open-minded when I'm in the studio and make whatever feels natural.
0: Manchmal wird es dann aber doch nicht ganz so happy wie eigentlich geplant. Je nachdem, wie gerade die Laune ist im Studio und was sich dann natürlich anfühlt. Und auch was die Kollegen sagen, ist ja nicht alleine gewesen, Kaigo bei dem Hit. Sondern Khalid war auch noch beteiligt und Griffin. Und für die richtig gut gelaunten Songs gibt es ja noch genügend Kollegen. Underdog Project zum Beispiel.

0: Underdog Project in HR3. Gleich Bryan Adams, Mel C. Aber auch schön entspannt Alessia Cara. Echte Abwechslung in HR3.
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One Republic. Halb sieben haben wir es. Schönen Feierabend, schönen Start in den Feiertag euch. Willkommen in HR3, ich bin Gunnar Töpfer. Wir schauen mal eben nach dem Wetter. Ach ja, seufzt. Feiertage, lange Wochenenden haben wir uns irgendwie schöner vorgestellt. Wir haben relativ viele Schauer unterwegs. Im Osten von Hessen auch so ein paar kleine Gewitter im Moment. Und so kommen wir durch den Abend. Erst nach Mitternacht werden die Schauer langsam weniger. Und morgen dann ein schönes, wechselhaftes Mischmasch aus vielen Wolken. Regen am Vormittag, Schauern am Nachmittag, Gewitter am Nachmittag und höchstens 14 Grad. Damit ihr gut ankommt, das Neueste aus dem hr3-Verkehrszentrum. A4 Erfurt Richtung Kirchheim zwischen Bad Hersfeld und dem Kirchheimer Dreieck. Fahrzeugteil auf der linken Spur. A5 Frankfurt-Kassel zwischen Bad Homburger Kreuz und Friedberg. Hier hat es eine ungesicherte Unfallstelle auf linker und mittlerer Spur. A66 Oberursel-Egelsbach in Frankfurt zwischen Niedereschbach und Heddernheim eine ungesicherte Unfallstelle in der Baustelle. Und die B49 Limburg Richtung Gießen zwischen Heckholzhausen und Löhnberg auch eine ungesicherte Unfallstelle. A3 Frankfurt-Würzburg zwischen Aschaffenburg und Aschaffenburg-Ost. Hier haben wir 5 Kilometer Stau und stockenden Verkehr. A6 Heilbronn Richtung Mannheim zwischen Dreieck Hockenheim und Mannheim-Schwetzingen. 6 Kilometer Stau nach einem Unfall. A7 Fulda-Würzburg zwischen Fulda-Dreieck und Bad Brückenau-Volkers. Hier haben wir 5 Kilometer Stau und zwar ab der Raststätte Utrichshausen. Und die A643 von Mainz nach Wiesbaden zwischen Dreieck Mainz und dem Schiersteiner Kreuz. Aktuell 6 Kilometer Stau.

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0: HR3 Freundeskreis. Zack, Orbo.
1: So schnell geht das. Chris Lawrence.
0: Yes. Aber direkt dazu auch Michael Patrick Kelly. Echte Abwechslung in HR3.
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0: Die sind alle sehr, sehr excited, so kurz vorm Feiertag. Pointer Sisters im H3-Freundeskreis. Und schön zum Klassiker haben wir für echte Abwechslung direkt was ganz Neues für euch gefunden. Und zwar bei uns zu Hause in Hessen. Eine Hymne für alle, alle, die das Leben auf den ganzen vielen kleinen schönen Dörfern bei uns zu feiern.
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0: Wer ist das? Phil Schaller ist das. Ein paar, die das verfolgt haben, werden sich daran erinnern, der war vor ein paar Jahren schon mal im Voice Kids Finale und macht seitdem richtig schöne Musik. Immer wieder tolle Hits. Und das hier ist sein neuester und der geht genau darüber, wie schön das eigentlich ist, nicht in Berlin zu sein, nicht in der Großstadt zu leben, sondern auf dem 400-Seelen-Kaff. Das ist in seinem Falle Unzhausen, 400-Einwohner-Dorf im Schwalm-Eder-Kreis, nicht weit von Kassel. Und falls es euch irgendwann mal da in die Gegend verschlägt, es ist verdammt schön. Und eine eigene Hymne hat Unzhausen jetzt auch. Phil Schaller, Mein Berlin in HR3.

0: Klingt fantastisch, oder? 400 Menschen, wie wir gerade gehört haben, 8 Alpakas. Und eigene Hymne jetzt auch für uns Hausen, mein Berlin. Phil Schaller in HR3. 19 Uhr.
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2: Hallo, ich bin Frank Vornhardt. Die Bundesregierung hat heute das Gesetz auf den Weg gebracht, mit dem der Einbau von Öl- und Gasheizungen weiter erlaubt bleibt. Beim Immobilienverband Haus und Grund Hessen kommt das gut an. Er sagt, die Hausbesitzer wüssten am besten, was bei ihren Immobilien machbar ist. HR-Reporterin Ursula Mayer.
3: Kritik kommt vom Heizungsfachverband. Heizen mit Öl und Gas sei damit zwar weiter möglich, werde aber immer teurer wegen der steigenden CO2-Preise. Solche Zusatzkosten müssen sich Vermieter und Mieter künftig teilen. Das hält der Mieterbund Hessen für fair.
2: Das könnte am Freitag einige betreffen. Die Gewerkschaft Verdi hat in ganz Deutschland zum Warnstreik im Handel aufgerufen. Damit reagiert sie auf ein Angebot der Arbeitgeberseite, die 3,5% mehr Geld angeboten hat. Verdi sagt das Gleiche nicht einmal die Inflation aus. Die Gewerkschaft fordert eine Erhöhung von 7%. Welche Geschäfte am Freitag bestreikt werden, ist noch unklar. In Frankfurt soll es eine Kundgebung geben. Bei Rot über die Ampel oder zu schnell gefahren, auf den Straßen in Hessen sind im letzten Jahr mehr als 1,5 Millionen Verkehrsverstöße registriert worden. Das ist neuer Rekord. Laut Regierungspräsidium Kassel wurden mit den Bußgeldern über 107 Millionen Euro eingenommen. Nicht einberechnet sind die Verstöße in Frankfurt. Hessens größte Stadt hat eine eigene Bußgeldstelle. Weil die Straße von Hormus wegen des Iran-Kriegs weiter blockiert ist, werden die Ölreserven weltweit immer knapper. Die internationale Energiebehörde IEA sagt, im März und im April sind 250 Millionen Barrel Rohöl aus den Lagern entnommen worden. ARD-Reporter Kai Rinecker.
4: Um die Märkte zu beruhigen, hatten die Mitgliedsländer der IEA im März die koordinierte Freigabe von mehr als einem Drittel ihrer strategischen Vorräte angekündigt. Ein großer Teil sei davon schon verbraucht worden, so die Agentur in ihrem Monatsbericht. Selbst wenn der Iran-Konflikt im kommenden Monat beendet würde, werde der Markt bis Oktober massiv unterversorgt bleiben.
2: In Frankfurt ist der neu gestaltete Merianplatz eingeweiht worden, gut ein Jahr nachdem zwei große Platanen dort vergiftet worden waren. 8 neue Bäume sind gepflanzt worden. Wer die Platanen auf dem Platz im Nordend vergiftet hat und warum, ist weiter völlig unklar. Die Frankfurter Staatsanwaltschaft hat die Ermittlungen inzwischen eingestellt. 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
0: Auf geht's ins für viele schon wieder lange Wochenende. Willkommen im HR3-Freundeskreis. Ich bin Gunnar Töpfer. Es wird nur wettertechnisch nicht so richtig schön. Heute Abend immer wieder Schauer, die drüber wegziehen über uns, und selten Sonne. Erst in der zweiten Nachthälfte wird es mal kurz ein bisschen trockener. Morgen dann aber ist das wechselhafte Wetter wieder. Pünktlich zum Vatertag zur Stelle, pünktlich zu Christi Himmelfahrt. Wir haben viele Wolken, wenig Sonne, vormittags Regen und am Nachmittag Schauer und Gewitter. Dazu maximal 14 Grad. Damit ihr gut ankommt, das Neueste aus dem HR3-Verkehrszentrum. A67 von Darmstadt nach Mannheim, zwischen Pfungstadt und Gernsheim, ein Auto mit einer Panne auf der linken Spur. A66 Oberursel-Egelsbach, zwischen Frankfurt-Niedereschbach und Heddernheim, eine ungesicherte Unfallstelle in der Baustelle. A3 Frankfurt-Köln, zwischen Frankfurter Kreuz und Rauenheim, streckenweise stockend wegen einer Baustelle. A3 Köln-Würzburg, zwischen Flughafen und Obertshausen, auch streckenweise hier stockender Verkehr. Dann die A3 von Frankfurt nach Würzburg zwischen Stockstadt und Aschaffenburg-Ost, 2 Kilometer Stau. A5 Frankfurt-Kassel zwischen Nordwestkreuz, Frankfurt und Friedberg. Hier haben wir 5 Kilometer Stau nach einem Unfall auf der linken und mittleren Spur. A7 Fulda-Würzburg zwischen Fulda-Hardreieck und Bad Brückenau-Volkers, 5 Kilometer Stau ab der Raststätte Utrichshausen. Und A67 von Darmstadt zum Mönchhof-Dreieck, zwischen dem Rüsselsheimer Dreieck und Rüsselsheim Ost. Hier sind es aktuell 2 Kilometer Stau.

0: mal.
1: Dann gibt's dazu auch immer die Begründung, warum er das so genau weiß.
0: Ich habe ja früher unser ganzes Haus selbst gebaut, vom Keller bis zum Dach. 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
1: Wichtig ist einfach nur, dass du als Schwiegersohn immer vermittelt bekommst, du hast keine Ahnung. Er wiederum wäre auch der bessere Bundeskanzler, aber stattdessen stellt er halt einmal die Woche die Mülltonne raus und beobachtet den Paketboten. Das war's. Nur eins sollten wir nie vergessen, jeder Schwiegervater ist ja im Hauptberuf Vater und meistens ein ziemlich guter. Und darum heißt es auch einfach nicht Schwiegervatertag.
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Mike and the Mechanics in HR3. Kennt ihr das? Freust dich auf einen tollen Feiertag morgen, hast so viele Pläne und dann schaust du aufs Wetter und denkst nur noch... So nämlich, Green Day, jetzt! Aber direkt dazu auch Sophie and the Giants... Echte Abwechslung in HR3.

0: Kurz nach halb acht haben wir es. Hallo, willkommen im H3-Freundeskreis. Ich bin Gunnar Töpfer. Wir schauen mal eben nach dem Vatertagswetter, nach dem Himmelfahrtswetter. Und schauen am besten wieder schnell weg. Es wird gar nicht so schön. Schon heute Abend immer noch weiter Schauer. Erst nach Mitternacht wird es mal kurz ein bisschen trocken. Oder trockener zumindest. Morgen wird es dann aber wieder nass. Vormittags mit Regen, nachmittags mit Schauern und Gewittern. Und maximal 14 Grad. Damit ihr gut ankommt, das Neueste aus dem HR3-Verkehrszentrum A3 Frankfurt-Köln. Zwischen dem Frankfurter Kreuz und Raunheim streckenweise stockend wegen einer Baustelle. A5 Heidelberg-Frankfurt. Zwischen Darmstädter Kreuz und Weiterstadt ein Polizeieinsatz. Deshalb 3 Kilometer Stau und stockender Verkehr. A5 Frankfurt-Kassel zwischen Nordwestkreuz und Friedberg. 5 Kilometer Stau nach einem Unfall auf der linken und mittleren Spur. Außerdem weiter A5 in Richtung Norden zwischen Grünberg und Ohmtaldreieck. Hier stockt es streckenweise. Und dann haben wir die A7 noch von Fulda nach Würzburg zwischen dem Fulda Dreieck und Bad Brückenau-Volkers. 5 Kilometer Stau ab der Raststätte Utrichshausen.
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0: Cover Me in Sunshine. H3 Freundeskreis. Ach, das wird schön. Morgen, Feiertag, Himmelfahrt, Vatertag. Und es ist, so wie wir das mit euch gemeinsam planen, kein normaler, handelsüblicher Feiertag, sondern einer mit euren verrücktesten Musikwünschen in der H3. Deutschland spielt verrückt, euer Wunschhit-Marathon morgen. Und da läuft ja wirklich alles durcheinander. Pop und Klassik, wenn ihr wollt. Und Schlager mit Heavy Metal oder Kinderlieder und Dance. Ja, wenn ihr meint, es muss so, dann meinetwegen auch mal Polka oder Blasmusik. Was auch immer, lasst es uns einfach wissen über hr3.de. Julius in Wiesbaden hat da auch schon eingecheckt mit einer witzigen Idee. Schöne Partyhymne, ist ein bisschen Scatman drin, bisschen Haiduchi und ganz viel Dreamboy.
1: Der Song heißt Hasenjagd, glaube ich. Und den habe ich so für mich entdeckt. Klar, weil nicht nur, weil das Sample von Scatman drin ist, sondern weil ich auch den schnellen Sprechgesang sehr cool fand.
0: Und zu Hause gibt es jedes Mal gut Party, gell?
1: Halligalli.
0: Verrücktes Halligalli, so wie wir das gerne morgen den ganzen Tag über haben hier bei uns in HR3.
1: Richtig, richtig.
0: Dann jetzt schon mal schönes Warm-up für morgen. Eine Runde Hasenjagd.
1: Okay.
0: Habt einen schönen Feiertag morgen, okay?
1: Dankeschön. Ja, danke.
2: 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Gewählte Rufnummer ist uns nicht bekannt. 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

0: Morgen bitte mehr davon. Wenn ihr schöne Ideen habt für Deutschland spielt verrückt, her damit, www.hr3.de. Kim, join me jetzt. Aber direkt dazu auch lässig Miley Cyrus. 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
1: Um 20 Uhr mit Andrea Eckstein. Die schwarz-rote Bundesregierung will reine Öl- und Gasheizungen weiter erlauben. Der Immobilienverband Haus und Grund Hessen hat positiv auf das neue Gebäudemodernisierungsgesetz reagiert, das heute im Kabinett auf den Weg gebracht wurde. HR-Reporterin Ursula Mayer.
2: Denn Immobilienbesitzer würden ihre Gebäude am besten kennen und wissen, was technisch wie auch finanziell machbar sei. Beim Heizungsfachverband heißt es dagegen, zwar sei Heizen mit Öl und Gas weiter möglich, aber das werde immer teurer, weil die CO2-Preise dafür weiter steigen würden. Solche Kosten sollen sich Vermieter und Mieter künftig teilen. Der Mieterbund Hessen ist für diese Regelung. Ansonsten werde Heizen für Mieter langfristig unbezahlbar.
1: Die schwarz-rote Koalition will sich bis zur Sommerpause auf ein größeres Reformpaket einigen. Auf diesen Fahrplan haben sich Union und SPD im Koalitionsausschuss verständigt. Danach will Kanzler Merz Anfang Juni mit Arbeitgebern und Gewerkschaften über Einzelheiten sprechen. Es gehe unter anderem um die Themen Steuern, Rente und Bürokratieabbau. Ab Herbst werden 155 weitere Grundschulen in Hessen ein Ganztagesprogramm anbieten. Das hat das Bildungsministerium in Wiesbaden mitgeteilt. Damit könne man in den Ganztagsschulen ab kommendem Schuljahr rund 60.000 Kinder in der ersten Klasse betreuen. Das würde reichen, um den neuen Rechtsanspruch auf Ganztagsbetreuung umzusetzen. Eltern und Gewerkschaften kritisieren aber, dabei würden oft Hilfskräfte eingesetzt. In der Justizvollzugsanstalt Bröngesheim in Frankfurt ist heute ein Neubau eingeweiht worden. Es ist das einzige Gefängnis für Frauen in Hessen. HR-Reporter Ricardo Mastrocola.
3: 68 neue Hafträume, ein neuer Speisesaal, ein Multifunktionsraum für Veranstaltungen und auch Platz für Unterricht. Die JVA im Stadtteil Bröngesheim hat damit Platz für knapp 430 weibliche Häftlinge. Platz, der gebraucht wird, so der Justizminister, denn die Zahl der weiblichen Häftlinge steigt. Auch wenn generell viel weniger Frauen in Gefängnissen sitzen als Männer. Der Anteil liegt stabil bei ca. 5% aller Gefangenen.
1: In Frankfurt ist der neu gestaltete Merianplatz eingeweiht worden. Gut ein Jahr, nachdem zwei große Platanen vergiftet worden waren. 8 neue Bäume sind gepflanzt worden. Wer die Platanen auf dem Platz im Nordend vergiftet hat und warum, ist weiter völlig unklar. Die Frankfurter Staatsanwaltschaft hat die Ermittlungen inzwischen eingestellt. Das waren die Nachrichten.
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5: Schönen Abend euch.
6: Hallo, hier ist der HR3 Freundeskreis. Ich bin Gunnar Töpfe.
5: Es gibt zwischendurch tatsächlich mal Sonne jetzt hier. So die letzten Stunden des Tages. Aber dann zieht es sich auch schon wieder zu. Der nächste Schauer kommt. Es ist wirklich einiges unterwegs gerade. Erst nach Mitternacht wird es dann mal für ein paar Stunden ein bisschen trockener. Aber keine Sorge, morgen zum Feiertag ist das regnerische Wetter wieder zurück. Im wirklich den ganzen Tag über wenig Sonne, viele Wolken, am Vormittag auch mal länger Regen, am Nachmittag immer wieder Schauer und Gewitter und kühle 14 Grad. Damit ihr gut ankommt, das Neueste aus dem HR3-Verkehrszentrum. A5 von Heidelberg nach Frankfurt, zwischen Darmstädter Kreuz und Weiterstadt ein Polizeieinsatz, 3 Kilometer Stau und stockend hier. A5 Frankfurt-Kassel zwischen Nordwestkreuz und Friedberg, streckenweise stockend, die Unfallstelle vorne ist aber inzwischen geräumt. Und die A7 Fulda-Würzburg zwischen Fulda-Dreieck und Bad Brückenau-Volkers. 3 Kilometer Stau ab der Raststätte Utrichshausen.
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0: Queen in HR3. Ach, ist das schön. Morgen schon wieder Feiertag. Himmelfahrt. Vatertag. Und auch die Promis in der HR3 WhatsApp-Promi-Gruppe sind alle schon schön im Vatertagsmodus. Gell, Olaf Schubert? Was machst du so?
1: Ja, mich ärgern. Ich wollte eigentlich über den morgigen Vatertag mit den Kumpels nach Mallorca fliegen.

So viel Liebe. Holly Humberstone, To Love Somebody, 9 H3. Direkt dazu Ed Sheeran. Aber auch schon Limp Bizkit. No one knows what it's like to feel these feelings. 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

Ed Sheeran im HR3-Freundeskreis. Krasse Stimme, oder? Halbes Jahr erst her. Da war sie bei uns, Tiffany Ares, aber ist noch absoluter Newcomer, um sich immer vorzustellen, zu sagen, hallo, ich bin da. Ich würde gerne öfter kommen und öfter bei euch laufen. Ich habe tolle Musik am Start. Hört doch mal. Und seitdem geht es richtig durch die Decke für sie. Gerade erst erste eigene Headliner-Tour angekündigt. Im November wird sie unter anderem auch bei uns zu Hause in Hessen spielen, in Frankfurt. Und das wird bestimmt schön. Tiffany Ares, Vertigo, HR3.

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4: Hey, schön, dass ihr dabei seid. Willkommen in HR3, ich bin Gunnar Töpfer. Auf dem Weg in Richtung Vatertag, in Richtung Himmelfahrt. Hatten wir auch schon mal schöneres Wetter. Es ist relativ nass. Es sind einige Schauer immer noch unterwegs und werden auch in den nächsten Stunden unterwegs sein. Zwischendurch zeigt sich aber immer mal wieder kurz die Sonne auch. Das ist das Programm für den Abend. Nachts wird es dann mal länger trocken sein. Aber keine Sorge, pünktlich zum Feiertag morgen ist die Nässe zurück. Vormittags gibt es immer wieder mal Regen, am Nachmittag Schauer, Gewitter, vielleicht auch mal eine stürmische Böe und höchstens 14 Grad. Damit ihr gut ankommt, das Neueste aus dem HR3-Verkehrszentrum. A3 von Frankfurt nach Köln, zwischen Raunheim und dem Wiesbadener Kreuz. Mehrere Leitbarken liegen hier auf der Fahrbahn. A45 Gießen Richtung Dortmund, zwischen Ehringshausen und Herborn Süd eine ungesicherte Unfallstelle. Und außerdem liegen Fahrzeugteile auf der Autobahn. Dann haben wir die A5 Heidelberg-Frankfurt zwischen Darmstädter Kreuz und Weiterstadt. 3 Kilometer Stau und stockend wegen eines Polizeieinsatzes. Hier sind die beiden mittleren Spuren gesperrt. Hier haben sowohl vor niemand auf der Autobahn verhaftet. A5 Frankfurt Richtung Kassel zwischen Bad Homburger Kreuz und Friedberg. Streckenweise stockend nach einem Unfall auf der Mittelspur. A7 Fulda-Würzburg zwischen dem Fulda-Dreieck und Bad Brückenau-Volkers. 3 Kilometer Stau ab der Raststätte Utrichshausen. A45 von Gießen nach Dortmund zwischen Dillenburg und Haiger-Burbach. 1 Kilometer Stau nach einem Unfall. Und die A60 noch von Rüsselsheim nach Mainz zwischen dem Rüsselsheimer Dreieck und Rüsselsheim-Königstetten. 1 Kilometer Stau nach einem Unfall auf der linken Spur.
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1: Ah, oh, Freunde, einmal so entspannt sein wie Sarah Engels. Wir hier in HR3 alle schon on fire für den ESC. I'm on fire, fire. You're a liar, liar. Samstag das große Finale in Wien mit Sarah Engels und mit Fire am Start für Deutschland. Und Leute, wir müssen uns das einfach mal vorstellen. Es ist einfach wirklich das größte Musikevent der kompletten Welt. Wirklich rund um den Globus schauen Leute zu. Aber Sarah Engels selbst, hörst du irgendwie kein bisschen an, dass sie nervös wäre oder so? Auftritt in der HR3 Morning Show.
2: Also ehrlicherweise, ich freue mich einfach nur aus ganzem Herzen. Ich glaube, es wird so geil werden und es wäre viel zu schade, wenn man das nicht genießt. Ich habe auch schon irgendwie das Gefühl, so von überall drumherum wird natürlich viel Druck gemacht. Immer so, ja, aber welche Platzierung und wie machen wir das denn? Was ist denn, wenn es nicht gut wird? Mein Erfolgsrezept ist einfach alles geben und ehrgeizig sein, ja, aber am Ende auch Spaß haben und genießen.
1: Hat sie sowas von recht. Sarah Engels. Feier in HR3.

Sorry Sarah, wir müssen noch mal kurz stören. A66 Wiesbaden-Frankfurt, eine wichtige Meldung in HR3 für die Strecke zwischen Wiesbaden-Nordenstadt und Wallau. Hier wirft jemand Steine auf die Fahrbahn. Gefahr auf der A66 Wiesbaden-Frankfurt zwischen Nordenstadt und Wallau.

Sarah Engels in HR3 mit Fire. Schöne Fernsehen schauen wir uns das an, den ESC am Samstag. Also wir. Und für euch haben wir noch deutlich bessere Plätze. Ihr sitzt nämlich direkt beim Finale in Wien, wenn ihr wollt. Und wenn ihr gleich eure Tickets abstaubt, poppt die Abendshow. Ja, 20 Minuten, kurz nach 9 gibt's die Tickets hier bei uns. Gleich Ray Dalton. Ah, ein schönes Brett. Killers, Mr. Brightside. Fein zum Lautmachen. Echte Abwechslung in HR3.

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1: Um 21 Uhr mit Andrea Eckstein. Der Immobilienverband Haus und Grund Hessen hat positiv auf das Gebäudemodernisierungsgesetz reagiert. Schwarz-Rot will damit erreichen, dass auch in Zukunft reine Öl- und Gasheizungen in Häuser eingebaut werden dürfen. Der Immobilienverband sagt, die Besitzer würden ihre Häuser am besten kennen und wissen, was machbar sei. Der Heizungsfachverband dagegen sagt, Heizen mit Öl und Gas werde immer teurer. In Würzburg hat am Abend der Deutsche Katholikentag begonnen. Zur Eröffnung sprach Bundespräsident Steinmeier. In seiner Rede rief er die Christinnen und Christen zu mehr Mut und gesellschaftlichem Engagement auf. ARD-Reporter Christian Wölfel.
2: Wörtlich sagte der Staatsoberhaupt, wir müssen aufhören, uns selbst in die Ohnmacht und das Land in den Abgrund zu reden. Zitat Ende. Gerade Christinnen und Christen müssten gegen die Hoffnungslosigkeit aufstehen. Zugleich warb Steinmeier für mehr Miteinander zwischen Katholiken, Protestanten und Orthodoxen. Mehr Ökumene wagen, das wünsche er sich in seiner letzten Rede als Bundespräsident auf einem christlichen Großereignis in Deutschland.
1: Ab Herbst werden 155 weitere Grundschulen in Hessen ein Ganztagesprogramm anbieten. Das hat das Bildungsministerium in Wiesbaden mitgeteilt. Damit könne man in den Ganztagesschulen ab kommendem Schuljahr rund 60.000 Kinder der ersten Klasse betreuen. Das würde reichen, um den neuen Rechtsanspruch auf Ganztagsbetreuung umzusetzen. Eltern und Gewerkschaften kritisieren aber, dabei würden oft Hilfskräfte eingesetzt. Verfolgungsfahrt mit der Polizei durch zwei Bundesländer. Ein Mann war mit einem offenbar gestohlenen Auto aus dem Raum Heilbronn in Baden-Württemberg geflüchtet und schließlich auf der A5 bei Darmstadt gestoppt worden. HR-Reporterin Gabi Beck.
3: Mehrere Streifenwagen aus Baden-Württemberg hatten ihn aus dem Süden kommend über die A5 verfolgt. Schließlich gesellte sich die hessische Polizei dazu. Gemeinsam konnten sie den Fahrer auf der Höhe von Weiterstadt auf die Seite drängen und einkeilen. Dabei wurde sein Auto und mehrere Polizeiautos beschädigt. Die A5 musste dafür kurzzeitig gesperrt werden.
1: In Frankfurt ist der neu gestaltete Merianplatz eingeweiht worden. Gut ein Jahr, nachdem zwei große Platanen vergiftet worden waren. 8 neue Bäume sind gepflanzt worden. Wer die Platanen auf dem Platz im Nordend vergiftet hat und warum, ist weiter völlig unklar. Die Frankfurter Staatsanwaltschaft hat die Ermittlungen inzwischen eingestellt. Das waren die Nachrichten. Das Wetter. In der Nacht weiter Schauer, es kühlt ab auf 7 bis 2 Grad. Am Vatertag morgen kühles, windiges Schauerwetter. Die Sonne findet nur manchmal ein paar Lücken bei maximal 9 bis 14 Grad. Die weiteren Aussichten. Am Freitag mal Sonne, mal Wolken und vor allem am Nachmittag wieder Schauer, dazu Höchstwerte von 8 bis 14 Grad. Am Samstag nur noch gelegentlich Schauer, neben Wolken häufiger auch Sonne und bis maximal 16 Grad. Die Zeit, es ist 21.03 Uhr.
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4: Vorsicht auf der A66 Wiesbaden-Frankfurt. Zwischen Wiesbaden-Nordenstadt und Wallau werden Steine auf die Fahrbahn geworfen. Vorsicht Worms Innenstadt, Rauchausbreitung Worms Innenstadt. Durch einen Brand kommt es im Bereich Worms, Nibelungenring und angrenzenden Bereichen zu Geruchsbelästigungen und möglicherweise zu Rauch in Bodennähe. Geruchsbelästigung, meiden Sie das betroffene Gebiet. Wählen Sie nur in Notfällen den Notruf 110 Polizei und 112 Feuerwehr. Es besteht keine Gefahr. Schließen Sie Fenster und Türen und schalten Sie Lüftungen und Klimaanlagen ab. Vorsicht auf der A8 Stuttgart Richtung München. Zwischen Esslingen und Wendlingen sind Menschen an einem defekten Fahrzeug. A2 Richtung Berlin. Zwischen Allerengersleben und Bornstedt 13 Kilometer stockender Verkehr wegen Bauarbeiten. A3 Köln Richtung Frankfurt. Zwischen Kreuz Bonn-Siegburg und Siebengebirge Baustelle. 5 Kilometer Stau, Verzögerung bis zu 20 Minuten. Die A4 Richtung Görlitz ist am Dreieck Dresden-Nord nach einem Unfall blockiert. A5 Frankfurt Richtung Kassel zwischen Bad Homburger Kreuz und Friedberg streckenweise stockender Verkehr nach einem Unfall auf dem mittleren Fahrstreifen. A7 Hannover Richtung Hamburg zwischen Großburg-Wedel und Westenholz 6 Kilometer Stau. Dort ist nach einem Unfall nur eine Spur frei. Die A7 Hamburg Richtung Flensburg ist zwischen Hamburg-Bahrenfeld und Volkspark wegen einer Nachtbaustelle bis ca. 5 Uhr gesperrt. A8 Karlsruhe Richtung Stuttgart zwischen Pforzheim West und Pforzheim Ost Baustelle 5 Kilometer streckenweise stockender Verkehr. Verzögerung bis zu einer Viertelstunde. A45 Gießen Richtung Dortmund zwischen Dillenburg und Haiger-Burbach 1 Kilometer Stau nach einem Unfall auf dem linken Fahrstreifen. Außerdem Verkehrsbehinderungen wegen einer Ölspur. A60 Rüsselsheim Richtung Mainz zwischen Rüsselsheimer Dreieck und Rüsselsheim. Königstetten 1 Kilometer Stau nach einem Unfall auf dem linken Fahrstreifen. Die A63 Kaiserslautern Richtung Mainz ist zwischen dem Kreuz Alzey und Biebelnheim nach einem Unfall gesperrt. Die A81 Singen-Stuttgart ist zwischen Herrenberg und Gärtringen wegen Wartungsarbeiten im Schönbuchtunnel in beiden Richtungen bis 5 Uhr früh gesperrt. Umleitungsempfehlungen über die U36 und die U45. A81 Stuttgart Richtung Singen zwischen Sindelfingen Ost und Böblingen Hulb. 3 Kilometer Stau, die Unfallstelle ist geräumt. Die B85 Berger-Weimar ist zwischen Kelbra und Abzweig Steintal eben wegen umgestürzter Bäume gesperrt.
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5: Mit Markus Barsch, hallo, na? Habt ihr auch einen Glotztermin am Samstag? Wie viele andere Menschen auch, na klar. Fast ganz Europa und die halbe Welt werden ja am Samstag wieder vorm Fernseher sitzen und sich das Finale des ESC anschauen. Und eine Person unter euch, plus Begleitung, schicken wir gleich wieder live nach Wien in die Arena. Das machen wir nach Kygo, Khalid Griffin, Shakira und Zartmann.
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0: Impuls jetzt von SWR 3. Am Samstagabend schaut ihr, also du, wer weiß, das ESC-Finale live in der Arena in Wien. Die Tickets schenken wir euch nämlich jetzt. Und die Chance jetzt hat Paul. Paul Weyer aus Marienheide im Oberbergischen Kreis in NRW ist das. Hey Paul, bist du da?
1: Hey, ja, ich bin da.
0: Bist du ein bisschen aufgeregt?
1: Ja, boah, ich bin so aufgeregt. Ich habe einen ganz roten...
0: Was hast du, einen roten Kopf?
1: Einen ganz roten Kopf.
0: Hast du einen Spiegel vom Telefon? Stehst du vom Telefon?
1: Nee.
0: Vom Spiegel beim Telefonieren? Sag mal, warum bist du der größte ESC-Fan überhaupt? Was denkst du? Hast du uns ja geschrieben.
1: Ja, weil ich einfach seit meiner Kindheit immer auf den ESC hinfieber, monatelang. Wir verfolgen immer alles, die Vorentscheide. Wir versuchen auch immer live dabei zu sein, gerade wenn er vielleicht dann auch in Köln stattfindet. Und ja, wir gucken alle Shows.
0: Ja, okay. Also. Das hört sich schon mal sehr gut an. Da bist du wahrscheinlich gut gewappnet für unsere kleine Behauptung, die wir dir jetzt um die Ohren pfeifen. Wir testen das nämlich jetzt. Ja. Wir zocken wieder wahr oder unwahr. Eine einzige kleine Behauptung trennen dich von den beiden Tickets für Wien. Die liegen hier. Liegst du mit deiner Antwort richtig, hast du gewonnen. Bist du bereit, Paul?
1: Ich bin bereit.
0: Hier kommt deine Behauptung. Wahr oder unwahr?
2: Der längste je performte ESC-Song kommt aus Italien und zwar der hier.
3: Corte della mia chitarra.
2: Corte della mia chitarra. Über 5 Minuten lang. Das wäre heute so nicht mehr möglich. Das ESC-Regelwerk ist mittlerweile strenger geworden. Egal wie toll das Lied auch sein mag, es darf kein einziger Song länger als 3 Minuten sein.
0: Aha, so, hört. ESC-Songs dürfen maximal 3 Minuten lang sein. Paul, wahr oder unwahr? Was?
1: War?
0: Was? Was ist?
1: Das ist wahr.
0: Ich habe doch noch gar nicht zu Ende gefragt.
1: Ja, weil ich bin so aufgeregt. Ja, das stimmt.
0: Das stimmt! Pack die Koffer!
1: Danke, ey, das ist der Hammer.
0: Wir sehen dich plus eins dann schön im Publi am Samstagabend in der Glotze. Wir freuen uns für euch.
1: Auf jeden Fall. Oh, danke, das ist der absolute Hammer, echt.
0: Wir freuen uns so, wie du dich freust, mein Lieber. Bis bald. Tschüss.
1: Ja, danke dir, echt.
0: Wir pfeifen uns hier aus Spaß den Siegersong von 2012 rein. Das war Loreen mit Euphoria. Das ist die mit dem Schiffshorn am Anfang.
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Die 80er haben angerufen. So, Billy Idol zurück. Rebel Yell. Ist immer noch nicht der schlechteste Song. Es ist 21.25 Uhr und 0 Sekunden. Entschuldigung, 21.25 Uhr und 0 Sekunden ist in dieser Abendshow-Ausgabe an diesem Mittwoch die einzige mögliche Zeit für etwas Philosophie. Für der vorne. Wir sind ja nicht Sartre, Heidegger, Platon. Nein, wir sind die kleinen Philosophen mit F. Jetzt kurz die Gelegenheit, die Dinge zu sortieren, wenn sie sortiert werden wollen. Das, was vielleicht den ganzen Tag genervt hat, das schieben wir jetzt für eine Minute beiseite. Und es kommt auch nicht zurück im besten Fall. Die kleinen Problemchen des Tages, die machen Puff und sind fort für immer. Alles schon vorgekommen. Wir haben schon philosophiert über, das war schön gestern, von Julian aus Schloss Holte-Stukenbrock. Hey, wie kommt denn das Rasenbetreten-Verbotenschild mitten auf den Rasen? Da hat Christoph aus Duisburg geantwortet, gestern noch per 07221-2011. Hey, das ist doch ganz einfach, wie das Rasenbetreten-Verbotschild auf den Rasen kommt. Bevor es aufgestellt ist, war das Betreten ja auch erlaubt. Ja, aber Christoph aus Duisburg, stell mal vor, du gehst mit diesem Schild in der Hand, ne? Den Rasen entlang, bis in die Mitte, weil das ist ja noch erlaubt. Und in dem Moment, wo du das Schild in den Boden steckst, was passiert dann? Implodiert dann das gesamte Universum? Ich fürchte ja, weil dann ist ja verboten. Aber du stehst da. Ha, kannst du nur vom Zeppelin oben abgeholt werden oder wie soll das dann gehen? Naja, schwierig. Es war auch schön, gestern von Andreas aus Berlin, wenn Benjamin Blümchen Geld sammelt, betreibt der dann Elephant Raising. Wow, das muss man geschrieben sehen. Das schmerzt im Auge, ist aber lustig. Elephant Raising, Fundraising. Okay, 857 Trilliarden von diesen kleinen Hirnaushängern stehen in der Barschen Philosophiegalerie, die ist auf popabend.de. Da könnt ihr eure Vorschläge auch immer hinschicken. Auf popabend.de ist das Vorschlagsformular. Wir verkabeln unsere Synapsen wunderbar neu über die Feststellung oder die Lebensgeschichte von Ingmar aus Krummendeich. Liebe Grüße, Ingmar, nach Krummendeich. Er schreibt, ich wollte schon immer mal das Wort Prokrastination nachschlagen, aber ich komme einfach nicht dazu. Immer kommt irgendwas dazwischen. Naja, schiebe ich es halt immer weiter vor mir her. Das ist schön.

0: Es ist 9:30.
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2: Heute Nacht lockern die Wolken nur ab und zu auf und weiterhin sind zahlreiche Schauer unterwegs. Am ehesten in der zweiten Nachthälfte gibt es längere trockene Phasen. Morgen sind meist die Wolken in der Überzahl, die Sonne findet nur gelegentlich ein paar Lücken. Dazu regnet es am Vormittag gebietsweise. Am Nachmittag sind es dann wieder zahlreiche Schauer und auch Gewitter. Es bleibt dabei kühl mit Höchstwerten von 8 bis 14 Grad. Auf den Berggipfeln werden nur 5 bis 9 Grad erreicht.
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3: Vorsicht auf der A7 Kassel Richtung Fulda. Zwischen Niederaula und Hünfeld Schlitz liegen Reifenteile auf der Fahrbahn. Vorsicht auf der B279 Gersfeld-Rodenbach. Zwischen Sparbrot und dem Abzweig nach Rodenbach ragt ein Baum in die Fahrbahn. A3 Würzburg Richtung Frankfurt. Die Auffahrt Hanau ist wegen Bauarbeiten bis Montagmorgen etwa 5 Uhr gesperrt. Eine örtliche Umleitung ist eingerichtet. A45 Gießen Richtung Dortmund zwischen Dillenburg und Haiger-Burbach. Eine Ölspur auf dem linken Fahrstreifen.
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Moment mal. Achtung, Falschfahrer auf der A98 Stockach-Schaffhausen zwischen Stockach-Ost und Kreuz-Hegau. Da kommt ein Falschfahrer entgegen. Ganz rechts fahren, nicht überholen. Auf der A98 Stockach-Schaffhausen zwischen Stockach-Ost und Kreuz-Hegau. Falschfahrer unterwegs. Vorsicht in beiden Richtungen.

0: Ja, der ist einfach. Bruno Mars, das ist ja einfach, Bruno.
1: Bonsoir. C'est pop, eure Abendshow. Das ist das Einzige, was ich auf Französisch kann, außer vielleicht noch un croissant, s'il vous plaît. Wusstet ihr, dass Schokocroissant, die heißen überhaupt nicht Schokocroissant, das ist so eine deutsche Erfindung, glaube ich. Das heißt pain au chocolat. Guck, da sind wir schon beim französischen Spezialthema, das wir gerade kurz anschneiden wollen. Denn jetzt kommt die wunderbare, hier in eurer Abendshow, jetzt die wunderbare Charlotte Cardin, The Way We Touch. Haben wir schon öfter mal gespielt, findet ihr ganz toll, schreibt ihr uns immer ins Studio, freuen wir uns, spielen wir öfter. Und die Frau kommt aus Kanada, aus Montreal. Und in Montreal ist die Amtssprache und die vorherrschende Sprache in dieser Stadt ist Französisch. Ne? Kanada ist ja zweisprachig, je nachdem, wo man ist. Englisch, Französisch. Und die meisten Kanadierinnen und Kanadier können beides. Charlotte Cardin spricht auch fließend Französisch, natürlich, aber auch absolut akzentfrei, fließend Englisch. Und wir hatten sie neulich hier im ARD-Interview und wir so, wie genau würdest du deinen Namen aussprechen? Und da wir das Interview in Englisch geführt haben, sagte sie...
2: My name is Charlotte Cardin.
1: Cardin? Wieso denn plötzlich Cardin? Wir dachten Cardin, also das wird geschrieben C-A-R-D-I-N. Und das sind diese Nasalvokale in Wein. Vin, das wird da ganz hinten im Hals gebildet. Ich drücke da gerade hin mit meiner Hand. Matin, ne, der Morgen. Matin oder eben Pain, Pain au Chocolat. Das ist Schokohörnchen, Schokocroissant, Schokobrot. Also Nasalvokale. Und dann kommt Charlotte Cardin und sagt, sie heißt Charlotte Cardin. Das ist natürlich total lieb von ihr gewesen für Leute, die eben, das ist schwierig für Nicht-Französinnen und Nicht-Franzosen, diese Laute zu bilden da hinten im Hals. Ne? Und deswegen wollte sie uns einfach helfen und sagen, macht's doch einfach so, wie alle Leute, die mich auf Englisch irgendwie aussprechen oder auszusprechen versuchen.
2: My name is Charlotte Cardin.
1: Okay. Here's Charlotte, Charlotte Cardin. The way we touch. Nein, wir können es nicht. Charlotte Cardin.

0: Hab das Radio auch so laut gemacht wie wir im Studio hier?
1: Oh. Radiohead und Creep.
0: Auch mal wieder gut. In eurer Abendshow. Das war lustig. Wir haben gerade über Pain au Chocolat gesprochen. Anlässlich von Charlotte Cardin war das eben der Fall. Diese Nasalvokale im Französischen, wie bei Vin oder ne, also die so hinten gebildet werden im Rachen. Ich weiß nicht, wie man das genau sagt in Deutsch. Jedenfalls kommt da der Justi um die Ecke, Just Schmidt, unser Spezialist für alles. Das Brain. Du könntest auch so bei, wie heißt das, gefragt, gejagt oder so, bist du der Jäger, oder? Irgendwann.
2: Oh, das würde ich gerne dann so runterschauen auf die Leute.
0: Das ist auch deswegen nur?
2: Nein, auf gar keinen Fall. Nein, da wäre ich viel zu dumm dafür.
0: Da sagt der Justi eben, wusstest du, Barschi, sagt er zu mir, das Pain au Chocolat in Frankreich, da gibt's den Pain au Chocolat Äquator, oder was hast du gesagt?
2: Ja, so eine Linie, die trennt das Land.
0: So wie in Deutschland, die Berliner ja. und Pfannkuchen in genau. Gut, aber das ist ja special. In Berlin heißt der Berliner Pfannkuchen verrückt. Aber es gibt da in Hessen sowas, so Kreppel oder Kreppel, ne? Ich weiß nicht mehr genau. Oder es gibt noch ganz tausend andere Namen, glaube ich, ja. Für den sogenannten Berliner. Aber der Pain au Chocolat, Pain au Chocolat, Äquator, wie geht der? Da
2: genau.
0: Durch Frankreich?
2: Also Chocolatine ist so.
0: Was? Chocolatine? Was ist das denn jetzt?
2: Das ist quasi das, was die im Südwesten von Frankreich sagen zu Pain au Chocolat.
0: Also so ein, also wie ein Schokocroissant. Ich hätte gerne ein Schokocroissant. Ja.
2: Und wenn du da in die Bäckerei gehst und sagst, du möchtest ein Pain au Chocolat.
0: Was machen die dann?
2: Dann sagen die, raus, Markus.
0: Oh Gott.
2: Das sind Chocolatine.
0: Okay, Schokolatin. Schokolatin und Pain au Chocolat. Ah. Und was ist, wenn du sagst, ich hätte keinen Schokocroissant? Dann geht's sofort ein Loch im Boden auf. Da musst du dann rein.

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1: 22 Uhr mit Andrea Eckstein. Neuer Chef der US-Notenbank Fed. Eine Mehrheit im US-Senat hat den Wunschkandidaten von Präsident Trump, Warsh, für den Posten bestätigt. Warsh ist Nachfolger des langjährigen Fed-Chefs Powell, der von Trump wegen der Zinspolitik der Notenbank immer wieder angegriffen worden war. Das hatte Sorgen um die politische Unabhängigkeit der Fed ausgelöst. Die schwarz-rote Bundesregierung will reine Öl- und Gasheizungen weiter erlauben. Der Immobilienverband Haus und Grund Hessen hat positiv auf das neue Gebäudemodernisierungsgesetz reagiert, das heute im Kabinett auf den Weg gebracht wurde. HR-Reporterin Ursula Mayer.
2: Denn Immobilienbesitzer würden ihre Gebäude am besten kennen und wissen, was technisch wie auch finanziell machbar sei. Beim Heizungsfachverband heißt es dagegen, zwar sei Heizen mit Öl und Gas weiter möglich, aber das werde immer teurer, weil die CO2-Preise dafür weiter steigen würden. Solche Kosten sollen sich Vermieter und Mieter künftig teilen. Der Mieterbund Hessen ist für diese Regelung, ansonsten werde Heizen für Mieter langfristig unbezahlbar.
1: Ab Herbst werden 155 weitere Grundschulen in Hessen ein Ganztagsprogramm anbieten. Das hat das Bildungsministerium in Wiesbaden mitgeteilt. Damit könne man in den Ganztagesschulen ab kommendem Schuljahr rund 60.000 Kinder in der ersten Klasse betreuen. Das würde reichen, um den neuen Rechtsanspruch auf Ganztagsbetreuung umzusetzen. Eltern und Gewerkschaften kritisieren aber, dabei würden oft Hilfskräfte eingesetzt. Ein Mann hat sich mit einem offenbar gestohlenen Auto eine Verfolgungsfahrt mit der Polizei von Baden-Württemberg nach Hessen geliefert. Er war aus dem Raum Heilbronn geflüchtet und schließlich auf der A5 bei Darmstadt gestoppt und festgenommen worden. Der Grund für seine Flucht ist noch nicht bekannt. Vor gut einem Jahr waren in Frankfurt zwei große Platanen auf dem Merianplatz vergiftet worden. Heute wurde der Platz im Nordend offiziell neu eröffnet. Beim Festakt mit dabei war HR-Reporter Frank Angermund.
3: 8 neue Bäume sind gepflanzt worden. Es gibt neue Beete, eingezäunt mit kleinen Metallzäunen. Die Bäume werden auch noch mit Bändern gehalten. Aber die Resonanz im Viertel ist durchaus positiv, dass es so schnell ging und der Platz wieder begrünt ist. Allerdings ist noch nicht klar, wer denn die Täter waren. Wer hat diese alten Bäume vergiftet? Das weiß man nicht und höchstwahrscheinlich wird man es auch nicht rausbekommen. Die Staatsanwaltschaft hat ihre Ermittlungen vorerst eingestellt.
1: Das waren die Nachrichten. Das Wetter. In der Nacht weiter Schauer, es kühlt ab auf 7 bis 2 Grad. Am Vatertag morgen kühles, windiges Schauerwetter bei maximal 9 bis 14 Grad. Die weiteren Aussichten. Am Freitag mal Sonne, mal Wolken und vor allem am Nachmittag wieder Schauer. Dazu Höchstwerte von 8 bis 14 Grad. Am Samstag nur noch gelegentlich Schauer und bis 16 Grad. Die Zeit 22.03 Uhr.
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4: Vorsicht auf der B279 Gersfeld-Rodenbach. Zwischen Sparbrot und dem Abzweig nach Rodenbach ragt ein Baum in die Fahrbahn. Die A3 Frankfurt Richtung Köln ist zwischen Bad Camberg und Limburg Süd wegen Bergungsarbeiten nach einem Unfall kurzzeitig gesperrt. A3 Würzburg Richtung Frankfurt. Die Auffahrt Hanau ist wegen Bauarbeiten bis Montagmorgen etwa 5 Uhr gesperrt. Eine örtliche Umleitung ist eingerichtet. A66 Frankfurt Richtung Wiesbaden am Eschborner Dreieck ist die Abfahrt Eschborn wegen Brückenarbeiten bis 22. Mai gesperrt. Eine Umleitung über das Westkreuz Frankfurt ist eingerichtet. Die A67 Darmstadt Richtung Mannheim wird zwischen Lorsch und Viernheimer Dreieck wegen Bauarbeiten bis Montagmorgen etwa 5 Uhr gesperrt. Umleitungsempfehlung: fahren Sie über die parallel verlaufende A5.
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5: Mit Markus Barsch, hallo, schön, dass ihr da seid. Machen wir gleich erstmal ein Quiz?
6: Oh ja.
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Achtung, Falschfahrer auf der A480, Wetzlar, Blasbach, Wetzlar, zwischen Wetzlarer Kreuz und Wetzlar-Dahlheim. Da kommt ein Falschfahrer entgegen, ganz rechts fahren, nicht überholen. Auf der A480, Wetzlar, Blasbach, Wetzlar, zwischen Wetzlarer Kreuz und Wetzlar-Dahlheim. Falschfahrer unterwegs, Vorsicht in beiden Richtungen.

Hi, hier ist Pop, eure Abendshow. Schön, dass ihr da seid. Hallo Deutschland. Das ist die gemeinsame Abendshow von Bremen 4, HR3, MDR Jump, NDR 2, SR1 und WDR 2. Jetzt mit einem fröhlichen, spontanen Schnellstquiz von SWR3 produziert. Weil heute ist, wir sehen gerade im allwissenden Abendshow-Kalender, heute ist Weltcocktailtag. Der Cocktail wurde zum ersten Mal am 13. Mai 1806 schriftlich erwähnt. Okay, das Wort, woher das Wort Cocktail kommt, ist übrigens umstritten. Einige glauben, steht hier noch, dass es von dem französischen Wort Cocktail, C-O-Q-U-E-T-E-L, Cocktail stammt. Hier handelt es sich um ein Mixgetränk aus Bordeaux, welches von den Franzosen eventuell mit in die USA gebracht wurde. Eine andere Variante, eine Anekdote ist, dass eine Barfrau aus den Südstaaten der USA den französischen Soldaten Drinks servierte, die sie mit Hahnenfedern dekorierte, also Cocktails. Spannend, wir machen das spontane. Habt ihr schon mal einen Cocktail gesehen? Drink respectfully, ihr wisst Bescheid. Wisst ihr zum Beispiel, dass der Moskau Mule ein Cocktail ist? Oder der Singapore Sling? Wir spielen einfach, ich nenne euch bescheuerte Cocktailnamen und ihr sagt, das ist ein Cocktail oder was völlig anderes. Hast du erfunden, Honky. 07221 2011, sofort anrufen für das fröhliche, spontane, ist es ein Cocktail? Also die haben ja ganz tolle Namen oft, ne? Also deswegen, ist es ein Cocktail oder doch was völlig anderes? Quiz, jetzt, 07221 2011.

0: Verstehe. Wir machen das Spontane. Ist es ein Cocktail oder eventuell doch was völlig anderes? Schnellstquiz mit euch. Auch wenn ihr heute Abend keinen hattet. Löblich, da ihr noch fahrt.
1: Korrekt.
0: Ich nenne euch irgendwelche Namen, die vielleicht Cocktailnamen sind, vielleicht aber auch gar nicht. Ich gebe immer welche zur Auswahl. Also, Swimmingpool. Ist es A, was zum Planschen oder B, ein Cocktail?
1: Beides, würde ich sagen.
0: Das ist korrekt. C, beides. Hätte ich noch machen können, ist richtig. Ein Cocktail. Der Swimmingpool ist so ein, der ist so türkis. Ich habe keine Ahnung, was drin ist. Wahrscheinlich ist das Blükürössau. Ne? Das ist das, was es so orange macht. Aber sonst weiß
1: irgendwas
0: ich nicht.
1: Irgendwas mit Sahne, glaube ich.
0: Ich glaube, ich mochte den mal gerne, aber für okay. Diabetiker ist der nichts. Aber ich bin zum Glück keiner.
1: Ja.
0: Okay, super. San Bernardino. Ist es A, ein sehr berühmter italienischer Cocktail oder B, ein heilig gesprochener Hund, nämlich ein Bernardiner, weil der ganz goldig mal ein Ocelot-Junges aufgezogen hat, selbstlos, dieser Bernardiner. Ist ja vom Papst damals heilig gesprochen worden. Was ist denn lustig? Was ist da wohl lustig? Oder B, ist es was völlig anderes, der San Bernardino?
1: San Bernardino? Ich glaube nicht, dass der ein Ocelot aufgezogen hat. Also
0: warum
1: entweder denn? Ist es weiß ich nicht. Das hätte man bestimmt gehört, wenn der Papst ihn heilig gesprochen hätte wegen dem heiligen Ocelot. Ich würde jetzt dann eher auf einen Cocktail tippen, aber es könnte auch was völlig anderes sein.
0: Was denn? Habt ihr schon mal den Verkehrsfunk gehört in Süddeutschland eventuell? Da ist immer Stau.
1: Ja, San Bernardino, den Tunnel gibt es natürlich. Ja, okay, gut. Ja,
0: aha, dann, C, was völlig anderes? Loggen wir ja. C ein eventuell
1: ja.
0: jetzt
1: ja,
0: mal?
1: Ja, wir locken C ein.
0: Ja. Der San Bernardino Pass. Oder es gibt auch einen Tunnel dort, glaube ich, in der Schweiz, im Kanton Graubünden.
1: Ja, genau.
0: Hat mit Italienisch nur bedingt zu tun. Völlig richtig. Komm, wir machen weiter. Mojito. Sind es so Stechmücken in Mittelamerika? Oder ist es eventuell ein Cocktail?
2: Ganz schwer. Ich glaube, es ist ein Cocktail.
0: Sagt die Simone. Kuba-Klassiker. Weißer Rum, Limette, Minze, Zucker und Soda. Die Stechmücken heißen, glaube ich, Moskitos. Ihr seid auf der Gewinnerstraße. Letztes Ding. Margarita. A, sehr langweilige Pizza. Nichts drauf quasi. Oder B, ein Cocktail.
2: Beides.
0: Ja, so gesagt. Aber ja, ist lustig, wo ich es gerade sage. Ich glaube, die Pizza heißt Margarita. Ne? Ich glaube, das. Aber der Cocktail ist Margarita.
1: Aber der Cocktail ist die Margarita. Die hätte Margarita. Es jetzt auch bei Mexikaner heute Abend gegeben.
0: Hättest du haben können, Marco.
1: Hätten sie einen Pitcher voll gehabt. Ja, aber dann wäre nichts mehr mit Fahnen gewesen, Marco.
0: Ein klassischer Don't Tequila. Tequila-Drink mit Limettensaft und Triple-Sekt, was immer das ist. Drei Sekt? Egal. Ihr habt gewonnen, bleibt dran. Hurra, wir schenken euch was.
1: Super, danke.
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0: Och komm, Michael. Hey, Michael. Hallo, hier ist Pop, eure Abendshow. Jetzt was Neues von Michael Schulte. Komm, Michael, deine Kollegen machen das doch auch alle. Willst du nicht auch mal, wenigstens einmal? Ne, Mark Forster, Tim Bensko, Bosse, sogar Nico Santos. Die singen alle wenigstens einmal, so ab und zu, einen Song auch auf Deutsch. Michael Schulte so, nein. Immer schön Englisch, okay? Auch bei seinem neuen Song. Er heißt Lovesick, liebeskrank.
1: Wie wunderschön das sein kann, verliebt zu sein. Wie das aber auch manchmal so ein bisschen komisch sein kann. Fast so ein bisschen, dass man sich krank fühlt und fragt, was hier eigentlich gerade los mit mir? Ich komme gar nicht mehr klar darauf, was eigentlich gerade in meinem Körper, in meinem Herz, in meinem Kopf passiert. Ein Song, glaube ich, der sehr, sehr gut in den Sommer passt, der sehr hoffnungsvoll, euphorisch ist und einfach Spaß macht jetzt hier auf das hoffentlich gute Wetter, was jetzt hier uns bevorsteht in diesem Sommer.
0: Der ist einfach so sympathisch. Was ist eigentlich los mit mir? Michael Schulte in der Abendshow. Neu, Lovesick.
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0: Auch mal wieder gut. Arrested Development, People Everyday, oder?
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2: Immer montags gibt's ja hier gesundes, zuckerfreies Frühstück. Deswegen gibt's heute Heidelbeerauflauf. Heidelbeeren, Haferflocken, Haferdrink. 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
3: Ich wollte gerade sagen, es ist ein bisschen trocken, aber mit griechischem Joghurt geht's.
2: Gut, dass ich griechischen Joghurt dazugegeben habe.
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2: Ihr denkt auch, er ist undankbar, richtig?
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0: Es ist 10:30.
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4: Heute Nacht lockern die Wolken nur ab und zu auf und weiterhin sind zahlreiche Schauer unterwegs. Am ehesten in der zweiten Nachthälfte gibt es längere trockene Phasen. Morgen sind meist die Wolken in der Überzahl. Dazu regnet es am Vormittag gebietsweise. Am Nachmittag sind es dann wieder zahlreiche Schauer und auch Gewitter. Es bleibt dabei kühl mit Höchstwerten von 8 bis 14 Grad. Auf den Berggipfeln werden nur 5 bis 9 Grad erreicht.
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5: Achtung! Falschfahrer auf der A480 Wetzlar-Blasbach-Wetzlar. Zwischen Wetzlarer Kreuz und Wetzlar-Dahlheim kommt Ihnen ein Falschfahrer entgegen. Fahren Sie äußerst rechts und überholen Sie nicht. Auf der A480 Wetzlar-Blasbach-Wetzlar zwischen Wetzlarer Kreuz und Wetzlar-Dahlheim ist ein Falschfahrer unterwegs. Vorsicht in beiden Richtungen. Vorsicht auf der B279 Gersfeld-Rodenbach. Zwischen Sparbrot und dem Abzweig nach Rodenbach ragt ein Baum in die Fahrbahn. Die A3 Frankfurt Richtung Köln ist zwischen Bad Camberg und Limburg Süd wegen Bergungsarbeiten nach einem Unfall kurzzeitig gesperrt.
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0: Oh, warte, hier kommt gerade noch ein Falschfahrer hinterher. Den hatte die KI gerade noch nicht. Achtung, Falschfahrer auf der A19 Berlin-Rostock zwischen Malchow und Krakow. Da kommt ein Falschfahrer entgegen. Ganz rechts fahren, nicht überholen auf der A19 Berlin-Rostock zwischen Malchow und Krakow. Falschfahrer unterwegs. Vorsicht in beiden Richtungen. 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

0: Dieser Song hat Alex Warren sehr reich gemacht.
1: Zu Recht.
2: Hallo, hier ist Pop, eure Abendshow. Hallo Deutschland, es gibt Länder, die haben mehrere Zeitzonen. Wir haben ja verschiedene Wörter für Brötchen in Deutschland. Hallo, hier ist Pop. Gemeinsame Abendshow in der ARD von Bremen 4, HR3, MDR Jump, NDR 2, SR1 und WDR 2. Produziert für euch von SWR 3. Wir haben eben darüber gesprochen, es lag am Schokocroissant. Dabei ist das Schokocroissant, ist ja, viele Leute sagen, ich gehöre auch dazu, ich Trottel. Schokocroissant, aber die anderen sind natürlich keine Trottel. Ich sag zu so einem, kennt ihr dieses Pain au Chocolat? Das ist so ein kissenförmiges Teil beim Bäcker, ne? Und da drin sind so zwei Schokostängel. Und dann kann man da reinbeißen. Das ist, ich sag dazu Schokocroissant, ich dödel, ne? Dabei ist es eigentlich ein Pain au Chocolat oder, wie man so will, ein Schokobrötchen, kann man auch sagen oder sowas. Ich dödel, aber zum Glück weiß meine fröhliche Bäckerin genau, was der Barsch will. Und dann kam Jost hier um die Ecke.
3: Ja.
2: Jost, ich weiß alles ungefähr. Schmidt, aus dem ich weiß alles Team der Abendshow. Das ist
3: ja
2: cool. Und du sagtest, in Frankreich gibt es eine Art Weißwurst-Äquator, was das Pain au Chocolat angeht.
3: Ja, so ganz im Südwesten ist es Chocolatine.
2: Une chocolatine,
3: bonjour.
2: Je voudrais une chocolatine, s'il vous plaît.
3: Aber, Barschi, du barst gar nicht falsch, weil in Teilen vom Elsass, und das ist jetzt wirklich Nischenwissen.
2: Ja, das hast du auch gerade aus deinem Hirn gesprochen.
3: Heißt es Croissant au Chocolat.
2: Und das ist wirklich? Das kissenförmige Ding?
3: Das ist das Pain au Chocolat.
2: Das Pain au Chocolat?
3: Ja.
2: Ich bin gar nicht so doof.
3: Nein, du hast alles richtig gesagt.
2: Wir haben so lustig eben, warte mal, wo ist denn der? Haben wir den Lars noch irgendwo?
3: Lars aus Dorsten, ja.
2: Wo ist der? Warte mal, ich mach mal was anderes hier. Hier ist der irgendwo. Der war so goldig, weil, ne, der ist mal, der kommt aus Dorsten, das ist ja wohl in Nordrhein-Westfalen, und der hat uns eine lustige Sprache hier eben geschickt.
4: Ich war vor vielen Jahren, zur Zeit meines Studiums, habe ich meinen besten Freund Dieter besucht in einem Dorf bei Stuttgart. Und als ich morgens Brötchen, so wie die Dinger bei uns hier heißen, holen wollte, hat er zu mir gesagt, denk dran, das heißt hier anders, die heißen hier Wobble. Dann bin ich also in den Bäckerladen gegangen und habe ganz stolz 12 Wobble bestellt. Die wussten natürlich nicht, was ich wollte.
2: Was will er?
4: Und als sie mich dann verständigt hatte, sagten die zu mir, sie meint Weckle. Hat der mich mal auf den Arm genommen, der gute Dieter. Grüße gehen raus an dieser Stelle.
2: Schnell weg, Dieter. Der Lars kommt und klöppt dich. Schnell The Bowser, die großartigen Jungs. Magnetic in der Abendshow.

so cool. The Bowser aus Norwegen, die drei Jungs von The Bowser Magnetic in der Abendshow. Aha, endlich Entwarnung aus dem Verkehrszentrum auf der A19 Berlin-Rostock. Kein Falschfahrer mehr zwischen Malchow und Krakow.

Ihr seid süß. Hallo, hier ist Pop, eure Abendshow. Der Moderator der Sendung baut, und das wissen manche, in die speziellen, in die spontanen Schnellsquisse, die der manchmal macht, der Typ, baut er einen Ocelot ein. Warum, weiß niemand, auch er selber nicht. Ich habe manchmal so Wortaffinitäten. Ocelot, ist einfach, ich finde das Wort gut. Ist eine Wildkatze in Mittel- und Südamerika. Und Ralf schreibt eben ins Studio, Barschi, ich konnte jetzt nicht die ganze Sendung verfolgen. Ich musste auch noch was anderes machen. Hast du darauf hingewiesen, dass um 21 Uhr auf Phoenix eine Sendung war mit dem Titel Der Ocelot? Habe ich nicht. Habe ich aber hiermit gerne gemacht. Macht jetzt bitte Folgendes. Das ist ja in der ARD-Mediathek. Einfach ARD-Mediathek Ocelot aufrufen. 51 Minuten ganz süße Doku über den Ocelot in Not. Ich frage das morgen ab.

0: sollen sich Vermieter und Mieter künftig teilen. Der Mieterbund Hessen ist für diese Regelung. Ansonsten werde Heizen für Mieter langfristig unbezahlbar.
1: Im Handel hat die Gewerkschaft Verdi für übermorgen zu ersten Warnstreiks aufgerufen, auch in Hessen. In Kassel und Frankfurt sind außerdem Kundgebungen geplant. Aktuell laufen Tarifverhandlungen. Verdi hält erste Angebote der Arbeitgeberseite von dieser Woche für zu niedrig. Sie glichen noch nicht einmal die Inflation aus. Die Arbeitgeber hatten eine schrittweise Erhöhung der Löhne um zunächst 2 und dann um 1,5% angeboten. In der Justizvollzugsanstalt Preungesheim in Frankfurt ist heute ein Neubau eingeweiht worden. Es ist das einzige Gefängnis für Frauen in Hessen. HR-Reporter Ricardo Mastrocola.
2: 68 neue Hafträume, ein neuer Speisesaal, ein Multifunktionsraum für Veranstaltungen und auch Platz für Unterricht. Die JVA im Stadtteil Preungesheim hat damit Platz für knapp 430 weibliche Häftlinge. Platz, der gebraucht wird, so der Justizminister, denn die Zahl der weiblichen Häftlinge steigt. Auch wenn generell viel weniger Frauen in Gefängnissen sitzen als Männer. Der Anteil liegt stabil bei ca. 5% aller Gefangenen.
1: In der zweiten Basketball-Bundesliga Pro A haben die Gießen 46ers den Einzug ins Halbfinale heute nicht geschafft. Das Team verlor gegen die Merlins Crailsheim mit 86-88. Damit steht es in der Best-of-Five-Serie 2-1 für Gießen. Für das Weiterkommen sind 3 Siege nötig. Das waren die Nachrichten. Das Wetter. In der Nacht weiter Schauer, es kühlt ab auf 7-2 Grad. Morgen kühles, windiges Schauerwetter bei maximal 9-14 Grad. Die weiteren Aussichten. Am Freitag mal Sonne, mal Wolken und vor allem am Nachmittag wieder Schauer. Dazu Höchstwerte von 8-14 Grad. Am Samstag nur noch gelegentlich Schauer, neben Wolken häufiger auch Sonne und bis 16 Grad. Die Zeit 23.03 Uhr.
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4: Entwarnung auf der A480 Wetzlar-Blasbach-Wetzlar. Kein Falschfahrer mehr zwischen Wetzlarer Kreuz und Wetzlar-Dahlheim. Die A3, Frankfurt Richtung Köln, ist zwischen Bad Camberg und Limburg Süd wegen Bergungsarbeiten nach einem Unfall kurzzeitig gesperrt. A45 Gießen Richtung Aschaffenburg, zwischen Kleinostheim und Mainhausen, ist die rechte Spur gesperrt. A66, Frankfurt Richtung Wiesbaden am Eschborner Dreieck, ist die Abfahrt Eschborn wegen Brückenarbeiten bis 22. Mai gesperrt. Eine Umleitung über das Westkreuz Frankfurt ist eingerichtet. Die A67, Darmstadt Richtung Mannheim, ist zwischen Lorsch und Viernheimer Dreieck wegen Bauarbeiten bis Montagmorgen etwa 5 Uhr gesperrt. Umleitungsempfehlung: fahren Sie über die parallel verlaufende A5. Ein Hinweis für den S-Bahn-Verkehr im Rhein-Main-Gebiet. Wegen eines beschädigten Stellwerks am Frankfurter Hauptbahnhof kommt es bis Freitag auf den Linien S1, S2, S5, S8 und S9 zu Ausfällen und Streckenkürzungen. A5, Kassel Richtung Frankfurt am Nordwestkreuz Frankfurt, ist die Verbindung zur A66 Richtung Frankfurt wegen einer Baustelle bis 18. Mai gesperrt.
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5: Mit Markus Barsch. Hallo, schön, dass ihr da seid. Wir legen los mit Miles Smith. Stay.
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0: 23.13 Uhr. Was ist? Hallo Deutschland, ihr habt noch nicht gelacht heute? Erst recht nicht über eure Punkte in Flensburg? Zu Recht. Der Comedian Maxi Stettmauer hat jetzt einen Punkt und der muss es erstmal verarbeiten.
1: Ich wurde letztens geblitzt, ey. Ich hatte so 80 km/h, das ist schon viel für die Spielstraße. Und ich fahr so ganz normal und auf einmal so der Blitzer aus dem Nix so. Und ich so. Ich dachte erst, ich hab eine Idee. So. Das. Ohne Scheiß. Wenn dir ein Licht aufgeht, das kennt ihr doch. So, das Licht geht dann nicht so, oh, mir ist was eingefallen. Oh, geil. Und dann so, nee, mir ist nichts eingefallen, mir ist nichts eingefallen. Aber ich habe jetzt einen Punkt in Flensburg. Und ich muss zugeben, seit ich diesen Punkt in Flensburg habe, strahle ich auch auf Frauen eine andere Gefahr aus. Na, weil ihr müsst das schon so sehen. Ich bin ein ziemlicher Softie, so, ne, ich weiß nicht, ob man sieht. Ja, und nie Muskeln gehabt und irgendwie. Und deswegen ist das eine krasse Nummer. Weißt du, so ein Punkt in Flensburg, das ist für mich schon so ein Schritt in eine neue Männlichkeit, weißt du? Also ich habe mir auch dieses Jahr vorgenommen, so dass ich mich besser ernähre. Na, dass ich meine Ernährung ein bisschen umstelle, hat mega geil funktioniert. Ich war letzte Woche wieder um 2:30 in der Nacht bei McDonald's. Alter, niemand sitzt um 2:30 in der Nacht bei McDonald's und denkt sich, ich habe mein Leben im Griff. Niemand denkt sich das.

Hallo Deutschland, 20.11 schon. Na, wie geht's? Hier ist Pop, eure Abendshow. Jetzt Tudor und Flynn. Tudor ist ein cooler Name, ne? Tudor. Tudor und Flynn sind zusammen Boy Loco. Die kennen wir ja wohl hiervon zum Beispiel. Ne? A Moves Tonight. Der neue Song von den beiden heißt Praised You, Boy Loco. Praised You. Wir haben Tudor mal die fröhliche Frage gestellt, sag mal, wenn Praise

0: Missed You ein Filmsong wäre, was wäre das für ein Film oder was wäre das für eine Szene? Tudor so.
1: I'd be at an old Irish pub.
2: Ich wäre in einem alten irischen Pub. Flynn wäre an dem einen Ende der Bar und ich an dem anderen. Und er würde ein Guinness in meine Richtung gleiten lassen. In Slow Motion würden Schaumstücke aus dem Glas fliegen. Und es würde in meiner Hand landen und ich würde einen Schluck draus trinken. Das wäre die Filmszene.
1: It would just land in my hand at the other end of the bar and I would take a sip. And that's the moment. That's the movie scene.
0: Prost, Boy Loco, jetzt in der Abendshow. Praise you. Ah, hier kommt das Bier angeflogen.

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3: Es ist 11:30.
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4: Heute Nacht lockern die Wolken nur ab und zu auf und weiterhin sind zahlreiche Schauer unterwegs. Am ehesten in der zweiten Nachthälfte gibt es längere trockene Phasen. Morgen sind meist die Wolken in der Überzahl, die Sonne findet nur gelegentlich ein paar Lücken. Dazu regnet es am Vormittag gebietsweise. Am Nachmittag sind es dann wieder zahlreiche Schauer und auch Gewitter, die von West nach Ost über Hessen hinwegziehen. Es bleibt dabei kühl mit Höchstwerten von 8 bis 14 Grad, auf den Berggipfeln werden nur 5 bis 9 Grad erreicht.
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5: Die A3, Frankfurt Richtung Köln, ist zwischen Bad Camberg und Limburg Süd wegen Bergungsarbeiten nach einem Unfall kurzzeitig gesperrt. A66, Frankfurt Richtung Wiesbaden am Eschborner Dreieck, ist die Abfahrt Eschborn wegen Brückenarbeiten bis 22. Mai gesperrt. Eine Umleitung über das Westkreuz Frankfurt ist eingerichtet. Die A67, Darmstadt Richtung Mannheim, ist zwischen Lorsch und Viernheimer Dreieck wegen Bauarbeiten bis Montagmorgen etwa 5 Uhr gesperrt. Umleitungsempfehlung: fahren Sie über die parallel verlaufende A5. Die B83 ist in Melsungen im Bereich Industriegebiet Pfiffewiesen wegen einer Baustelle in beiden Richtungen bis Mitte Juni gesperrt. Eine Umleitung ist eingerichtet.
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3: Und jetzt Pop, eure Abendshow mit Markus Barsch. Schön, dass ihr da seid.

Hier ist Pop, eure Abendshow. Bibi Rexha jetzt. Ist ja super wandelbar, diese Frau. Ne? Die singt ja nicht nur sich ständig durch alle möglichen Genres, ne? Mal Pop, mal Dance, dann eher wieder ein bisschen Country, dann wieder EDM und R&B. Aber was nicht alle wissen, das hat sie jetzt in der Jennifer Hudson Show im amerikanischen Fernsehen mal wieder gemacht, die hat eine Opernausbildung. Oh.

Bebe Rexha. Ihr aktueller Song ist ja New Religion, ne? Mit ganz tiefer Verneigung vor Faithless, die ja sogar so Fans von Bebe Rexha sind, dass sie gesagt haben, du kriegst unsere Original-Samples. Und das ist ja total fett produziert. Das geht aber auch eher akustisch, nur mit dem Flügel und ein paar Geigen. 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

Moment mal. Ist ja gleich schon Mitternacht. Ist ja gleich 12. Was? Hopp! Denn hier noch für ein Posting auf, wie ein Pilz aus dem Boden in unseren Lieblings-Sozialo-Netzwerken. Hier Marjorie postet. Jedes Mal, wenn ich im Garten was mache, suche ich hinterher mein Werkzeug. Zum Glück bin ich nicht Chirurgin geworden. Oh Gott. Okay, jetzt was im Garten arbeiten. Das war Pop, die Abendschau mit Markus Barsch. Gleiches Anno Wilhelm hier für euch in der Popnacht. Habt einen guten

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1: 0 Uhr mit Andrea Eckstein. Neuer Chef der US-Notenbank Fed. Eine Mehrheit im US-Senat hat den Wunschkandidaten von Präsident Trump, Warsh, für den Posten bestätigt. Warsh ist Nachfolger des langjährigen Fed-Chefs Powell, der von Trump wegen der Zinspolitik der Notenbank immer wieder angegriffen worden war. Das hatte Sorgen um die politische Unabhängigkeit der Fed ausgelöst. In Würzburg hat am Abend der Deutsche Katholikentag begonnen. Zur Eröffnung sprach Bundespräsident Steinmeier. In seiner Rede rief er die Christinnen und Christen zu mehr Mut und gesellschaftlichem Engagement auf. ARD-Reporter Christian Wölfel.
2: Wörtlich sagte der Staatsoberhaupt, wir müssen aufhören, uns selbst in die Ohnmacht und das Land in den Abgrund zu reden. Zitat Ende. Gerade Christinnen und Christen müssten gegen die Hoffnungslosigkeit aufstehen. Zugleich warb Steinmeier für mehr Miteinander zwischen Katholiken, Protestanten und Orthodoxen. Mehr Ökumene wagen, das wünsche er sich in seiner letzten Rede als Bundespräsident auf einem christlichen Großereignis in Deutschland.
1: Im Handel hat die Gewerkschaft Verdi für übermorgen zu ersten Warnstreiks aufgerufen, auch in Hessen. In Kassel und Frankfurt sind außerdem Kundgebungen geplant. Aktuell laufen Tarifverhandlungen. Verdi hält erste Angebote der Arbeitgeberseite von dieser Woche für zu niedrig. Sie glichen noch nicht einmal die Inflation aus. Die Arbeitgeber hatten eine schrittweise Erhöhung der Löhne um zunächst 2 und dann um 1,5% angeboten. Die Steuereinnahmen brechen in Hessen deutlich ein. Laut der neuen Steuerschätzung wird das Land bis 2030 fast 1,8 Milliarden Euro weniger einnehmen als bisher kalkuliert. Bei den Kommunen seien es etwa 1,5 Milliarden Euro weniger. Aus Wiesbaden, HR-Reporter Erik Hane.
3: Für das laufende Jahr ergebe sich für Hessen ein Minus von 365 Millionen Euro. Deshalb müsse beim Haushalt gespart werden. Schon jetzt plant die Koalition in Wiesbaden mit rund 1,9 Milliarden Euro neuen Schulden. Grund für die schlechten Zahlen sei laut Finanzministerium auch der Iran-Krieg, der die Wirtschaftskrise verschärfe. Umso wichtiger sei es, dass der Bund jetzt für mehr Wachstum sorge.
1: In der zweiten Basketball-Bundesliga Pro A haben die Gießen 46ers den Einzug ins Halbfinale am Abend nicht geschafft. Das Team verlor gegen die Merlins Greilsheim mit 86-88. Damit steht es in der Best-of-Five-Serie 2-1 für Gießen. Für das Weiterkommen sind 3 Siege nötig. Das waren die Nachrichten. Das Wetter. In der Nacht weiter Schauer, es kühlt ab auf 7 bis 2 Grad. Am Tag kühles, windiges Schauerwetter. Die Sonne findet nur manchmal ein paar Lücken bei maximal 9 bis 14 Grad. Die weiteren Aussichten: am Freitag mal Sonne, mal Wolken und vor allem am Nachmittag wieder Schauer, dazu Höchstwerte von 8 bis 14 Grad. Am Samstag nur noch gelegentlich Schauer und bis 16 Grad. Die Zeit, es ist 0 Uhr 3.
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4: Vorsicht bitte auf der A66 Wiesbaden Richtung Frankfurt. Zwischen Hattersheim und Krifteler Dreieck steht ein defektes Fahrzeug. A66, Frankfurt Richtung Wiesbaden am Eschborner Dreieck, ist die Abfahrt Eschborn wegen Brückenarbeiten bis 22. Mai gesperrt. Eine Umleitung über das Westkreuz Frankfurt ist eingerichtet. Die A67, Darmstadt Richtung Mannheim, ist zwischen Lorsch und Viernheimer Dreieck wegen Bauarbeiten bis Montagmorgen etwa 5 Uhr gesperrt. Umleitungsempfehlung: fahren Sie über die parallel verlaufende A5. Die B83 ist in Melsungen im Bereich Industriegebiet Pfiffewiesen wegen einer Baustelle in beiden Richtungen bis Mitte Juni gesperrt. Eine Umleitung ist eingerichtet. A5, Kassel Richtung Frankfurt am Nordwestkreuz Frankfurt, ist die Verbindung zur A66 Richtung Frankfurt wegen einer Baustelle bis 18. Mai gesperrt. A60, Mainz Richtung Rüsselsheim. Die Auffahrt Rüsselsheim, Königstetten, ist wegen einer Baustelle bis 16. August gesperrt. Eine Umleitung ist eingerichtet.
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5: Mit Anno Wilhelm, hallo, schön, dass ihr dabei seid. Wir sitzen in Popnacht, Sammeltaxi, sammeln ein die kleinen Geschichten eurer Nacht. Was erlebt ihr, was lernt ihr, habt ihr euch beigebracht, Nudeln zu kochen? Habt ihr heute Nacht mal wieder richtig lachen müssen über irgendwas? Gerne mal eine Nachricht schicken hier ins Studio, 07221 2011 per WhatsApp. könnt auch anrufen unter der Nummer, gleiche Nummer 07221 2011 und bitte zusteigen ins Popnacht Sammeltaxi. Hits unter anderem der neue von Khalid, Kygo und Griffin in der Popnacht.
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Vorsicht auf der 8 München Richtung Karlsruhe zwischen Stuttgart Flughafen Messe und Stuttgart Möhringen. Da steht ein defektes Fahrzeug. Allen gute Fahrt in diesen Donnerstag hinein. Christi Himmelfahrt, Vatertag. Ich lese hier gerade, die Polizei aus der Pfalz meldet, bei Edenkoben ist ein Typ mit dem Auto unterwegs gewesen, viel zu schnell und hat mehrere Autos überholt, obwohl da gerade Überholverbot war. Und dabei hat er fast einen Unfall verursacht. Jetzt hat er richtig Ärger mit der Polizei und er hat das begründet, diese Überholmanöver, damit, dass er dringend Medikamente für seine Katze kaufen musste. Was kann denn an Medikamenten für die Katze so eilig sein, dass man da Autos überholen muss? Gefährlich. Ach so, hier. Paracetamiau, klar.

Vorsicht auf der 5 Basel Richtung Karlsruhe. Zwischen Lahr und Offenburg eine ungesicherte Unfallstelle auf allen Fahrstreifen. Und Vorsicht auf der 8 München Richtung Karlsruhe. Zwischen Stuttgart Flughafen Messe und Stuttgart Möhringen auch da ein defektes Fahrzeug weiterhin. Hier ist die Popnacht am sehr frühen Donnerstag.

Alles für die Katze. Hier in der Popnacht am Donnerstag, ich habe eben die Geschichte erzählt von diesem Typen in der Pfalz, der gestern mit dem Auto da überholt hat, wo man nicht überholen darf. Das war ein bisschen gefährlich, weil er irgendwie fast einen Unfall verursacht hätte. Nichts passiert zum Glück. Aber jetzt hat er Ärger mit der Polizei und hat begründet seine Überholvorgänge, dass er Medikamente für seine Katzen kaufen wollte. Und jetzt schreibt hier Geli aus Nierstein bei Mainz. Logo würde ich auch machen. Ich habe 2 Katzen. Lenny ist 19. Fienchen 20 und die beiden sind auch deswegen so alt geworden, weil Geli für die alles tut. Sie sagt, Herztabletten, Allogen, da überhole ich jeden. Hier ist die Popnacht.

0: Es ist 12:30.
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2: Heute sind meist die Wolken in der Überzahl. Die Sonne findet nur gelegentlich ein paar Lücken. Dazu regnet es am Vormittag gebietsweise. Am Nachmittag sind es dann wieder zahlreiche Schauer und auch Gewitter. Es bleibt dabei kühl mit Höchstwerten von 8 bis 14 Grad. Auf den Berggipfeln werden nur 5 bis 9 Grad erreicht. Morgen eine Mischung aus Sonne und Wolken, vor allem am Nachmittag erneut Schauer. Am Samstag neben Wolken, im Tagesverlauf vermehrt auch Sonne.
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3: A66, Frankfurt Richtung Wiesbaden am Eschborner Dreieck, ist die Abfahrt Eschborn wegen Brückenarbeiten bis 22. Mai gesperrt. Eine Umleitung über das Westkreuz Frankfurt ist eingerichtet. Die A67, Darmstadt Richtung Mannheim, ist zwischen Lorsch und Viernheimer Dreieck wegen Bauarbeiten bis Montagmorgen etwa 5 Uhr gesperrt. Umleitungsempfehlung: fahren Sie über die parallel verlaufende A5. Die B83 ist in Melsungen im Bereich Industriegebiet Fiefewiesen wegen einer Baustelle in beiden Richtungen bis Mitte Juni gesperrt. Eine Umleitung ist eingerichtet.
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Hier ist die Popnacht am Donnerstag an Christi Himmelfahrt. Großer Tag heute für US-Präsident Donald Trump. Der ist ja in China gelandet zu einem großen Besuch. Mit einer bedeutenden Wirtschaftsdelegation ist er dahin gereist. Tesla-Chef Elon Musk ist dabei oder auch Tim Cook, der Chef von Apple. Die wollen da alle große Geschäfte machen in China. Und man kann ja bei so einem Staatsbesuch doch einiges falsch machen. Das beginnt schon mit der Auswahl der Gastgeschenke. Und da machen wir gerade ein kleines Quiz draus hier in der Popnacht. Ihr könnt auch was gewinnen. Ihr müsstet allerdings anrufen, wenn ihr mitspielen wollt. 07221 2011. Ihr müsst noch nie in China gewesen sein und müsst auch nicht in Delegationen mit Donald Trump mitgereist sein, um mitspielen zu können. Es gibt Auswahlmöglichkeiten, aber ihr solltet auf jeden Fall anrufen, wenn ihr mitspielen wollt. Auf unserer Nummer, die immer geschaltet ist, immer erreichbar, sind wir unter den 07221 2011. Wenn ihr mitspielen wollt bei unserem kleinen Trump besucht China Quiz.

Vorsicht bitte in beiden Richtungen auf der B269, B405 Metzerstraße, Birkenfeld, Grenzübergang Saarlouis zwischen Saarlouis und Unterfelsberg. Da sind Personen auf der Fahrbahn. 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

0: Gipfeltreffen heute in China. US-Präsident Donald Trump ist zum Besuch nach China gekommen mit einer fetten Wirtschaftsdelegation. Die hoffen sich da große Geschäfte. Und wichtig ist ja immer, welche Gastgeschenke bringt man so mit. Ne? Gar nicht so einfach. Ist ja auch für uns nicht einfach, wenn wir auf eine Party gehen. Was machen die denn da bei Staatsbesuchen? Wir spielen ein kleines Quiz und wir spielen das mit Sven aus Zeven in Niedersachsen. Hallo, lieber Sven.
1: Moin.
0: Moin, moin. Du kommst gerade von der Arbeit, von der Spätschicht. Was hast du denn geleistet heute?
1: Ja, ich habe meine Sachen verschickt, die noch am Montag nächste Woche nach dem Feiertag raus müssen.
0: Und was sind das für Sachen, die du verschickst?
1: Ja, die schicken wir zum Verzinker.
0: Verzinken.
1: Also Metallsachen, die wir herstellen, die danach zum Verzinker gehen.
0: Die gehen am Montag hoffentlich in die Verzinkerei.
1: Genau.
0: Und du, wann schläfst du so ein nach so einer Spätschicht?
1: Also zwischen 1 und 2.
0: Na, erstmal runterkommen, noch ein bisschen Pop nachhören und dann schönes Bobüchen machen.
1: Genau.
0: Sag mal, warst du schon mal in China?
1: Leider nicht.
0: Nicht, also du warst doch nicht in der Verlegenheit, Gastgeschenke mitbringen zu müssen. Denn
1: nein.
0: Die Frage, die ich dir jetzt stelle, ist, welches Geschenk hat Donald Trump hoffentlich nicht mit nach China gebracht? A, alkoholische Getränke, denn die gelten in China als Symbol der Zügellosigkeit und werden vor den Augen des Gastes sofort weggeschüttet. Oder B, er hat hoffentlich nicht mitgebracht eine Uhr, denn Uhren symbolisieren in China die ablaufende Lebenszeit. Ausnahmen gelten zum Beispiel für Schwarzwälder Kuckucksuhren, also keine Uhr mitbringen. Oder C, er hat hoffentlich nicht mitgebracht nichts. Denn Gäste, die in China mit leeren Händen kommen, die verlernen der Legende nach irgendwann ihr Lächeln. Das ist dann irgendwann weg. Wie ist das mit den Gastgeschenken in China, Sven? Was glaubst du?
1: Ich würde sagen B.
0: Die Uhr?
1: Ja.
0: Tatsächlich sagt man in China, Uhren symbolisieren die ablaufende Lebenszeit. Daher bitte keine Uhren schenken. Trump ist natürlich einer, der sich sehr genau vorher informiert, was mögen meine Gastgeber, was ist wichtig in anderen Ländern, dafür ist er bekannt und hat mit Sicherheit keine Uhr mitgebracht. Wer weiß. Sven, danke dir. Hast du wenigstens an Christi Himmelfahrt einen schönen freien Tag?
1: Ja, mach ich.
0: Machst du hier so Vatertag? Wie heißt das bei euch? Herrentag heißt das bei euch?
1: Ja, Norden, nee, bei uns heißt es Vatertag.
0: Vatertag. Und was machst du?
1: Nee, gar nichts. Entspannen.
0: Einfach schönes Nickerchen, Beinchen hoch. Auch das ist ein angemessener Vatertag. Bleib dran, du hast was gewonnen. Ja?
1: Alles klar, danke dir.
0: Danke fürs Dabeisein in der Popnacht. Und dann, wenn du heruntergekommen bist, eine schöne Nacht. Hier ist die Popnacht.

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1: Um 1 Uhr mit Ramin Movasakian. In Würzburg hat am Abend der 104. Katholikentag begonnen. Zur Eröffnung kam auch Bundespräsident Steinmeier. Seine Rede fasst Christian Wölfel zusammen.
2: Mehr Mut und gesellschaftliches Engagement. Dazu ruft Bundespräsident Frank-Walter Steinmeier die Christinnen und Christen in Deutschland auf. Wörtlich sagte der Staatsoberhaupt, wir müssen aufhören, uns selbst in die Ohnmacht und das Land in den Abgrund zu reden. Deshalb komme das Motto des Katholikentags, hab Mut, steh auf zur rechten Zeit. Lobende Worte fand der Bundespräsident für Papst Leo XIV. Dessen Eintreten für Gerechtigkeit und Frieden verdiene Unterstützung, nicht Kritik von den Mächtigsten dieser Welt. Bis Sonntag sind rund 900 Veranstaltungen auf dem Katholikentag geplant.
1: Der nordrhein-westfälische Ministerpräsident Wüst warnt vor einer Regierungsübernahme durch die AfD in einzelnen Bundesländern. Beim Katholikentag in Würzburg sagte er, zu glauben, die Partei werde sich schon selbst entzaubern, sei sehr gefährlich. Der Blick in die deutsche Vergangenheit zeige, dass man nicht vorsichtig genug sein könne. Auch Hitler und die Nationalsozialisten seien trotz anderer Vorhersagen nicht wieder verschwunden, stattdessen aber Meinungs- und Pressefreiheit. In Lettland ist die Regierungskoalition zerbrochen. Auslöser ist ein Streit über die Neubesetzung des Verteidigungsministerpostens. Der bisherige Amtsinhaber war vergangene Woche zurückgetreten, nachdem zwei ukrainische Drohnen versehentlich ein lettisches Öllager trafen. Arne Bartram berichtet.
3: Die liberal-konservative Regierungschefin Evika Silinja wollte den Posten mit einem Militäroberst besetzen, statt erneut mit einem Vertreter ihres linksgrünen Koalitionspartners. Als Konsequenz hat die linksgrüne Partei die Regierung verlassen, die jetzt keine Mehrheit mehr im Parlament hat. Um die Krise zu lösen, will sich der Präsident des Landes mit Vertretern aller Parteien treffen. Wahrscheinlich ist, dass eine Übergangsregierung für die kommenden Monate übernimmt. Für Anfang Oktober sind ohnehin Parlamentswahlen geplant.
1: In Berlin ist am Abend der Deutsche Podcast Award verliehen worden, in insgesamt 24 Kategorien. Den Preis für den Podcast des Jahres erhielt der Deutschlandfunk für die Peter-Thiel-Story. Sie handelt von der Karriere des US-Milliardärs. In der Kategorie Comedy und Unterhaltung gewannen die Kaulitz-Brüder mit ihrem Podcast Hollywood Hills. Die NDR-Produktion Rape Tapes erhielt die Auszeichnung als beste journalistische Leistung. In dem Podcast decken zwei Journalisten ein internationales Netzwerk von Vergewaltigern auf. Das Wetter in der Nacht ist es überall bewölkt. Die Tiefstwerte liegen bei 8 bis 2 Grad. Auch heute zu Christi Himmelfahrt halten sich landesweit die Schauer. Vereinzelt sind auch Gewitter dabei. Am freundlichsten wird es im Nordosten. Hier zeigt sich im Laufe des Tages auch mal die Sonne. Die Temperaturen erreichen maximal 8 bis 16 Grad. Und noch die Zeit, es ist gleich 1.03 Uhr.
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4: A66, Frankfurt Richtung Wiesbaden am Eschborner Dreieck, ist die Abfahrt Eschborn wegen Brückenarbeiten bis 22. Mai gesperrt. Eine Umleitung über das Westkreuz Frankfurt ist eingerichtet. Die A67, Darmstadt Richtung Mannheim, ist zwischen Lorsch und Viernheimer Dreieck wegen Bauarbeiten bis Montagmorgen etwa 5 Uhr gesperrt. Umleitungsempfehlung, fahren Sie über die parallel verlaufende A5. Die B83 ist in Melsungen im Bereich Industriegebiet Fiefewiesen wegen einer Baustelle in beiden Richtungen bis Mitte Juni gesperrt. Eine Umleitung ist eingerichtet.
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5: Mit Anne Wilhelm gleich nochmal raus auf die Straße. Achtung, Falschfahrer auf der A98 Stockach-Schaffhausen zwischen Stockach-Ost und Kreuz-Hegau kommt ein Falschfahrer entgegen. Bitte äußerst rechts fahren, nicht überholen. Auf der A98 Stockach-Schaffhausen zwischen Stockach-Ost und Kreuz-Hegau ist ein Falschfahrer unterwegs. Bitte Vorsicht da in beiden Richtungen. Hier ist die Popnacht am Donnerstag und das musikalische Überthema der nächsten 7 Minuten ist das Thema Wasser, denn wir hören den Surfer Jack Johnson, der von Hawaii kommt, und davor BTS und Swim.
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10 nach 1. Achtung, Falschfahrer auf der A44 Düsseldorf-Mönchengladbach. Im Tunnel Rheinschlinge kommt ein Falschfahrer entgegen. Bitte äußerst rechts fahren, nicht überholen. Auf der A44 Düsseldorf-Mönchengladbach im Tunnel Rheinschlinge ist ein Falschfahrer unterwegs. Bitte Vorsicht in beiden Richtungen. Und dann machen wir zugleich die Entwarnung auf der A98 Stockach-Schaffhausen. Kein Falschfahrer mehr zwischen Stockach-Ost und Kreuz-Hegau.

0: So, der Falschfahrer scheint weitergefahren zu sein. Achtung, Falschfahrer auf der A44 Essen-Düsseldorf. Im Flughafentunnel kommt ein Falschfahrer entgegen. Bitte äußerst rechts fahren, nicht überholen. Auf der A44 Essen-Düsseldorf im Flughafentunnel ist ein Falschfahrer unterwegs. Bitte Vorsicht in beiden Richtungen. Hier ist die Popnacht am Donnerstag an Christi Himmelfahrt mit aktiver Lebenshilfe. Und die braucht Lars aus Dorsten, absoluter Stammhörer hier in der Popnacht. Hallo, lieber Lars.
1: Hallo, Anno, ich grüße dich.
0: Wir reden von einem Treffen, einem möglichen Treffen mit dem Bundespräsidenten, mit Frank-Walter Steinmeier. Und zwar am, wann ist es?
1: Am Montag.
0: Am Montag ist der
1: Montag.
0: Bei euch, du bist in Dorsten und der ist bei euch genau. Im Jüdischen Museum in Westfalen. Und es könnte, also du bist Lehrer, ne, bist mit Schülerinnen und Schülern da bei dieser Ausstellung im Museum. Und es könnte sein, dass du ihm begegnest. Ist es so richtig zusammengefasst?
1: Ja, genau. Ich werde ihm sicherlich da begegnen, genau.
0: Und jetzt ist die Frage, erstens, was ziehst du an? Und zweitens, wie spricht man den Bundespräsidenten an?
1: Ja, das ist eine völlig unerwartete Situation.
0: Ja.
1: Also, da habe ich gedacht, wenn mir einer helfen kann, dann der Anno.
0: Ja, vielleicht der Schwarm, weißt du, der Popnacht-Schwarm. Also, ja, was, oder wenn wir mal auf die Klamotten gucken, ne? Was steht denn überhaupt zur Auswahl?
1: Ja, eigentlich alles. Also, ist schon einiges vorhanden.
0: Das ist doch schon mal keine schlechte Ausgangsposition. Also, ich würde sagen, ein Hemd wäre nicht verkehrt.
1: Ja.
0: Okay. Ein Jackett würde ich jetzt, hast du wahrscheinlich auch, ne?
1: Ja, habe ich auch.
0: Krawatte? Ja. Nee, Krawatte brauchst du nicht, oder?
1: Nee, das finde ich ein bisschen drüber, glaube ich.
0: Ja, also ich kann mir schon vorstellen.
1: Passt auch nicht zu mir.
0: Also der hat ja nicht immer eine Krawatte an, der trägt ja auch so Jackett und Jeans, ne? Aber ich würde mal sagen, bei so einem Museumstermin hat er dann vielleicht doch eine Krawatte an, aber trotzdem finde ich, würde ich jetzt nicht machen. Ne? Also ich würde sagen, Hemd, Jackett und dein schönstes Lächeln, das würde ich vielleicht auch noch mitnehmen.
1: Das habe ich ja sowieso immer dabei.
0: Das ist Grund, ist Werkseinstellung.
1: Ja, genau.
0: So, und ansprechen würde ich jetzt, also vom Gefühl her sagen, irgendwie Herr Bundespräsident, oder?
1: Ja, das hätte ich jetzt auch gedacht.
0: Oder?
1: Also, ja,
0: ich glaube,
1: kann ja schlecht Frank Walter sagen.
0: Ja, Frankie.
1: Nee, das geht wohl kaum.
0: Ja, also ich glaube, dass der total bodenständig ist. Er wird wahrscheinlich nicht böse sein, aber ich glaube jetzt auch, ich würde bei Herr Bundespräsident bleiben.
1: Ja,
0: und wenn du irgendwie zu einer, ich glaube, ich würde auch ein bisschen mal gucken, dass ich nicht zu schnell zu nah rangehe, sonst kommen die Personenschützer und legen dich erstmal um irgendwie.
1: Ja, ich halte Abstand.
0: Ja.
1: Ich bin in Ehrfurcht vor dem Präsidenten und vor dem Termin auf jeden Fall.
0: Ja. Also, ich glaube, dass so müsste es hinhauen, Lars.
1: Okay.
0: Und wenn der irgendwie nicht zuckt, dann rufst du nochmal in der Popnacht an, dann überlegen wir uns spontan eine neue Strategie, ja?
1: Ja, alles klar. Ich danke dir.
0: Ja, sehr gerne. Hier ist die Popnacht.

Was ein Tag am Montag für Lars aus Dorsten, mit dem haben wir gesprochen hier in der Popnacht an Christi Himmelfahrt. Am Montag wird Lars den Bundespräsidenten treffen, Frank-Walter Steinmeier. Die sind da beide in einem Museum und er wird ihm recht nahe kommen, hat er überlegt, was ziehe ich denn so an und wie redet man den so an? Almut hat sich gemeldet, Almut aus Bochum. Moin! Sagt sie, das Wichtigste bei einer solch außergewöhnlichen Begegnung ist, sich so zu kleiden, dass man sich wohlfühlt. Das gibt Sicherheit und man fühlt sich dann auch nicht verkleidet, schreibt Almut. Die Anrede ist Herr Bundespräsident. So hatten wir es auch schon überlegt. Danke, danke Almut. Also Lars, Klamotten, die du gut findest, vielleicht ist nicht irgendwie dein, weiß nicht, Hello Kitty, ein Pulli oder so, aber ich glaube, das mit dem Jackett ist schon nicht verkehrt. Ne? Also, danke Almut, viel Freude Lars und jetzt gibt's hier neue Musik in der Popnacht von ADMT, heißt ausgeschrieben Adam Taylor. Der Song Turn the Page handelt von einer Trennung und zwar aus der Perspektive der Person, die diese Trennung herbeigeführt hat und eigentlich dann merkt, ich war zu schnell, ich war vorschnell, das habe ich zu früh gemacht. Eigentlich wäre da noch was drin gewesen, aber jetzt ist zu spät und jetzt muss ich zugucken, wie dieser andere Mensch, den ich verlassen habe, ohne mich weitermacht. Darum geht's in Turn the Page von ADMT in der Popnacht.

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3: Es ist 2:30, das Verkehrszentrum in der Popnacht. Entwarnung auf der A44 Essen-Düsseldorf. Kein Falschfahrer mehr im Flughafentunnel. Und Entwarnung auf der A44 Düsseldorf-Mönchengladbach. Kein Falschfahrer mehr im Tunnel Rheinschlinge. Kann sein, dass es sich da um den gleichen Falschfahrer handelt. Dann Vorsicht auf der A8 Stuttgart Richtung Karlsruhe zwischen Pforzheim Süd und Pforzheim Ost. Da steht ein unbeleuchtetes Fahrzeug. Nochmal Entwarnung für die A98 Stockach-Schaffhausen. Kein Falschfahrer mehr zwischen Stockach-Ost und Kreuz-Hegau. A1 Osnabrück Richtung Bremen zwischen Dreieck Stur und Bremen-Arsten. 3 Kilometer Stau vor der Baustelle. A2 Dortmund Richtung Hannover zwischen Rehren und Lauenau. Da ist nach einem Unfall nur eine Spur frei, dadurch 2 Kilometer Stau. A4 Dresden Richtung Görlitz zwischen Kodersdorf und Grenzübergang Ludwigsdorf. 5 Kilometer Stau. Die A7 Hamburg Richtung Flensburg ist zwischen Hamburg-Bahrenfeld und Volkspark wegen einer Nachtbaustelle bis ca. 5 Uhr gesperrt. Dadurch staut sich's da. Die A40 Essen Richtung Duisburg ist zwischen Kreuz Kaiserberg und Kreuz Duisburg wegen Brückenarbeiten bis Dienstag früh gesperrt. Die A67 Darmstadt Richtung Mannheim ist zwischen Lorsch und Viernheimer Dreieck wegen Bauarbeiten bis Montag gesperrt. Und die A81 Singen Stuttgart ist zwischen Herrenberg und Gärtringen wegen Wartungsarbeiten im Schönbuchtunnel in beiden Richtungen bis 5 Uhr gesperrt. Die Umleitung führt über die U36 und die U45. Allen unterwegs gute Fahrt in diesen Donnerstag hinein, Christi Himmelfahrt. Hier ist die Popnacht mit Arno Wilhelm und mit Hausier.

Vorsicht in beiden Richtungen auf der 6 Kaiserslautern-Saarbrücken zwischen St. Ingbert-Mitte und St. Ingbert-West. Da sind Personen auf der Fahrbahn. Jetzt gibt's einen Reim, der ist echt zum Mitsingen. Lala, lass das los, was dich zum Boden zieht, singt Mark Forster in ein Lied. Jetzt in der Popnacht.

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1: Großer Bollerwagen-Alarm heute in ganz Deutschland. Überall wird Vatertag gefeiert oder auch Herrentag oder Männertag an Christi Himmelfahrt. Aber warum eigentlich? Warum an Christi Himmelfahrt? Das gucken wir uns gleich mal an nach Lisa Lüb und 9 Stories in der Popnacht.

0: Heute werden die Väter in Deutschland unterm Kinn gekrault. Heute ist Christi Himmelfahrt und zugleich Yellows. Malz, du bist doch später erst dran. Aber lässt sich nicht bremsen, oder doch? So jetzt. Komisch. Merkwürdig. War nicht zu bremsen, Miles Smith. Ich wollte eigentlich die Geschichte vom Vatertag in Deutschland erzählen. Zumindest in Deutschland wird heute Vatertag gefeiert. In anderen Ländern wird nämlich erst im Juni oder sogar erst im November Vatertag gefeiert. Leonore Kratz aus dem ARD-Popnacht-Team, die erklärt uns mal, warum in Deutschland der Vatertag an Christi Himmelfahrt gefeiert wird.
1: Ursprünglich kommt die Idee aus den USA und soll den Vater ehren, also so wie der Muttertag. Aber in Deutschland ist es ein bisschen anders. Bei uns hat es schon vor hunderten Jahren Prozessionen zum Himmelfahrtstag gegeben und seit dem 17. Jahrhundert gibt es Berichte über Umzüge, die in Trinkgelagen geendet sind. Daraus haben sich später im Berliner Raum sogenannte Schinkentouren oder Herrenpartien entwickelt, also Ausflugsfahrten und Wanderungen mit Bier und Gesang. Frauen und Kinder verboten. Naja, und von Berlin aus hat sich dieser Brauch dann vermutlich verbreitet.
0: Ja. Deswegen also Feiertag in Deutschland hier. Die meisten ziehen mit dem Bollerwagen los. Aber was gibt's denn noch für Traditionen an diesem Vatertag, Leonore?
1: Viele andere Länder, so wie Italien, USA oder Schweden, feiern den Tag eher im Sinne der ursprünglichen Idee. Der Vatertag ist dort ein wichtiger Tag für die ganze Familie und wird gemeinsam gefeiert. Die Vater-Sohn-Beziehung spielt in den USA eine ganz besondere Rolle und die wird dann häufig bei Angelausflügen oder sportlichen Veranstaltungen vertieft. Bei uns dagegen ziehen ja viele Männer, egal ob sie jetzt Väter sind oder nicht, mit dem Bollerwagen los, wandern und trinken Alkohol. Und das macht sich leider bemerkbar. Laut Statistischem Bundesamt sind seit Jahren an Himmelfahrt mit großem Abstand die meisten Verkehrsunfälle unter Alkoholeinfluss passiert.
0: Das wollen wir natürlich nicht. Also bitte gut aufpassen, auch wenn ihr vielleicht ein Bierchen oder ein Weinchen mehr trinkt heute. Immer gut aufpassen. Aber erzählt uns doch mal gerade, welche privaten Vatertags- oder Herrentagstraditionen ihr so habt. Was macht ihr denn mit euren Leuten? Einfach mal eine schnelle Nachricht hier schicken über die 07221 2011. Was sind eure privaten kleinen Vatertagstraditionen am Vatertag? Hier ist die Popnacht.

0: professionell.
1: Drop Dead, also vor Glück tot umfallen. Darum geht's im neuen Hit von Olivia Rodrigo. Jetzt in der Popnacht, also um die Zeit am Anfang einer neuen Beziehung, wenn man an nichts anderes denken kann als diesen anderen verehrten Menschen. Drop Dead, neu in der Popnacht. Olivia Rodrigo. 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
1: Um 2 Uhr mit Ramin Movasakian. Die syrische Armee besteht trotz der moderaten Töne von Übergangspräsident al-Sharra weiterhin aus vielen ausländischen Dschihadisten. Nach Recherchen von Deutschlandfunk, BR und RBB seien darunter auch einige islamistische Kämpfer, die einen deutschen Pass besitzen oder hier gelebt haben. Josef Römel berichtet.
2: Die Männer sollen teilweise auch Verbindungen zu Al-Qaida haben. Aus Sicherheitskreisen heißt es, einige der deutschen Kämpfer würden weiterhin eine global-dschihadistische Ideologie vertreten und seien unzufrieden mit dem moderaten Kurs des syrischen Übergangspräsidenten al-Sharra. Zudem gibt es wohl Anhaltspunkte dafür, dass sich Dschihadisten mit Verbindungen nach Bayern, Berlin und Brandenburg innerhalb der syrischen Streitkräfte befinden. Das sagte der Berliner Sicherheitsexperte Christoph Leonhardt, BR, RBB und dem Deutschlandfunk.
1: In Würzburg ist am Abend der 104. Katholikentag mit einem Appell für mehr Zuversicht gestartet. Bundespräsident Steinmeier sagte in seiner Eröffnungsrede, die Menschen in Deutschland müssten aufhören, das Land in den Abgrund zu reden. Gerade Christen sollten aufstehen gegen die täglich neu befeuerte Weltuntergangsstimmung. Bis Sonntag werden beim Katholikentag Zehntausende Besucher erwartet. Der YouTuber Marvin Wildhage muss eine Geldstrafe zahlen, weil er sich beim EM-Eröffnungsspiel 2024 in München bis aufs Spielfeld geschlichen hatte. Er war als Maskottchen verkleidet. Das Amtsgericht München sprach ihn unter anderem wegen Urkundenfälschung schuldig. Details von Susanne Jordan.
3: Verurteilt wurde er zu einer Geldstrafe in Höhe von 9.000 Euro. Zudem muss der 29-Jährige 5.400 Euro an den Staat zurückzahlen, die er mit YouTube-Videos über seinen Maskottchen-Fake erzielt haben soll. Der Angeklagte hatte eingeräumt, sich mit gefälschten Mitarbeiterausweisen und einem nachgemachten Maskottchenkostüm Zugang zum EM-Eröffnungsspiel 2024 in der Münchner Arena erschlichen zu haben. Die Verteidigung hatte Freispruch gefordert.
1: Die US-Regierung lockert zur Fußball-WM teilweise die Visa-Bestimmungen. Eigentlich müssen Staatsangehörige aus vielen Entwicklungsländern für ein US-Visum eine Kaution von bis zu $15.000